0: loszulegen.
1: Die deutsche Bilanz in Birmingham: 6-mal Gold, 10-mal Silber und 5-mal Bronze. Es ist jetzt 2:15. Es sind einige Schauer und Gewitter unterwegs. Abseits davon ist es locker bewölkt. Die Tiefstwerte, die liegen bei 18 bis 14 Grad. Zum Wochenstart ziehen sich die Schauer und Gewitter im Tagesverlauf Richtung Alpen zurück und die Sonne kommt dann raus. Es kühlt aber auf rund 25 Grad ab. Am Dienstag und Mittwoch bleibt es im Norden Bayerns unbeständig mit Schauern. Richtung Alpen zeigt sich die Sonne öfter und es wird vorübergehend auch wieder wärmer. Wir haben keine Staus, keine Gefahrenmeldungen. Es ist alles frei.
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1: Ich bin Justin Hamm. Die belgischen Behörden haben zur Bekämpfung des größten Waldbrandes in der Geschichte unseres Nachbarlandes Einsatzkräfte aus Deutschland angefordert. Die Helfer sind auch schon unterwegs. Mehr als 2700 Hektar stehen in Flammen. Nun haben die Behörden eine Evakuierung in Teilen der nordrhein-westfälischen Stadt Monschau angeordnet. Notunterkünfte waren bereits vorbereitet worden. Die Lage vor Ort bleibt dynamisch. Umweltverbände fordern von der Bundesregierung mehr Schutz vor Hitze und Klimafolgen. Die Deutsche Umwelthilfe verlangt, Klimaschutz und Klimaanpassung als Gemeinschaftsaufgabe im Grundgesetz zu verankern. Und auch der BUND fordert ein wirksames Vorsorgepaket. SPD-geführte Ministerien wollen in dieser Wahlperiode noch eine Grundgesetzänderung anstoßen. Die Union zeigt sich skeptisch. Eine nötige Zweidrittelmehrheit im Bundestag gilt als unsicher. Das waren die Nachrichten um 5:30. Es sind einige Schauer und Gewitter unterwegs. Abseits davon ist es locker bewölkt. Die Tiefstwerte, die liegen bei 18 bis 14 Grad. Zum Wochenstart ziehen sich die Schauer und Gewitter im Tagesverlauf Richtung Alpen zurück und die Sonne kommt dann raus. Es kühlt aber auf rund 25 Grad ab. Am Dienstag und Mittwoch bleibt es im Norden Bayerns unbeständig mit Schauern. Richtung Alpen zeigt sich die Sonne öfter und es wird vorübergehend auch wieder wärmer.
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1: Es ist 3 Uhr, ich bin Justin Hamm. Grünen-Chef Banaschak macht der CDU vor den Landtagswahlen in Sachsen-Anhalt und Mecklenburg-Vorpommern Druck. Er sagt im ZDF-Sommerinterview, die CDU soll auch mit der Linkspartei sprechen, um Regierungen ohne die AfD zu ermöglichen. Demokraten müssten miteinander gesprächfähig sein, wenn sonst Verfassungsfeinde Einfluss bekommen könnten, so Banaschak. Die CDU lehnt Koalitionen mit Linken und AfD seit 2018 per Beschluss ab. Wegen der Waldbrände im Hohenfenn müssen rund 30 Bewohner der NRW-Stadt Monschau ihre Häuser verlassen. Einsatzkräfte haben am Abend vorsorglich 2 Straßenzüge evakuiert, aus Angst vor Rauchbelastung bei drehendem Wind. Eine Schule dient als Notunterkunft, die meisten Betroffenen sind aber bei Verwandten oder Freunden untergekommen. Große Powerballaden und ihre unverkennbar rauchige Stimme machten Bonnie Tyler weltweit berühmt. Anfangs vergangenen Monats war sie im Alter von 75 Jahren nach schwerer Krankheit gestorben. Heute wird sie in ihrer Heimat Wales beigesetzt. Philipp Detlefs berichtet.
2: In der Stadt Swansea, in der Kirche Swansea Minster, findet die Trauerfeier statt. Anschließend führt der Trauerzug ein letztes Mal durch Tylers Geburtsort Skewen. Bereits am Wochenende hatten tausende Fans Abschied von der Sängerin genommen, als der Sarg durch den Ort Mumbles gefahren wurde, in dem Tyler ein Wohnhaus hatte.
1: Der Rheinpegel in Düsseldorf ist erstmals ins Minus gerutscht, historischer Tiefstand. Die Wirtschaftsweise Grimme warnt deshalb vor steigenden Preisen, etwa in Chemie- und Energiemarkt, durch die Transportprobleme auf den Flüssen. Die Bahntochter DB Cargo will alte Güterwaggons reaktivieren, um ausgefallene Schiffstransporte auszugleichen. Die gemischte deutsche Sprintstaffel hat sich bei der EM in Birmingham die Silbermedaille gesichert. Nach jeweils 100 Metern mussten sich Kevin Kranz, Rebecca Hase, Heiko Gussmann und Gina Lückenkämper nur Großbritannien geschlagen geben. Goldene Momente gab es zum Abschluss auch für Team Deutschland. Frederik Ruppert wurde Europameister über 3000 Meter Hindernis und Amanal Petros holte Marathongold. Es ist jetzt 3:15. Es sind einige Schauer und Gewitter unterwegs. Abseits davon ist es locker bewölkt. Die Tiefstwerte, die liegen bei 18 bis 14 Grad. Zum Wochenstart ziehen sich die Schauer und Gewitter im Tagesverlauf Richtung Alpen zurück und die Sonne kommt dann raus. Es kühlt aber auf rund 25 Grad ab. Am Dienstag und Mittwoch bleibt es im Norden Bayerns unbeständig mit Schauern. Richtung Alpen zeigt sich die Sonne öfter und es wird vorübergehend auch wieder wärmer. Im Moment liegen uns keine Meldungen vor. Es ist alles frei.
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1: Ich bin Justin Hamm. Grünen-Chef Banaschak macht der CDU vor den Landtagswahlen in Sachsen-Anhalt und Mecklenburg-Vorpommern Druck. Er sagt im ZDF-Sommerinterview, die CDU soll auch mit der Linkspartei sprechen, um Regierungen ohne die AfD zu ermöglichen. Demokraten müssten miteinander gesprächfähig sein, wenn sonst Verfassungsfeinde Einfluss bekommen könnten, so Banaschak. Die CDU lehnt Koalitionen mit Linken und AfD seit 2018 per Beschluss ab. Wegen der Waldbrände im Hohenfenn müssen rund 30 Bewohner der NRW-Stadt Monschau ihre Häuser verlassen. Einsatzkräfte haben am Abend vorsorglich zwei Straßenzüge evakuiert, aus Angst vor Rauchbelastung bei drehendem Wind. Eine Schule dient als Notunterkunft, die meisten Betroffenen sind aber bei Verwandten oder Freunden untergekommen. Das waren die Nachrichten um halb. Es sind einige Schauer und Gewitter unterwegs. Abseits davon ist es locker bewölkt. Die Tiefstwerte, die liegen bei 18 bis 14 Grad. Zum Wochenstart ziehen sich die Schauer und Gewitter im Tagesverlauf Richtung Alpen zurück und die Sonne kommt dann raus. Es kühlt aber auf rund 25 Grad ab. Am Dienstag und Mittwoch bleibt es im Norden Bayerns unbeständig mit Schauern. Richtung Alpen zeigt sich die Sonne öfter und es wird vorübergehend auch wieder wärmer.
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1: Es ist 4 Uhr, ich bin Justin Hamm. Grünen-Chef Banaschak fordert von der CDU nach den Ostlandtagswahlen Gesprächsbereitschaft auch mit der Linkspartei über eine mögliche Regierung ohne die AfD. Im ZDF sagte er:
2: In einer Situation, in der man befürchten muss, dass am Ende Antidemokraten und Verfassungsfeinde Einfluss auf die Politik bekommen, müssen Demokraten miteinander gesprächsfähig sein. Das erwarte ich von der Linken, das erwarte ich von der SPD und das erwarte ich auch von der Union.
1: Bei der CDU gibt es seit 2018 einen generellen Unvereinbarkeitsbeschluss zur Zusammenarbeit mit Linken und AfD. Wegen des riesigen Waldbrandes im Hohenfenn werden nun doch Teile der Stadt Monschau in NRW evakuiert. Erstmal sind 17 Häuser betroffen. Dabei war man in Monschau eigentlich davon ausgegangen, dass die Flammen nicht übergreifen. Der Brand, der seit Freitag in Belgien wütet, hat schon rund 30 Quadratkilometer zerstört. Einsatzkräfte aus Deutschland, den Niederlanden, Schweden und Luxemburg sind zur Hilfe gekommen. Der neue Gesundheitsminister Linnemann bekommt Gegenwind für seine Idee, kleine Krankenkassen zur Fusion zu zwingen. Experten und Ökonomen raten ihm davon ab. Fusionen lösten die Finanzprobleme nicht und brächten oft nur Ärger für Patienten, so Kritiker. Auch betroffene Kassen fordern, den Plan aufzugeben. Eine Expertenkommission soll Ende des Jahres Reformvorschläge vorlegen. US-Präsident Trump lässt ein geplantes gemeinsames Militärmanöver mit Südkorea deutlich verkleinern. Grund sei seine gute Beziehung zu Nordkoreas Machthaber Kim Jong-un, so Trump. Die jährliche Übung, die heute beginnen soll, sende sonst ein feindseliges Signal an Nordkorea. Laut Trump könnten die Manöver sogar ganz entfallen. Deutschlands Leichtathleten haben bei der EM in Birmingham ihre beste Ausbeute seit 28 Jahren geholt. Frederik Ruppert gewann zum Abschluss Gold über 3000 Meter Hindernis. Silber gab's für die Sprint-Mixed-Staffel und überraschend auch für Speerwerferin Julia Ulbricht. Weitspringerin Malakami Hambo hat es nicht aufs Podest geschafft. Es ist jetzt kurz nach 4. Heute zieht eine Regenfront mit Gewittern und böigem Wind über uns hinweg. Am Nachmittag verzieht sich dann alles Richtung Alpen. Bis zu 23 Grad im Südosten steigt das Thermometer bis auf 25 Grad. Die restliche Woche geht es dann wechselhaft weiter, aber ab Mittwoch vor allem im Süden wieder wärmer. Es ist im Moment alles ruhig, keine Staumeldungen derzeit.
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1: Ich bin Justin Hamm. Grünen-Chef Banaschak fordert von der CDU nach den Ostlandtagswahlen Gesprächsbereitschaft auch mit der Linkspartei über eine mögliche Regierung ohne die AfD. Im ZDF sagte er:
2: In einer Situation, in der man befürchten muss, dass am Ende Antidemokraten und Verfassungsfeinde Einfluss auf die Politik bekommen, müssen Demokraten miteinander gesprächsfähig sein. Das erwarte ich von der Linken, das erwarte ich von der SPD und das erwarte ich auch von der Union.
1: Bei der CDU gibt es seit 2018 einen generellen Unvereinbarkeitsbeschluss zur Zusammenarbeit mit Linken und AfD. Wegen des riesigen Waldbrandes im Hohen Venn werden nun doch Teile der Stadt Monschau in NRW evakuiert. Erstmal sind 17 Häuser betroffen. Dabei war man in Monschau eigentlich davon ausgegangen, dass die Flammen nicht übergreifen. Der Brand, der seit Freitag in Belgien wütet, hat schon rund 30 Quadratkilometer zerstört. Einsatzkräfte aus Deutschland, den Niederlanden, Schweden und Luxemburg sind zur Hilfe gekommen. Das waren die Nachrichten um 5:30. Heute zieht eine Regenfront mit Gewittern und böigem Wind über uns hinweg. Am Nachmittag verzieht sich dann alles Richtung Alpen. Bis zu 23 Grad im Südosten steigt das Thermometer bis auf 25 Grad. Die restliche Woche geht's dann wechselhaft weiter, aber ab Mittwoch vor allem im Süden wieder wärmer.
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1: Es ist 5 Uhr, ich bin Justin Hamm. Mit dem besten deutschen Ergebnis seit 28 Jahren ist die Leichtathletik-EM in Birmingham zu Ende gegangen. Zum Abschluss gab es nochmal Gold für Team D. Hindernisläufer Frederik Ruppertz triumphierte über 3000 Meter. DLV-Verbandsvorstand Büttner zeigte sich in der ARD stolz.
2: Dass wir ein neues Selbstbewusstsein haben, dass wir nach 2 Jahren, ich erinnere mich noch gut daran, in Budapest waren wir ja wirklich ganz weit hinten, dass uns die Arbeit wirklich gelungen ist, jetzt nochmal ein ganz anderes Selbstverständnis auch zur eigenen Leistung zu haben, als Team aufzutreten und mit breiter Brust hier rausgehen, auch wieder stolz sein, den Adler tragen zu können und dann loszulegen.
1: Die deutsche Bilanz in Birmingham, 6-mal Gold, 10-mal Silber und 5-mal Bronze. Hunderte Einsatzkräfte der Feuerwehr bekämpfen 2 große Waldbrände in der Eifel und im Westerwald. Die Flammenfront im Naturschutzgebiet Hohes Venn an der Grenze zwischen Belgien und NRW rückt der ersten Wohnbebauung auf deutschem Gebiet näher. Einige Bewohner des Ortes Monschau mussten evakuiert werden. In Rheinland-Pfalz scheint die Gefahrenlage derweil weniger akut. Grünen-Chef Banaschak macht der CDU vor den Landtagswahlen in Sachsen-Anhalt und Mecklenburg-Vorpommern Druck. Er sagt im ZDF-Sommerinterview, die CDU soll auch mit der Linkspartei sprechen, um Regierungen ohne die AfD zu ermöglichen. Demokraten müssten miteinander gesprächfähig sein, wenn sonst Verfassungsfeinde Einfluss bekommen könnten, so Banaschak. Die CDU lehnt Koalitionen mit Linken und AfD seit 2018 per Beschluss ab. 2 Jahre nach dem Start von Vero kennt sich kaum jemand damit aus. Eigentlich soll der Dienst die europäische Antwort auf PayPal sein, aber laut einer Verivox-Umfrage unter 1000 Erwachsenen wussten nur knapp 4 von 10, dass es sich um einen Zahlungsdienst handelt. Fast ein Drittel hat den Namen noch nie gehört und knapp jeder Vierte kennt ihn zwar, aber nicht die Bedeutung. Bonnie Tyler wird heute beerdigt. Der Musikstar war Anfang Juli nach schwerer Krankheit gestorben. In ihrer Heimat Wales findet am Mittag eine Trauerfeier statt. Der Sarg wird dann durch Tylers Heimatort Skewen gefahren. Fans können sich von ihrem Idol verabschieden. Ihre rauchige Stimme und Hits wie Total Eclipse of the Heart hatten Bonnie Tyler weltberühmt gemacht. Es ist jetzt 5:15.
3: Grad aktuell in Hollfeld, 14 in Warmensteinach, 15 Grad in Pegnitz. Heute geht's eher verhalten rein in die neue Woche. Höchstwerte heute 18, 19 Grad und es ist wechselhaft. Viele Wolken, etwas Sonnenschein, zwischendurch Regen. Und so geht das Wetter morgen und übermorgen erstmal weiter. Ab Donnerstag wird's etwas wärmer, regnet in den nächsten Tagen aber immer wieder. Guten Morgen Autofahrer, der Mainwelle Verkehrsservice, keine Störungsmeldungen, ruhiger Verkehr auf den Straßen in Bayreuth, Stadt und Land, wenn ihr was entdeckt habt, gerne melden. 0170 99 07000. Besten Dank, gute Fahrt.

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2: Ich bin Martin Sollig. Guten Morgen. Wie geht es mit den Sportanlagen in Bayreuth weiter? Diese Frage soll ab Herbst ein eigener Ausschuss im Stadtrat beantworten. Das Gremium gibt es schon seit Mai. Es soll sich künftig mit den Problemen der Sportstätten befassen. Aufhänger ist nicht nur die kritische Lage im Eisstadion, sondern der große Sanierungsstau bei vielen Anlagen in Bayreuth. Die Stadtverwaltung will nach eigenen Angaben nicht länger nur auf Einzelfälle reagieren, sondern einen grundsätzlichen Plan entwickeln. Oberbürgermeister Andreas Zippe.
3: Unser Plan wäre es, dass wir jetzt mit dem Stadtrat, mit den Vereinen mal zusammen sprechen, einen Sportentwicklungsplan aufstellen, wo kommen wir hin. Und wir müssen auch realistisch sein, wo fangen wir an, weil wir einfach nur begrenzte Ressourcen haben.
2: Im Herbst soll das 16-köpfige Gremium zum ersten Mal zusammenkommen. Neben den Sportstätten soll sich der Ausschuss auch mit weiteren Fragen rund um den Sport in Bayreuth beschäftigen. Ein politischer Vorschlag aus Berlin sorgt für Kritik aus Oberfranken. Bundesfinanzminister Klingbeil möchte den Steuerfreibetrag für Mitarbeiterrabatte abschaffen. Heißt, sollte das Gesetz kommen, dann wäre der finanzielle Vorteil aus dem Rabatt grundsätzlich steuerpflichtig. Die Bayreuther CSU-Bundestagsabgeordnete Silke Launert nennt diesen Vorschlag schwer nachvollziehbar. Mitarbeiterrabatte seien für viele Beschäftigte ein echter Mehrwert und Ausdruck von Wertschätzung. Zusätzliche Belastungen würden Leistung und Einsatzbereitschaft schwächen. Die Getreideernte 2026 in Oberfranken fällt meist unterdurchschnittlich aus. Hauptursache ist die lange Hitze- und Dürreperiode seit Mitte Juni, die das Getreide auf den Feldern regelrecht verbrennen ließ, heißt es vom Bayerischen Bauernverband. In den Regionen Bayreuth und Hof konnten die Böden weniger Wasser speichern. Im westlichen Oberfranken ist die Ernte etwas besser ausgefallen, dort sind die Böden tiefer. Der Bauernverband warnt, die Situation werde zunehmend ernst. Viele Bauern hätten bereits Futter für ihre Tiere zukaufen müssen. Wenn sich die Lage nicht verbessere, würden in den nächsten Monaten Betriebe ihre Bestände stärker und früher reduzieren müssen, also Tiere schlachten lassen. Weitere Meldungen aus Bayreuth und der Region gibt's zum Nachlesen. 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Das Mainwelle-Wetter für Bayreuth und die Region. Wechselhaft geht's rein in diese Woche mit Wolken, zwischendurch Sonnenschein und immer wieder Regen. Heute und auch in den nächsten Tagen dazu Höchstwerte um 18 Grad heute. Erst ab Donnerstag wird's wieder etwas wärmer. Der Mainwelle-Verkehrsservice um kurz nach 5:30. Es ist ruhig auf den Straßen in Bayreuth, Stadt und Land. Wenn ihr was zu melden habt, dann gerne eine WhatsApp an die 0170 99 0 7000. Besten Dank, gute Fahrt.
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1: Es ist 6 Uhr, ich bin Moritz Einzel. Grünen-Chef Felix Banaschak fordert von der CDU nach den Ostlandtagswahlen Gesprächsbereitschaft auch mit der Linkspartei über eine mögliche Regierungsbildung ohne die AfD. Im ZDF sagte er:
2: In einer Situation, in der man befürchten muss, dass am Ende Antidemokraten und Verfassungsfeinde Einfluss auf die Politik bekommen, müssen Demokraten miteinander gesprächsfähig sein. Das erwarte ich von der Linken, das erwarte ich von der SPD und das erwarte ich auch von der Union.
1: Bei der CDU gibt es seit 2018 einen generellen Unvereinbarkeitsbeschluss zur Zusammenarbeit mit Linken und AfD. Wegen des riesigen Waldbrandes im Hohen Venn sind am späten Abend nun doch Teile der Stadt Monschau in NRW evakuiert worden. Erstmal waren 17 Häuser betroffen. Dabei war man gestern eigentlich davon ausgegangen, dass die Flammen nicht übergreifen. Der Brand, der seit Freitag in Belgien wütet, hat schon rund 30 Quadratkilometer zerstört. Zudem brennt es weiterhin großflächig im Westerwald und im Saarland. Umweltverbände fordern von der Bundesregierung mehr Schutz vor Hitze und Klimafolgen. Die Deutsche Umwelthilfe verlangt, Klimaschutz und Klimaanpassung als Gemeinschaftsaufgabe im Grundgesetz zu verankern. Auch der BUND fordert ein wirksames Vorsorgepaket. SPD-geführte Ministerien wollen in dieser Wahlperiode eine Grundgesetzänderung anstoßen. Die Union zeigt sich skeptisch. Eine nötige Zweidrittelmehrheit gilt als unsicher. Und wir bleiben beim Problem Trockenheit. Genau deswegen ist das Feuerwerk beim Dachauer Volksfest am Abend gestrichen worden. Schon der ursprüngliche Termin am Donnerstag war ausgefallen. In Neumarkt soll heute Vormittag entschieden werden, ob es am Abend ein Feuerwerk gibt. Straubing will an seinem Feuerwerk beim Gäubodener Volksfest festhalten. Deutschlands Leichtathleten haben bei der EM in Birmingham ihre beste Ausbeute seit 28 Jahren geholt. Frederik Ruppert gewann zum Abschluss Gold über 3000 Meter Hindernis. Silber gab es für die Sprint-Mixed-Staffel und überraschend für Speerwerferin Julia Ulbricht. Weitspringerin Malaika Mihambo hat es nicht aufs Podest geschafft. Es ist jetzt kurz nach 6.
3: Schönen guten Morgen. Ich muss mich total umstellen jetzt. Das Mainwelle Wetter. 18 Grad gelegentliche Gewitter.
4: Ach schon.
3: Was ist denn jetzt los?
4: Naja.
3: Die neue Woche ist eine ganz andere. Nach den wochenlangen Hitzeheftigkeiten geht's heute los mit, so ein bisschen schwülwarmen Werten um 10, 15 Grad morgens. Da tut sich gar nicht mehr so viel. Zum Teil ist es heftig windig und einzelne Schauer und Gewitter ziehen durch. Morgen kommt ein richtiges Regengebiet und das ist eigentlich auch mal gut so.
4: Super, absolut, ja.
3: Und am Mittwoch und Donnerstag dann mal Wolken, mal Sonne.
4: Der manuelle Service mit einem Blick auf die Straßen. Da starten wir tatsächlich schon auf der A9 Richtung Nürnberg zwischen Bad Benneck-Himmelkron und Dreieck Bayreuth-Kulmbach. Aktuell schon 2 Kilometer stockend. Ein paar Minuten dauert's länger. Geblitzt wird auch schon. Der Patrick hat gerade eine WhatsApp geschickt in Kreußen am Zimmererplatz in Richtung Bayreuth. Da steht einer. Nicht erwischen lassen und unbedingt melden, wenn ihr was entdeckt. Staus oder Blitzer an die 0170 99 0 7000.
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3: Einen wunderschönen guten Morgen, wir sind Andrea Kreuzer
4: und Bernd Rasser.
3: Ihr wisst ja, Bayreuth hat ein Problem. Die Oberfrankenhalle ist in die Jahre gekommen. Vom Eisstadion und dem aktuellen Problem da gar nicht zu sprechen. Naja, und auch ansonsten, das Hanswalder Wildstadion ist jetzt auch nicht gerade gestern gebaut.
4: Nicht wirklich.
3: So, was machen wir denn da jetzt? Wir gründen eine Taskforce Sportstätten. Wer ist da drin und was kann die in Zeiten Klammerkassen bringen? Heute Thema.

0: Schönen guten Morgen. Boah, dass das jetzt endlich mal ein bisschen abgekühlt hat, das ist schon wirklich sehr gut.
1: Oh ja.
0: Das ist schon wirklich...
1: Hey, super!
0: Was ruft man, wenn euch etwas richtig begeistert? Passt, hervorragend. Einwandfrei auch in Bayreuth oder eben...
1: Bayreuth.
0: Ganz genau, Andrea. Vielleicht etwas mit einem, sag ich mal, leicht französischen Akzent.
1: C'est Bayreuth.
0: Bayreuth.
1: Bayreuth.
0: Ja, das ist tatsächlich so. Wir sind im Endspurt der Bayreuther Festspiele und sollten genau diesen Ausruf Bayreuth in Frankreich mal klären. Hat natürlich mit den Festspielen zu tun. Stadtchronist Stefan Müller im Interview mit Phil Funfack.
2: Am 12. August 1954 berichtete die Zeit über die zunehmende Popularität der Bayreuther Festspiele in Frankreich. Das Magazin zitierte aus der Pariser Zeitung Journal du Dimanche, die über den eleganten französischen Badeort Deauville mit seinem Yachthafen, den legendären Pferderennen, dem Casino und dem Festival du Cinéma Américain, das Hollywood-Stars und die französische Haute Volée anlockt. Im Journal du Dimanche war zu lesen:
3: Im Badeort ist es schick geworden, auf der Strandpromenade von Zeit zu Zeit auszurufen: C'est Bayreuth. Also, das ist Bayreuth. C'est Bayreuth. Ein Ausruf, der prachtvoll, gewaltig oder sensationell bedeutet. Wenn Sie sich nach einem schönen Mädchen umdrehen, dann sagen Sie C'est Bayreuth. Wenn Sie einem außergewöhnlichen Tennismatch beiwohnen, separate.
2: Nach einem schönen Mädchen herumdrehen oder gar nachpfeifen, das macht man aber heutzutage nicht mehr.
3: Ja, da stand's in der Zeitung. Und außerdem, in älteren Filmen aus den 1950er Jahren war das mit dem Nachpfeifen nicht so schlimm. Der Mann galt als charmant, die Frau als geschmeichelt. Heutzutage gibt's ja Schellen.
2: Und warum? Mit Recht. Aber zu dem separate müssen wir wieder hin. Wenn der Alexander Zverev die French Open gewinnt, dann müssen die Franzosen sagen separate.
3: Wenn Messi ein sensationelles Tor schießt, c'est Bayreuth.
2: Wenn Leo Neugebauer vor dem Niklas Kaul Gold im Zehnkampf, jetzt bei der Europameisterschaft in Birmingham passiert, gewinnt, dann sagen wir c'est Bayreuth. Oder wenn die Oldstadt gewinnt oder die Hasbro.
3: Sowieso c'est Bayreuth.
2: Ich sehe schon, du hast es verstanden.
3: C'est Bayreuth.
1: C'est Bayreuth.
0: Oder halt doch einfach...
1: Hey, super!

0: Schönen guten Morgen auf Radio Main, bitte 20 nach 6 gleich. Staus, Blitzer heute in der Früh, schon Probleme auf der A9.
1: Dauert schon ein bisschen länger zwischen Bad Benneck-Himmelkron und Dreieck Bayreuth-Kulmbach. 2 Kilometer stockender Verkehr aktuell. Und geblitzt wird in Kreußen am Zimmererplatz in Richtung Bayreuth.

0: 5 Minuten noch, dann kommt das News-Update mit Martin Solig. Wir wünschen einen schönen guten Morgen und einen guten Start in die neue Woche.
1: Guten Morgen.
0: Was ist diese Woche alles los? Thema gleich, kurz nach 6:30.
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0: 7:30, Martin Solig mit den neuesten Nachrichten.
1: Guten Morgen. Grünen-Chef Banaschak macht der CDU vor den Landtagswahlen in Sachsen-Anhalt und Mecklenburg-Vorpommern Druck. Er sagte im ZDF-Sommerinterview, die CDU soll auch mit der Linkspartei sprechen, um Regierungen ohne AfD zu ermöglichen. Die CDU lehnt Koalitionen mit Linke und AfD seit 2018 per Beschluss ab. Und 2 Jahre nach dem Start von Vero kennt sich kaum jemand damit aus. Eigentlich soll der Dienst die europäische Antwort auf PayPal sein. Aber laut einer Verivox-Umfrage unter über 1000 Erwachsenen wussten nur knapp 4 von 10, dass es sich um einen Zahlungsdienst handelt.
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1: Wie geht es mit den Sportanlagen in Bayreuth weiter? Diese Frage soll ab Herbst ein eigener Ausschuss des Stadtrats beantworten. Das Gremium gibt es schon seit Mai. Es soll sich künftig mit den Problemen mit den Sportstätten befassen. Aufhänger ist nicht nur die kritische Lage im Eisstadion, sondern der große Sanierungsstau bei vielen Anlagen in Bayreuth. Die Stadtverwaltung will nach eigenen Angaben nicht länger nur auf Einzelfälle reagieren, sondern einen grundsätzlichen Plan entwickeln. Oberbürgermeister Andreas Zippel.
3: Unser Plan wäre es, dass wir jetzt mit dem Stadtrat, mit den Vereinen mal zusammen sprechen, einen Sportentwicklungsplan aufstellen, wo kommen wir hin. Und wir müssen auch realistisch sein, wo fangen wir an, weil wir einfach nur begrenzte Ressourcen haben.
1: Im Herbst soll das 16-köpfige Gremium zum ersten Mal zusammenkommen. Neben den Sportstätten soll sich der Ausschuss auch mit weiteren Fragen rund um den Sport in Bayreuth beschäftigen. Mehr als 1000 Menschen haben am Samstag beim Christopher Street Day in Bayreuth für die Rechte queerer Menschen demonstriert. Alles friedlich und ohne Probleme, schreibt die Polizei. Sowohl die Versammlung auf dem Ehrenhof als auch der Zug durch die Innenstadt und die Abschlussveranstaltung, die bis 18 Uhr wieder auf dem Ehrenhof gewesen ist, sind komplett reibungslos verlaufen. Lediglich einen Disput zwischen einem Motorradfahrer und einem Sperrposten hat es gegeben. Gegen den Motorradfahrer ermittelt jetzt die Polizei. Teil der Kundgebung war auch eine Schweigeminute für die Opfer des Anschlags auf den CSD in Berlin. 2 15 Jahre alte Jungs haben am Samstag in Main-Lois gezündelt und damit einen Flächenbrand ausgelöst. Wie die Polizei berichtet, hatten die beiden ein Papiertaschentuch angezündet. Das Feuer hat zuerst auf eine Wiese und dann auf ein landwirtschaftlich genutztes Feld übergegriffen. Die Feuerwehren haben den Brand bekämpft. Die Polizei Kulmbach hat Ermittlungen aufgenommen.
0: Dankeschön, Martin. Das Wetter die nächsten Tage, da müssen wir uns jetzt alle miteinander ein bisschen umgewöhnen. Ne? Wir sprechen wieder von Schauern, von Gewittern, von Werten unter 20 Grad. Deshalb mal lang nimmer. Böig starker Nordwestwind.
4: Oh,
0: stand auch lange nicht mehr da.
4: Toll. Oha.
0: Also, wir haben heute einen leicht wechselhaften Tag und tatsächlich ist das alles mit dabei. Und mehr als 20 Grad werden es nicht. Morgen kommt ein richtiges Regengebiet. Auch das habe ich lange nicht mehr gesagt.
5: Aha.
0: Und Mittwoch und Donnerstag ist dann Sonne-Wolken-Mix dran.
4: Wir schauen auf die Straßen, gehen direkt auf die A9 Richtung Nürnberg zwischen Markt Schorgast und Dreieck Bayreuth-Kulmbach. Mehr Zeit einplanen, aktuell 2 Kilometer stockender Verkehr. Geblitzt wird in Kreußen Richtung Bayreuth am Zimmererplatz. Das hat uns der Patrick gemeldet. Vielen Dank. Und wenn ihr jetzt auch noch was melden wollt, Staus oder Blitzer, jederzeit an die 0170 99 0 7000.
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0: Kollege Martin Solig ist da.
5: Guten Morgen.
0: News Update, alles was wichtig ist. Starsblitzer und eure Community-Themen. Andrea Kreuzer.
4: Guten Morgen.
0: Und ich bin Bernd Rasser. Gemeinsam schauen wir gleich auf die wichtigsten Themen der Woche. Andrea freut sich schon brutal auf
4: Festa Italica.
0: Was ist das Fest der Italica?
4: Naja, halt ein italienisches Fest, ne? Das sagt ihr schon.
5: Der Kenner sagt, das Weinfest von vorige Woche in noch einmal.
4: In noch einmal und aber in viel italienischer und noch mit viel italienischem Essen. Ich war letztes Jahr sehr lang an der Pasta angestanden. Da war das alles noch ein wenig neu und so, aber ich glaube, das ist jetzt super. Und die Pasta war sehr lecker und ich habe keine Arancini mehr bekommen. Diese kleinen, diese Bällchen. Kennst du die frittierten italienischen Bällchen?
0: Ja, kenn ich.
4: Die waren aus. Sehr lecker, gell, Martin? Sei ehrlich.
0: Ich denke, das kriegen wir dieses Jahr hin, Andrea. Und wenn ich da selber und höchstpersönlich welche hole.

0: 6.41 Uhr, guten Morgen. Wie wollen wir es machen? Du den Sport, ich die Kultur?
1: Ja, das klingt doch gut, oder?
0: Für dich auch. Also pass auf. Dann mach du erstmal den Sport. Jürgen Klopp, Bundestrainer. Los geht's.
1: Samstag war sein erster Tag. Er ist quasi jetzt im Einsatz. Diese Woche geht's so richtig los. Die erste Woche als neuer Bundestrainer.
0: Ich die Kultur am Montag. Exakt heute. 150 Jahre Götterdämmerung. Ein Stück Weltkultur wird in Bayreuth geboren am 17. August 1876. Dann schauen wir in die Region, denn wir sind mitten in den Themen dieser Woche. Die Fränkische Schweiz will den Wohnmobilboom richtig steuern. Es werden nämlich immer mehr. Am Mittwoch stellen 35 Kommunen aus zwei Landkreisen auf Burg Weichenfeld die Ergebnisse ihrer Qualitätsoffensive Reisemobiltourismus vor. Gästeerfassung, Verfügbarkeitscheck und bargeldlose Bezahlmöglichkeiten ohne Appzwang. Ein neues Beschilderungskonzept soll es auch geben. Und Wildcampen ist bei uns nicht erlaubt.
1: Das ist leider verboten,
0: Wildcampen will man eindämmen, um sensible Naturbereiche zu schützen. Und absolut positiv für alle Camper, Achtung, ein neuer Genussstellplatz in Weichenfeld wird vorgestellt. So, jetzt wollte eigentlich Andrea Kreuzer mit Sport weitermachen, aber es kommt schon wieder Kultur.
1: Jetzt kommt Kultur, ja. Jetzt kommt der Friedrich Feustel und jetzt fragen wir uns alle mal, was Bayreuth Friedrich Feustel zu verdanken hat. Nämlich mehr als viele wissen. Ohne Friedrich Feustel wäre Bayreuth wohl nie zur Festspielstadt geworden. Der Bankier gehörte zu den wichtigsten Unterstützern Richard Wagners. Stadtchronist Stefan Müller.
2: Friedrich Feustel hat eigentlich dafür gesorgt, zusammen mit Bürgermeister Munger, dass der Richard Wagner dann doch in Bayreuth geblieben ist. Man hat ihm ein Grundstück am Stuckberg angeboten und da hat ein Miteigentümer aus der Familie das abgelehnt und dann haben der Feustel und der Munger sind dann nach Luzern in die Schweiz gefahren, um den Richard Wagner aufzusuchen. Der war stinksauer. Die sind dann wieder zum Bahnhof zurück, sind dann nochmal umgekehrt und mit Hilfe von der Cousine haben sie es dann geschafft, den Richard Wagner zu überzeugen, dass das Grundstück unterhalb der Bürgerreuth viel schöner ist.
0: Das ist aber auch schön.
1: Ja, absolut.
0: Hat sich ganz gut entwickelt, würde ich sagen. Ne? Morgen am Dienstag um 19.30 Uhr erinnern wir an Friedrich Feustel mit einem Festabend im Balkonsaal des Friedrichsforums. Das Motto, Bayreuther hört die Kunde. Es gibt Musik aus Wagners Rienzi, historische Einblicke und bislang wenig bekannte Dokumente über Feustels Wirken. So, und jetzt freut sich Andrea Kreuzer noch ganz besonders.
1: Ja, es wird wieder italienisch.
0: Vermutlich noch ein bisschen mehr als über das Huldigen Friedrich Feustels.
1: Ja, Donnerstag geht's wieder los. Donnerstag bis Montag. Festa Italica auf dem Stadtparkett. Das war letztes Jahr so schön, Bernd. Wirklich, das ist eine große Empfehlung.
0: Ich habe gar keine Ahnung, was ist das Festa
1: Italica?
0: Naja,
1: da ist halt ein bisschen italienischer Vibe. Da ist alles so schön und da gibt's lecker italienisches Essen und Wein. Und also das Stadtparkett ist quasi Italien, kann man so sagen.
0: Na dann, machen wir ein bisschen Dolce Vita diese Woche.
1: Pizza, Pasta und Amore.
0: Und wünschen euch eine gute, erfolgreiche neue Woche.

0: 7:35 vorbei. Schönen guten Morgen und schon so früh am Morgen werdet ihr geblitzt. Achtung, wo denn?
1: In Kreußen am Zimmererplatz in Richtung Bayreuth. Der Patrick hat's gemeldet. Dankeschön.
0: Wenn da noch einer irgendwo steht, gerne Bescheid geben. 0170 99 0 7000.

0: also ich bin jetzt nicht der größte Sportfan dieser Welt, aber das hat sogar mich schockiert am Freitag.
1: Die Mainkurve im Bayreuther Eisstadion ist einsturzgefährdet und wird ab sofort gesperrt.
0: Und jetzt ist das ja nicht das einzige Problem, das wir mit Bayreuther Sportstätten haben. Also Oberfrankenhalle. In die Jahre gekommen.
1: Könnte man was machen, ja.
0: Eisstadion sowieso ein Dauerproblem und das Hans-Walter-Wild-Stadion
1: ist jetzt auch nimmer nagelneu.
0: Jetzt gibt's eine Taskforce Sportstätten. Wer ist da drin und was können die erreichen? Thema gleich nach 7.
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1: Es ist 7 Uhr, ich bin Moritz Einzel. Grünen-Chef Banaschak hat die CDU aufgefordert, nach den Landtagswahlen im Osten auch mit der Linkspartei über eine mögliche Regierungsbildung zu sprechen. Im ZDF-Sommerinterview kritisierte er den Unvereinbarkeitsbeschluss.
2: Ja, ich halte das für unverantwortlich aus folgendem Grund. Man kann der Politik der Linken kritisch gegenüber eingestellt sein. Und dass zwischen der CDU und der Linken große Differenzen bestehen, ist ja klar. Aber Heidi Reicheneck will nicht die Mauer wieder aufbauen. Und Heidi Reicheneck will auch nicht massenhaft Menschen aus Deutschland ausweisen. Sie will nicht am Ende die Grundfesten der Demokratie einreißen.
1: Hintergrund der Forderung sind die Umfragewerte der AfD, besonders in Sachsen-Anhalt. Der Großbrand im belgischen Naturschutzgebiet Hohes Venn ist weiter in Richtung der deutschen Grenze vorgerückt. In der Eifel-Kleinstadt Monschau wurden 17 Häuser evakuiert, weil die Flammen nur noch etwa 300 Meter von Gebäuden entfernt waren. Leichter Regen und hohe Luftfeuchtigkeit spielten den Einsatzkräften dann in der Nacht in die Karten. Wegen des milliardenschweren Investitionsbedarfs beim Hitzeschutz hat Bayerns SPD-Chefin Endres ein Sofortprogramm für Krankenhäuser, Alten- und Pflegeheime im Freistaat gefordert. Bayern erhalte durch das Länder- und Kommunalentlastungsgesetz des Bundes in den kommenden Jahren einen zusätzlichen finanziellen Spielraum von knapp 1 Milliarde Euro. Dieses Geld müsse zuallererst in den Schutz besonders gefährdeter Menschen fließen. Die US-Schauspielerin Hayden Panettiere ist tot. Das teilte ein Sprecher mit. Die frühere Verlobte von Xbox-Weltmeister Wladimir Klitschko wurde nur 36 Jahre alt. Die Umstände ihres Todes sind nicht bekannt. Panettiere machte sich als Schauspielerin in Film und Fernsehen einen Namen. Mit Wladimir Klitschko hat sie eine Tochter. Die deutschen Hindernisläufer haben zum Abschluss der Leichtathletik-EM in Birmingham Gold und Bronze über die 3000 Meter geholt. Frederik Ruppert wurde Europameister und sagte in der ARD:
3: Ich wusste, die Bedingungen hier sind am ersten meine Bedingungen, von daher war das eine Chance, die ich nutzen musste. Und ja, ich bin einfach nur happy, dass es so ausgegangen ist.
1: Karl Bebendorf sprintete auf den dritten Platz. Speerwerferin Julia Ulbricht gewann Silber, ebenso die deutsche Mixed-Staffel über 4x400 Meter. Amanal Petros holte Gold im Marathon. Es ist jetzt kurz nach 7.
4: Einen schönen guten Morgen mit dem Mainwetter mit 15 Grad überall. In Weidenberg, in Eckersdorf, in Pottenstein, in Bad Berneck, in Bindlach, in Heinersreuth, in Pegnitz. Überall hat es 15 Grad heute früh und überall hat es um die 20 später. Das ist gar nicht so viel mehr. Also man kann sich vorstellen, wer jetzt aus dem Haus geht, bisschen mehr noch, bisschen schwülwarme Luft, aber bei weitem natürlich nicht so heiß und extrem wie die letzten Wochen. Wir haben also eine entspannte Woche. Die geht heute mit Schauern und einzelnen Gewittern schon mal los. Dazu weht ein böiger Nordwestwind. Morgen dann kommt ein richtiges Regengebiet.
5: Sehr schön.
4: Und am Mittwoch und Donnerstag Sonne, Wolken.
5: Wir schauen auf die Straßen. A9 dauert es wieder länger Richtung Nürnberg, zwischen Markt Czorgast und Dreieck Bayreuth-Kulmbach. Aktuell 2 Kilometer Stau, 10 Minuten solltet ihr da mehr einplanen. Geblitzt wird in Kreußen am Zimmererplatz in Richtung Bayreuth. Und die Birgit hat gerade noch eine WhatsApp geschickt, B22 Richtung Lehn, an der Abzweigung nach Neunkirchen. Auch hier steht ein Blitzer. Habt ihr noch was? Dann sagt gern Bescheid. 0170 99 0 7000.
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4: Ich überlege die ganze Zeit, was das für Highlight gewesen wäre. Ich so mit meiner Tochter vielleicht so beim Schwimmen und beim Tauchen üben. Und dann erkläre ich ihr so, warum früher alles besser war.
5: Ja.
4: Und dann sage ich, wegen dieser Frau.
5: Schau mal, da schwimmt sie. Schwimmt sie gerade an uns vorbei.
4: Also die Angela Merkel, wo?
5: Im Goldbergsee. Die ist einfach im Goldbergsee geschwommen. Du musst dir das so vorstellen, da ruft jemand an und sagt, hallo, Herr Oberbürgermeister, Mark Benker, da schwimmt gerade die Ex-Bundeskanzlerin bei Ihnen im Goldbergsee.
4: Finde ich Wahnsinn.
5: Wahnsinn,
4: ja,
5: oder?
4: Finde ich wirklich toll, ja.
5: Also auch alle, die vielleicht also da zufällig auch gerade am See waren und sie gesehen haben, also ihr dürft euch gerne mal melden bei uns, das muss ja wirklich wild gewesen
4: Dankeschön,
5: sein.
4: Dankeschön, Meister Banker, für den Facebook-Post und den Kurier für den tollen Artikel. Also die Angela Merkel hat wirklich dieses tolle Stückchen Erde gelobt, hat sich ganz, ganz, ganz lässig da mit ihrem Badeanzug in den See begeben und ist da geschwommen.
5: Ist ihre Bahnen geschwommen und fand es ganz, ganz arg wundervoll.
4: Hat sie recht, finde ich gut, ja. Wo willst auch sonst Urlaub machen auf der großen, weiten Welt?
5: So ist es doch.
4: Außer am Goldbergsee.
5: So schaut's aus.
4: See ist daheim. Guten Morgen mit Michael Schulte und mit Van Halen aus den 80ern.

0: Guten Morgen, 7:12. Schock am Freitag.
1: Die Mainkurve im Bayreuther Eisstadion ist einsturzgefährdet und deswegen ab sofort gesperrt.
0: Das kam dann doch eher unerwartet. Oder um es mit den Worten von Vorstand Christian Weiß zu sagen.
2: Damit haben wir nicht gerechnet.
0: Ja, das glaube ich gern. Und auch wenn die Stadt jetzt wieder kurzfristig Lösungen findet, das ist ja immer so zum Glück, dieser Fall zeigt, Bayreuth hat ein Riesenproblem mit den Sportstätten.
1: Oh ja, bis jetzt. Der Stadtrat will dieses Problem nämlich erkannt haben und hat extra eine neue Taskforce für dieses Thema gegründet.
0: Mission Impossible Sportstätten. Joshua Tsakmakidis war bei der großen Pressekonferenz im Eisstadion und konnte quasi seinen Ohren kaum glauben.
3: Na, guten Morgen. Bei dem Pressetermin ging es ja eigentlich nur um die kurzfristige Notlösung für das Eisstadion. Aber als dann da plötzlich 7 offizielle Leute inklusive Pressesprecher von der Stadt Bayreuth bereit standen, habe ich mir schon gedacht, ich glaube, hier ist irgendwas anders als sonst.
4: Weil es einfach darum geht, dass das hier eines der Herzstücke für den Eissport ist und dass wir zeigen, dass wir hier für Lösungen suchen. Dass das hier eine Situation ist, die ich überhaupt nicht gewollt habe, ist auch wieder ein ganz toller Anfang für die Legislaturperiode. Das ist irgendwie klar. Und deswegen muss es uns darum geben, eine Lösung jetzt zu finden für diese Saison und natürlich hoffentlich auch insgesamt eine Lösung.
3: Der Oberbürgermeister Dr. Andreas Zippel macht also ernst gemeinsam mit seinem Stadtrat. Nicht nur die ganze Stadt, auch die ganzen Fraktionen im Stadtrat waren sich also einig, es braucht einen Plan, wo die Reise hingeht mit unseren Sportstätten.
4: Die meisten hier sind einfach so alt, dass es ganz oft gar nicht mehr um Unterhaltsfragen angeht, sondern um echte Sanierungsfragen oder Neubaufragen oder allgemein einfach Fragen, wie gehe ich mit den Sportstätten und den unterschiedlichen Sporten, die hier in den städtischen durchgeführt werden, auch tatsächlich um.
3: Und deswegen hat man schon vor Wochen, aber bisher relativ unbeobachtet vor der Öffentlichkeit, den Sportausschuss gegründet.
4: Unser Plan wäre es, dass wir jetzt mit dem Stadtrat, mit den Vereinen mal zusammen sprechen, einen Sportentwicklungsplan aufstellen, wo kommen wir hin. Und wir müssen auch realistisch sein, wo fangen wir an, weil wir einfach nur begrenzte Ressourcen haben.
3: Im Herbst sitzt dieser 16 Personen starke Ausschuss dann das erste Mal zusammen. Die Sportstätten stehen da mit Sicherheit ganz oben auf der Agenda. Und dann wird es zum ersten Mal spannend, ob sie diese große Aufgabe gelöst bekommen.
0: In Zeiten, in denen kaum Geld da ist.
1: Wird spannend.
0: Wir drücken euch die Daumen bei eurer Mission.

0: Guten Morgen, 7:15 vorbei. Zum Leidwesen meiner großen Tochter gerät meine, sagen wir mal, Camper-Karriere etwas ins Stocken.
1: Oh.
0: Das ist mit so einer 5 Monate alten jetzt nicht so der Hit.
1: Ah, ist ein bisschen schwierig.
0: Aber ich habe versprochen, ne, das Camping kommt back. Und übrigens, Stichwort Reisemobiltourismus, das ist ja in der Fränkischen Schweiz ein Riesending, boomt extrem, nach Corona natürlich nochmal mehr. 35 Kommunen aus 2 Landkreisen werden auf Burg Weichenfeld am Mittwoch eine qualitätsoffensive Reisemobiltourismus vorstellen, unter anderem mit einem neuen Genussstellplatz in Weichenfeld.
1: Klingt
0: dazu
1: gut.
0: Dazu mehr Mitte der Woche. Jetzt schnell Starsblitzer, Andrea.
1: Es dauert länger auf der A9 Richtung Nürnberg zwischen Marktschorgast und Dreieck Bayreuth-Kulmbach, aktuell 2 Kilometer Stau. Und geblitzt wird auf der B22 Richtung Lehn an der Abzweigung Neunkirchen und in Kreußen am Zimmererplatz Richtung Bayreuth.

0: Schönen guten Morgen, 7.23 Uhr. Sag mal, Andrea, wie ist deine Erfahrung, wenn du dich mit Bekannten, mit Kollegen, mit Freunden, mit der Family über die Frage, was da in Sachsen-Anhalt passiert, unterhältst?
1: Schwierig.
0: Echt schwer.
1: Gell? Ist ein schwieriges Thema. Ich versuche es zu vermeiden, weil es führt meistens nur zu unnötigen Diskussionen.
0: Wir müssen aber ja in der Öffentlichkeit untereinander mal miteinander sprechen können.
1: Ja,
0: es gibt ja.
1: ja
0: jetzt dieses verheerende Spiegelcover mit dem gefährlichsten Mann Deutschlands. Ich glaube, das ist jetzt mittlerweile jedem klar, dass das nicht die allerbeste Idee war. Nach jedem Gespräch mit Menschen hörst du entweder, ja, die sollen es halt mal probieren, oder die ganz klare Haltung, alle demokratischen Parteien müssen den Schulterschluss wagen, inklusive CDU und der Linken, von wegen Unvereinbarkeitsbeschluss, und müssen miteinander diese neue, möglicherweise kommende AfD-Regierung verhindern. Auf jeden Fall werden das drei spannende Wochen bis zur Wahl in Sachsen-Anhalt.
1: Ja.
0: Und wir werden das verfolgen. Gleich pünktlich um 7:30. Das Wichtigste hier aus der Region mit Martin Sollig.
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0: Born in the USA. Bruce Springsteen um 7:30. Guten Morgen auf Radio Main mit dem. Und was heute Morgen wichtig ist, Kollege Martin Sollek hat die News für euch.
1: Guten Morgen. Umweltverbände fordern von der Bundesregierung mehr Schutz vor Hitze und Klimafolgen. Die Deutsche Umwelthilfe verlangt, Klimaschutz und Klimaanpassung als Gemeinschaftsaufgabe im Grundgesetz zu verankern. Auch der Bund fordert ein wirksames Vorsorgepaket. SPD-geführte Ministerien wollen in dieser Wahlperiode eine Grundgesetzänderung anstoßen. Und 2 Jahre nach dem Start von Vero kennt sich kaum jemand damit aus. Eigentlich soll der Dienst die europäische Antwort auf PayPal sein. Aber laut einer Verivox-Umfrage unter über 1000 Erwachsenen wussten nur knapp 4 von 10, dass es sich um einen Zahlungsdienst handelt.
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1: Viele Busfahrer der Stadtwerke Bayreuth sind aktuell krank. Deshalb wird es ab heute bis voraussichtlich dem 4. September im Stadtbusverkehr zu Ausfällen kommen. Stadtwerkesprecher Jan Koch.
3: Vor allen Dingen betroffen sind die Linien 304, 310, 314, 316. Welche Fahrten im Detail ausfallen, sieht man auf unserer Webseite unter stadtwerke-bayreuth.de, dort unter Fahrplanänderung.
1: Rund 96% der Fahrten werden die Stadtwerke aber auch in den kommenden Wochen anbieten können, so Koch weiter. Ein politischer Vorschlag aus Berlin sorgt für Kritik aus Oberfranken. Bundesfinanzminister Klingbeil möchte den Steuerfreibetrag für Mitarbeiterrabatte abschaffen. Heißt, sollte das Gesetz kommen, dann wäre der finanzielle Vorteil aus dem Rabatt grundsätzlich steuerpflichtig. Die Bayreuther CSU-Bundestagsabgeordnete Silke Launert nennt diesen Vorschlag schwer nachvollziehbar. Mitarbeiterrabatte seien für viele Beschäftigte ein echter Mehrwert und Ausdruck von Wertschätzung. Zusätzliche Belastungen würden Leistung und Einsatzbereitschaft schwächen. Aktuell ist das ein Gesetzentwurf, der Bundestag muss noch zustimmen. Mehr als 1000 Menschen haben am Samstag beim Christopher Street Day in Bayreuth für die Rechte queerer Menschen demonstriert. Alles friedlich und ohne Probleme, schreibt die Polizei. Sowohl die Versammlung auf dem Ehrenhof als auch der Zug durch die Innenstadt und die Abschlussveranstaltung, die bis 18 Uhr wieder auf dem Ehrenhof gewesen ist, sind komplett reibungslos verlaufen. Lediglich einen Disput zwischen einem Motorradfahrer und einem Sperrposten hat es gegeben. Gegen den Motorradfahrer ermittelt jetzt die Polizei. Teil der Kundgebung war auch eine Schweigeminute für die Opfer des Anschlags auf den CSD in Berlin.
0: Dankeschön, Martin. Das Wetter der nächsten Tage ist komplett anders als in den letzten Wochen. Ich bin aber irgendwie auch dankbar, weil wenn ich also auf meiner Terrasse sitze und mir das Maisfeld anschaue und meinen eigenen Garten, das ist so traurig. Also ja. Das ist so verbrannt und so furchtbar.
4: Boah. Ja. Also ich hoffe mal, es gibt tatsächlich auch ein bisschen Regen. Also nicht so Regen wie gestern zum Beispiel, ne? So dieser
0: Der schon beim Runterkommen wieder verdunstet.
4: Wo man dann quasi seine Polster schnell reingeholt hat, dann ist schon wieder vorbei und 38 Grad. Nee, das wäre schon mal schön tatsächlich.
0: So die Polster sich freuen, dass er kurz mal kommt. Ja. Nee, das wird jetzt so richtig Regen. Also morgen und übermorgen kommt ein echtes Regengebiet auf uns zu. Super. Heute sind es nur gelegentlich Schauer.
5: Und wir schauen auf die Straßen, auf die A9 Richtung Nürnberg. Gut eine Viertelstunde braucht ihr aktuell länger zwischen Markt Schorgast und Dreieck Bayreuth-Kulmbach. Momentan 4 Kilometer Stau. Und geblitzt wird auf der B22 in Richtung Lehn an der Abzweigung Neunkirchen und in Kreußen am Zimmererplatz Richtung Bayreuth. Wenn ihr noch was habt, dann sagt gern Bescheid. Staus und Blitzer immer melden an die 0170 99 0 7000.
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0: Wunderschönen guten Morgen. Es gibt einige Gründe bei mir privat und ganz generell im Leben zu sagen, hey, macht was Schönes aus euren Wochenenden. Ich habe am Wochenende zum Beispiel mich mal wieder getroffen mit 2 uralten Schulfreunden.
5: Oh.
0: Und mit den Schulfreunden habe ich mit einem Holzschiff auf der Donau eine Whisky-Verkostung bei Regensburg gemacht.
5: Oh.
0: Hey, und ich sage euch, ne, wirklich, macht euch was aus mit euren alten Freunden. Überlegt euch was Schönes. Das Leben ist viel zu kurz. Ich habe mir echt gedacht, warum macht man sowas?
5: Ja, so ist es doch immer.
0: Wie oft treffe ich meinen alten Schulfreund in Regensburg? Vielleicht einmal im Jahr.
5: Ja, schau, und dann ist es immer wunderschön.
0: Ja, ich weiß noch, deswegen komme ich drauf, mit einer meiner ältesten Schulfreundinnen war ich damals auf dem Wheaties-Konzert im Hirsch in Nürnberg. Also,
5: süß.
0: Carpe diem, Freunde. Guten Morgen.

0: sag ich mal, leicht französischen Akzent.
1: C'est Bayreuth.
0: Bayreuth.
1: Bayreuth.
0: Ja, das ist tatsächlich so. Wir sind im Endspurt der Bayreuther Festspiele und sollten genau diesen Ausruf Bayreuth in Frankreich mal klären. Hat natürlich mit den Festspielen zu tun. Stadtchronist Stefan Müller im Interview mit Phil Funfack.
2: Am 12. August 1954 berichtete die Zeit über die zunehmende Popularität der Bayreuther Festspiele in Frankreich. Das Magazin zitierte aus der Pariser Zeitung Journal du Dimanche, die über den eleganten französischen Badeort Deauville mit seinem Yachthafen, den legendären Pferderennen, dem Casino und dem Festival du Cinéma Américain, das Hollywood-Stars und die französische Haute Volée anlockt. Im Journal du Dimanche war zu lesen:
3: Im Badeort ist es schick geworden, auf der Strandpromenade von Zeit zu Zeit auszurufen: C'est Bayreuth. Also, das ist Bayreuth. C'est Bayreuth. Ein Ausruf, der prachtvoll, gewaltig oder sensationell bedeutet. Wenn Sie sich nach einem schönen Mädchen umdrehen, dann sagen Sie C'est Bayreuth. Wenn Sie einem außergewöhnlichen Tennismatch beiwohnen, C'est Bayreuth.
2: Nach einem schönen Mädchen herumdrehen oder gar nachpfeifen, das macht man aber heutzutage nicht mehr.
3: Ja, da stand's in der Zeitung. Und außerdem, in älteren Filmen aus den 1950er Jahren war das mit dem Nachpfeifen nicht so schlimm. Der Mann galt als charmant, die Frau als geschmeichelt. Heutzutage gibt's ja Schellen.
2: Und warum? Mit Recht. Aber zu dem C'est Bayreuth müssen wir wieder hin. Wenn der Alexander Zverev die French Open gewinnt, dann müssen die Franzosen sagen C'est Bayreuth.
3: Wenn Messi ein sensationelles Tor schießt, C'est Bayreuth.
2: Wenn Leo Neugebauer vor dem Niklas Kaul Gold im Zehnkampf, jetzt bei der Europameisterschaft in Birmingham passiert, gewinnt, dann sagen wir C'est Bayreuth. Oder wenn die Oldstadt gewinnt oder die Hasbro.
3: Sowieso C'est Bayreuth.
2: Ich sehe schon, du hast es verstanden.
3: C'est Bayreuth.
1: C'est Bayreuth.
0: Oder halt doch einfach.
1: Hey, super.

0: Wie hat meine Oma immer gesagt, Bernd, da halt ein wenig langsam. Date halt alle mal ein wenig langsam.
1: Hat ja. sie recht.
0: Ja, das stimmt. Da kannst du aber auch einfach auf die A9 fahren, dann geht's ganz automatisch.
1: Ja, ne? Das ja. stimmt. Dauert wieder länger zwischen Markt Jorgas und Dreieck Bayreuth-Kulmbach. 3 Kilometer Stau aktuell. Gut 10 Minuten braucht ihr da mehr.
0: Entschleunigung aller A9 quasi.
1: Ja,
0: aber
1: genau.
0: Aber ist generell eine gute Idee. Bisschen lässiger diese Woche alles machen. Trotzdem muss man nicht im Stau stehen, ohne jede Frage. So, Blitzer aktuell.
1: In Neunkirchen an der B22 in Richtung Lehn und in Kreußen am Zimmererplatz Richtung Bayreuth.
0: Interessiert uns natürlich auch nicht, wenn wir langsam fahren.
1: Das stimmt.
0: Also alles ein bisschen lässiger. Und wo wir gerade bei absoluter Entspannung sind, das gilt dann auch fürs Wetter. Nach der extremen Hitze der letzten Wochen geht es diese Woche, naja, so mit 17 bis 20 Grad mitunter richtig nass zu. Heute noch nicht so schlimm, aber morgen kommt ein fettes Regengebiet.

0: Officially der Sommerhit 2026, Shakira und Die Die. Guten Morgen, es ist kurz vor 8. Das Wichtigste aus Bayern, Deutschland und der Welt gibt's gleich in den News. Und der wichtigste Mann Deutschlands hat seinen Job übernommen. Friedrich Merz nicht.
1: Nein, aber Jürgen Klopp ist es. Der ist seit Samstag offiziell im Einsatz als neuer Bundestrainer und ich bin ja schon ganz gespannt, was da jetzt so kommt.
0: Kloppo, wir brauchen ein bisschen gute Laune.
1: Ja, hilf, Aufschwung.
0: Hilf.
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1: Es ist 8 Uhr, ich bin Moritz Einzel. Es ist der größte Waldbrand in der belgischen Geschichte, das Feuer im Hohen Venn. Weil die Flammen immer näher an Monschau in Deutschland herangerückt sind, mussten dort etwa 30 Menschen ihre Häuser verlassen. Feuerwehrsprecher Tobias Schell.
2: Es handelt sich dort um einen Nadelwald, der relativ schnell abbrennen kann. Die Windrichtung mussten wir auch noch mit bedenken und daher haben wir schnell reagiert.
1: Momentan kommt leichter Regen den Arbeiten der Einsatzkräfte im Hohen Venn entgegen. Die US-Schauspielerin Hayden Panettiere ist im Alter von nur 36 Jahren gestorben. Das berichten mehrere US-Medien und berufen sich auf ihren Agenten und ihren Vater. Die Umstände ihres Todes sind noch unklar. Thomas Bremser berichtet.
3: Serienfans ist Panettiere durch ihre Rollen in der Mystery-Serie Heroes und dem Musikdrama Nashville bekannt. Auch in der Horrorreihe Scream spielte sie zweimal mit. Der frühere Kinderstar war mit Ex-Boxweltmeister Wladimir Klitschko verlobt. Die beiden haben eine gemeinsame Tochter. Panettiere sprach mehrfach offen über frühere Alkoholprobleme und Depressionen nach der Geburt ihrer Tochter.
1: Finanzminister Klingbeil will Startups unterstützen. Da soll es um bessere steuerliche Bedingungen gehen. Dem Redaktionsnetzwerk Deutschland sagte der SPD-Chef, die Bundesregierung werde dafür sorgen, dass deutlich mehr privates Kapital in junge, innovative Unternehmen fließt. Wegen der Trockenheit ist beim Volksfest in Dachau das Feuerwerk abgesagt worden. Die Stadt strich das Spektakel zum Festabschluss gestern Abend. Heute Vormittag soll entschieden werden, ob es beim Jura-Volksfest in Neumarkt ein Feuerwerk gibt. Straubing will zum Abschluss des Gäubuden-Volksfests am Feuerwerk festhalten. Die Leichtathletik-EM in Birmingham ist mit weiteren Medaillen für Deutschland zu Ende gegangen. Frederik Ruppert holte Gold über 3000 Meter Hindernis, Bronze ging an seinen Teamkollegen Karl Bebendorf. Gold gewann zuvor bereits der Marathonläufer Amanal Petros. Zudem gab es Silber für die Speerwerferin Julia Ulbricht und die Mixed-Sprintstaffel. Es ist jetzt kurz nach 8.
4: Und hier ist das Mainwetter. Schönen guten Morgen. 16 Grad in Weidenberg, 17 sind es in Hollfeld und 16 Grad auch in Kreußen. Es werden heute nochmal Schauer und Gewitter kommen, vermutlich gegen Abend. Um die 20 Grad ist das Maximum. Ansonsten haben wir so gegen Ende der Woche Sonne, Wolken. Aber jetzt ab morgen und übermorgen kommt erstmal ein fettes Regengebiet. Und dann wird es mal richtig, vermutlich auch länger anhaltend nass. Und das ist, da braucht ihr alle nur in euren Garten schauen.
5: Oh ja.
4: Das ist auch wirklich bitter nötig.
5: So. Definitiv. Wir freuen uns also drüber.
4: Straßen.
5: Wir schauen auf die A9 Richtung Nürnberg zwischen Markt Czorgast und Dreieck Bayreuth-Kulmbach. Aktuell 4 Kilometer Stau. Gut eine Viertelstunde dauert es hier länger. Dann wird geblitzt in Neunkirchen an der B22 in Richtung Lehn. In Kreußen am Zimmererplatz steht noch einer in Richtung Bayreuth. Und Obacht, eine Abstandsmessung haben wir auf der A9 Richtung Nürnberg zwischen Bayreuth Süd und Sophienberg. Habt ihr jetzt auch noch was? Blitzer oder Staus? Jederzeit gern melden. 0170 99 0 7000.
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4: Wunderschönen guten Morgen. Ich muss sagen, jetzt immer wieder spannend. Hier im Studio sind natürlich die aktuellen Schlagzeilen auf meinwelle.de immer offen, auf so einem fetten Bildschirm. Ich finde diese beiden Schlagzeilen Wahnsinn. Erste Schlagzeile, E-Scooter-Fahrer bespuckt Studentin, Polizei sucht Zeugen.
5: Na also, was ist denn da los?
4: Leute gibt's. Und die zweite Schlagzeile finde ich auch Wahnsinn. Ne? Hier Operla.
5: Ah, Operla.
4: Marionettenspieler für Weihnachtsoper gesucht.
5: Ah, super. Na, das könnten wir doch mal machen, oder?
4: Das wäre doch mal was.
5: Marionettenspieler.
4: Könnte ich, ich kann das ja nicht.
5: Also meinst du nicht?
4: Nee, ich bin total unbegabt, aber wäre was. Also für, und übrigens zu beiden Schlagzeilen gerne mehr, einfach mal klicken auf meinwelle.de. Ist eigentlich der perfekte Klick morgens so nach dem Frühstück, um zu wissen, was los ist.
5: Ja,
4: und natürlich einschalten, ne? Hier ist das Mainwecker-Team, guten Morgen.

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0: Mein Wecker-Team hier, 13 Minuten nach 8. Andrea Kreuzer
1: und Bernd Rasser, guten Morgen.
0: Wie wollen wir es machen? Du den Sport, ich die Kultur?
1: Ja, das klingt doch gut, oder?
0: Für dich auch. Also pass auf, dann mach du erstmal den Sport. Jürgen Klopp, Bundestrainer. Los geht's.
1: Samstag war sein erster Tag. Er ist quasi jetzt im Einsatz. Diese Woche geht's so richtig los. Die erste Woche als neuer Bundestrainer.
0: Ich die Kultur. Am Montag, exakt heute, 150 Jahre Götterdämmerung. Ein Stück Weltkultur wird in Bayreuth geboren am 17. August 1876. Dann schauen wir in die Region, denn wir sind mitten in den Themen dieser Woche. Die Fränkische Schweiz will den Wohnmobilboom richtig steuern. Es werden nämlich immer mehr. Am Mittwoch stellen 35 Kommunen aus zwei Landkreisen auf Burg Weichenfeld die Ergebnisse ihrer Qualitätsoffensive Reisemobiltourismus vor. Gästeerfassung, Verfügbarkeitscheck und bargeldlose Bezahlmöglichkeiten ohne Appzwang. Ein neues Beschilderungskonzept soll es auch geben. Und Wildcampen ist bei uns nicht erlaubt.
1: Das ist leider verboten,
0: Wildcampen will man eindämmen, um sensible Naturbereiche zu schützen. Und absolut positiv für alle Camper, Achtung, ein neuer Genussstellplatz in Weichenfeld wird vorgestellt. So, jetzt wollte eigentlich Andrea Kreuzer mit Sport weitermachen, aber es kommt schon wieder Kultur.
1: Jetzt kommt Kultur, ja. Jetzt kommt der Friedrich Feustel und jetzt fragen wir uns alle mal, was Bayreuth Friedrich Feustel zu verdanken hat. Nämlich mehr als viele wissen. Ohne Friedrich Feustel wäre Bayreuth wohl nie zur Festspielstadt geworden. Der Bankier gehörte zu den wichtigsten Unterstützern Richard Wagners. Stadtchronist Stefan Müller.
2: Friedrich Feustel hat eigentlich dafür gesorgt, zusammen mit Bürgermeister Munger, dass der Richard Wagner dann doch in Bayreuth geblieben ist. Man hat ihm ein Grundstück am Stuckbeich angeboten und da hat ein Miteigentümer aus der Familie das abgelehnt und dann haben der Feustel und der Munger sind dann nach Luzern in die Schweiz gefahren, um den Richard Wagner aufzusuchen. Der war stinksauer. Die sind dann wieder zum Bahnhof zurück, sind dann nochmal umgekehrt und mit Hilfe von der Cosima haben sie es dann geschafft, den Richard Wagner zu überzeugen, dass das Grundstück unterhalb der Bürgerreuth viel schöner ist.
0: Das ist aber auch schön.
1: Ja, absolut.
0: Hat sich ganz gut entwickelt, würde ich sagen. Ne? Morgen am Dienstag um 19.30 Uhr erinnern wir an Friedrich Feustel mit einem Festabend im Balkonsaal des Friedrichsforums. Das Motto, Bayreuther hört die Kunde. Es gibt Musik aus Wagners Rienzi, historische Einblicke und bislang wenig bekannte Dokumente über Feustels Wirken. So, und jetzt freut sich Andrea Kreuzer noch ganz besonders.
1: Ja, es wird wieder italienisch.
0: Vermutlich noch ein bisschen mehr als über das Huldigen Friedrich Feustels.
1: Ja, Donnerstag geht's wieder los. Donnerstag bis Montag. Festa Italica auf dem Stadtparkett. Das war letztes Jahr so schön, Bernd. Wirklich, das ist eine große Empfehlung.
0: Ich habe gar keine Ahnung, was ist das Festa Italica?
1: Naja, da ist halt ein bisschen italienischer Vibe. Da ist alles so schön und da gibt's lecker italienisches Essen und Wein. Und also das Stadtparkett ist quasi Italien, kann man so sagen.
0: Na dann, machen wir ein bisschen Dolce Vita diese Woche.
1: Pizza, Pasta und Amore.
0: Und wünschen euch eine gute, erfolgreiche neue Woche.

0: dauert länger auf der A9.
1: Richtung Nürnberg, der Klassiker zwischen Markt Schorgast und Dreieck Bayreuth-Kulmbach. Im Moment 4 Kilometer Stau. Gut eine Viertelstunde dauert es hier länger.
0: Abstandsmesser und Blitzer.
1: Auf der A9 Richtung Nürnberg zwischen Bayreuth Süd und Sophienberg steht der Abstandsmesser. Und geblitzt wird auf der B22 Richtung Lehn an der Abzweigung Neunkirchen und in Kreußen am Zimmererplatz in Richtung Bayreuth.
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0: Großartiger Song, Sheryl Crow und All I Wanna Do aus den 90ern. Schönen guten Morgen. Bayreuth hat jetzt eine Taskforce Sportstätten. Denn der Schock, die Mainkurve gesperrt, sitzt tief.
1: Oh ja, da gibt's einiges zu tun.
0: Und jetzt sind wir mal ehrlich, die Bayreuther Sportstätten sind allesamt nicht in einem guten Zustand. Aber die Stadt hat aktuell auch weniger Geld denn je.
1: Was soll man machen?
0: Knappe Kassen bei den Kommunen und die Taskforce soll's richten. Wir bleiben dran. Das ist ein Thema auch gleich kurz nach 7:30.
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0: Schönen guten Morgen, 8.31 Uhr. Martin Solleck mit den Nachrichten.
1: Guten Morgen. Grünen-Chef Banaschak macht der CDU vor den Landtagswahlen in Sachsen-Anhalt und Mecklenburg-Vorpommern Druck. Er sagte im ZDF-Sommerinterview, die CDU soll auch mit der Linkspartei sprechen, um Regierungen ohne AfD zu ermöglichen. Die CDU lehnt Koalitionen mit Linke und AfD seit 2018 per Beschluss ab. Und Umweltverbände fordern von der Bundesregierung mehr Schutz vor Hitze und Klimafolgen. Die Deutsche Umwelthilfe verlangt, Klimaschutz und Klimaanpassung als Gemeinschaftsaufgabe im Grundgesetz zu verankern. Auch der Bund fordert ein wirksames Vorsorgepaket.
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1: Viele Busfahrer der Stadtwerke Bayreuth sind aktuell krank. Deshalb wird es ab heute bis voraussichtlich dem 4. September im Stadtbusverkehr zu Ausfällen kommen. Stadtwerkesprecher Jan Koch.
3: Vor allen Dingen betroffen sind die Linien 304, 310, 314, 316. Welche Fahrten im Detail ausfallen, sieht man auf unserer Webseite unter stadtwerke-bayreuth.de, dort unter Fahrplanänderung.
1: Rund 96% der Fahrten werden die Stadtwerke aber auch in den kommenden Wochen anbieten können, so Koch weiter. Die Getreideernte in Oberfranken fällt in diesem Jahr meist unterdurchschnittlich aus. Hauptursache ist die lange Hitze- und Dürreperiode seit Mitte Juni, die das Getreide auf den Feldern regelrecht verbrennen ließ, heißt es vom Bayerischen Bauernverband. In den Regionen Bayreuth und Hof konnten die Böden weniger Wasser speichern. Im westlichen Oberfranken ist die Ernte etwas besser ausgefallen. Dort sind die Böden tiefer. Der Bauernverband warnt, die Situation werde zunehmend ernst. Viele Bauern hätten bereits Futter für ihre Tiere zukaufen müssen. Wenn sich die Lage nicht verbessere, würden in den nächsten Monaten Betriebe ihre Bestände stärker und früher reduzieren müssen, also Tiere schlachten lassen. Zwei 15 Jahre alte Jungs haben am Samstag in Main-Lois gezündelt und damit einen Flächenbrand ausgelöst. Wie die Polizei berichtet, hatten die beiden ein Papiertaschentuch angezündet. Das Feuer hat zuerst auf eine Wiese und dann auf ein landwirtschaftlich genutztes Feld übergegriffen. Die Feuerwehren haben den Brand bekämpft. Die Polizei Kulmbach hat Ermittlungen aufgenommen.
0: Dankeschön, Martin. Ja, das Wetter, Freunde, das war's jetzt erstmal mit dem heftigen Hochsommer. Ich kenne nahezu niemanden, der extrem traurig ist, dass es jetzt mal regnet.
4: Achso, nee, Regen ist gut.
0: Nee, Regen ist gut, das finde ich auch. Heute sind es gelegentliche Gewitterschauer so gegen Abend. Dann kommt wirklich ein echtes Regengebiet, so ein, zwei Tage lang. Und dann wird schon wieder alles etwas entspannter Richtung Wochenende.
5: Der Main-Wille-Service, Obacht, wichtige Meldung aus Kreußen, Altheidhof. Die Schranken am Bahnübergang sind aktuell defekt, also bitte ganz, ganz vorsichtig an die Gleisen heranfahren. Die Schranken funktionieren aktuell nicht in Kreußen, Altheidhof am Bahnübergang. Dann müssen wir auf die A9 schauen, Richtung Nürnberg, dauert länger, aktuell zwischen Markt Jorgast und Dreieck Bayreuth-Kulmbach, 3 Kilometer stockender Verkehr, also ein bisschen mehr Zeit einplanen. Und nicht blitzen lassen, in Kreußen am Zimmererplatz in Richtung Bayreuth steht einer. Auf der A9 Richtung Nürnberg haben wir eine Abstandsmessung zwischen Bayreuth Süd und Sophienberg und die B22 Richtung Lehen an der Abzweigung nach Neunkirchen, auch da steht ein Blitzer. Wenn ihr noch was habt, 0170 99 0 7000.
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0: Kollege Martin Solleck ist da.
4: Hi, guten Morgen.
0: Andrea Kreuzer.
5: Guten Morgen.
0: Und ich bin Bernd Rasser. Hier ist eure Morningshow.
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0: Muss immer wieder sagen, montags finde ich, ist das Aufstehen ja noch ein Ticken schwerer. Mittwochs. Mittwochs finde ich es auch krass, aber montags.
5: Ja.
0: Und dann denke ich immer so, ja, um 4.30 Uhr klingelt der Wecker und so, das ist schon alles ekelhaft und so. Und dann muss ich die Horn auch waschen und so, weil ich will wegen der schöne Gelfrisur und dann, ne, dann muss ich Zeh putzen und Naus und dann, in die, und dann heute hat es auch noch. Ah, ich weiß. Aber dann denke ich mir wirklich, wie schön zu wissen, hier stehen drei Kasper, machen Morningshow und 20, 25, 30.000 Menschen hören zu.
5: Schon cool, oder?
0: Ja, und da freuen wir uns wirklich sehr. Und da ist ja wohl das Mindeste, dass wir uns morgens aus dem Bett quälen.
5: Gute Laune!
0: Wann klingelt der Wecker, Martin?
4: Halb vier.
5: Respekt. Halb vier!
0: Respekt. Trotzdem Respekt.

0: Schock am Freitag.
1: Die Mainkurve im Bayreuther Eisstadion ist einsturzgefährdet und deswegen ab sofort gesperrt.
2: Das kam dann doch eher unerwartet. Oder um es mit den Worten von Vorstand Christian Weiß zu sagen.
3: Damit haben wir nicht gerechnet.
2: Ja, das glaube ich gern. Und auch wenn die Stadt jetzt wieder kurzfristig Lösungen findet, das ist ja immer so zum Glück, dieser Fall zeigt, Bayreuth hat ein Riesenproblem mit den Sportstätten.
1: Oh ja, bis jetzt. Der Stadtrat will die

0: Sportstätten. Joshua Tsakmakidis war bei der großen Pressekonferenz im Eisstadion und konnte quasi seinen Ohren kaum glauben.
1: Ja, guten Morgen. Dem Pressetermin ging es ja eigentlich nur um die kurzfristige Notlösung für das Eisstadion. Aber als dann da plötzlich 7 offizielle Leute inklusive Pressesprecher von der Stadt Bayreuth bereit standen, habe ich mir schon gedacht, ich glaube, hier ist irgendwas anders als sonst.
2: Weil es einfach darum geht, dass das hier eines der Herzstücke für den Eissport ist und dass wir zeigen, dass wir hier für Lösungen suchen. Dass das hier eine Situation ist, die ich überhaupt nicht gewollt habe, ist auch wieder ein ganz toller Anfang für die Legislaturperiode. Das ist irgendwie klar. Und deswegen muss es uns darum geben, eine Lösung jetzt zu finden für diese Saison und natürlich hoffentlich auch insgesamt eine Lösung.
1: Der Oberbürgermeister Dr. Andreas Zippel macht also ernst gemeinsam mit seinem Stadtrat. Nicht nur die ganze Stadt, auch die ganzen Fraktionen im Stadtrat waren sich also einig, es braucht einen Plan, wo die Reise hingeht mit unseren Sportstätten.
2: Die meisten hier sind einfach so alt, dass es ganz oft gar nicht mehr um Unterhaltsfragen angeht, sondern um echte Sanierungsfragen oder Neubaufragen oder allgemein einfach Fragen, wie gehe ich mit den Sportstätten und den unterschiedlichen Sporten, die hier in den städtischen durchgeführt werden, auch tatsächlich um.
1: Und deswegen hat man schon vor Wochen, aber bisher relativ unbeobachtet vor der Öffentlichkeit, den Sportausschuss gegründet.
2: Unser Plan wäre es, dass wir jetzt mit dem Stadtrat, mit den Vereinen mal zusammen sprechen, einen Sportentwicklungsplan aufstellen, wo kommen wir hin. Und wir müssen auch realistisch sein, wo fangen wir an, weil wir einfach nur begrenzte Ressourcen haben.
1: Im Herbst sitzt dieser 16-Personen starke Ausschuss dann das erste Mal zusammen. Die Sportstätten stehen da mit Sicherheit ganz oben auf der Agenda. Und dann wird es zum ersten Mal spannend, ob sie diese große Aufgabe gelöst bekommen.
0: In Zeiten, in denen kaum Geld da ist.
3: Wird spannend.
0: Wir drücken euch die Daumen bei eurer Mission.

0: Einen wundervollen guten Morgen wünschen wir hier aus dem Main-Wiede-Sendestudio. Raus in aktuell ein schwülwarmes Bayreuth und in die Region. Und später wird es dann auch mal nass heute. Es kommen noch abkühlende Gewitter. Und wem das nicht reicht, morgen kommt ein richtig fettes Regengebiet.
1: Das wird schön.
0: Das war's dann erstmal mit 30 Grad plus X. Und auf den Straßen heute Morgen wieder die A9.
1: Ja, Richtung Nürnberg zwischen Markt Czorgas und Dreieck Bayreuth-Kulmbach aktuell 4 Kilometer Stau. Und es wird geblitzt. In Neunkirchen auf der B22 in Richtung Lehn, in Kreußen am Zimmererplatz Richtung Bayreuth und der Abstand wird gemessen auf der A9 Richtung Nürnberg zwischen Bayreuth Süd und Sophienberg.
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0: Einen schönen guten Morgen, 8.53 Uhr. Ich befürchte fast, ich meine, wir haben ja Probleme genug aktuell in der Bundesregierung.
1: Oh ja.
0: Aber das könnte die CDU-CSU als Union wirklich zerreißen, wenn man sich einlässt auf ein Bündnis mit der Linken. Nur um eine AfD-Regierung zu verhindern. Das hat Grünen-Chef Felix Banacak jetzt von der CDU gefordert. Man muss mit allen reden, um eine AfD-Regierung zu verhindern. Wenn du mit allen redest, auch hier bei uns in der Region, mit deinen Kollegen, mit Freunden,
1: dann wird's spannend.
0: Weiß ich nicht, ob das jeder so sieht. Ne? Das ist ein heftiges Thema. Aktuell sind noch 3 Wochen bis zur Wahl in Sachsen-Anhalt. Mit Andrea, wir überlegen ja gerade, ob wir das mal so richtig thematisieren, ob wir mal reingehen in das Thema.
1: Ob man da mal so richtig reingehen will, ich weiß es nicht so recht.
0: AfD einfach mal regieren lassen oder AfD-Regierung auf jeden Fall verhindern. Thema sicher auch hier bei uns in den nächsten Wochen hier auf der Mainwelle. Gleich um pünktlich 9 Uhr die wichtigsten Nachrichten aus Bayern, Deutschland und der Welt.
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0: Schönen guten Morgen, wir sind's, das Mainwecker-Team.
1: Guten Morgen.
0: Andrea Kreuzer.
1: Und Bernd Rasser.
0: Bis morgen früh.
1: Wir hören uns. Einschalten ab 6 Uhr.
0: Ich hätte jetzt noch eine Andrea für euch. Die Pfarrerin Andrea Nehring mit den Gedanken zum Tag.
2: Urlaub in Irland, was für ein Traum. Die 5 jungen Leute, 3 Männer, 2 Frauen, sind mit Rädern und Zelt losgezogen. Man kann da wild campen, hat man ihnen gesagt. Aber jetzt zieht ein Gewitter auf. Sie suchen einen Platz für das Zelt, aber da ist nur Straße oder hohes und feuchtes Moos, auf dem man echt nichts aufstellen kann. Wohin also so schnell? Als sie weiterradeln, kommt ein Hof mit einer Scheune in Sicht. Die 5 steigen ab und läuten am Bauernhaus. Eine Frau mit einem Kind auf den Hüften öffnet. Könnten wir bitte heute in Ihrer Scheune übernachten? Wir finden keinen Platz für das Zelt. Die Frau schaut auf das drohende Gewitter und winkt die Gruppe ins Haus. Sie öffnet eine Tür zu einer großen Stube und sagt, ihr könnt hier schlafen. Schiebt euch einfach die Möbel ein wenig beiseite. Kommt ihr klar? Ich muss wieder zu meinen Kindern. Mein Mann ist gerade auf Fortbildung. Die 5 legen ihre Matten auf dem weichen Teppich aus, kuscheln sich in die Schlafsäcke. Draußen geht ein Wolkenbruch herunter. Alle danken Gott für diesen trockenen Ort und staunen über das Unwetter vor dem Fenster. Nur einer schaut zur Tür, wo die freundliche Frau verschwunden ist und sagt leise, sie hat nicht einmal abgesperrt.

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1: Es ist 9 Uhr, ich bin Moritz Einzel. Anschub für Startups. Finanzminister Klingbeil will sie mit besseren steuerlichen Bedingungen unterstützen. Die Bundesregierung werde so dafür sorgen, dass deutlich mehr privates Kapital in junge, innovative Unternehmen fließe, sagte Klingbeil dem Redaktionsnetzwerk Deutschland. Junge Unternehmen scheiterten in Deutschland zu oft am Kapital für den nächsten Wachstumsschritt. Der Wald- und Flächenbrand im unterfränkischen Walderschaff ist gelöscht. Am späten Abend meldete die Feuerwehr, dass der Einsatz zurückgefahren werde, da alle festgestellten Brandstellen und Glutnester abgelöscht seien. Das Gebiet werde aber weiterhin kontrolliert. Seit Samstagnachmittag seien rund 1000 Einsatzkräfte beteiligt gewesen, hieß es. Das Rekordniedrigwasser im Rhein und an anderen Flüssen belastet zunehmend auch Bauherren. Da Transportschiffe deutlich weniger laden können, verzögern sich Lieferungen für die Baubranche, hieß es vom Verband Baugewerblicher Unternehmer Hessen. Und die Materialkosten steigen noch weiter. Die US-Schauspielerin Hayden Panettiere ist tot. Wie US-Medien unter Berufung auf ihr Umfeld melden, starb sie im Alter von nur 36 Jahren. Panettiere spielte unter anderem in der Serie Heroes und in der Filmreihe Scream mit. Mit ihrem früheren Partner, dem Xbox-Weltmeister Wladimir Klitschko, hat sie eine Tochter. Medaillenrausch für das deutsche Team am letzten Wettkampftag der Leichtathletik-EM in Birmingham. Den Schlusspunkt setzte am Abend Frederik Ruppert mit Gold über 3000 Meter Hindernis. Am Ende holten die deutschen Athletinnen und Athleten 6-mal Gold, 10-mal Silber und 5-mal Bronze. Thomas Bremser berichtet.
2: Es ist die beste deutsche EM-Bilanz seit 28 Jahren. Allein am Abschlusswochenende gewann das Team 3 Titel und mehrere Medaillen. Für die größte Sensation sorgte Speerwerferin Julia Ulbricht, die in ihrem ersten großen Finale gleich Silber holte. Und auch die deutschen Schwimmer kehren 2 Jahre vor Olympia mit einer starken Bilanz von der EM heim. 14 Medaillen holten sie in Paris, überstrahlt vom jungen Johannes Liebmann und seinem Weltrekord über 1500 Meter Freistil.
1: Es ist jetzt kurz nach 9.
3: Das Mainwelle-Wetter, ja, das ist ganz anders als in den letzten Wochen. Es ist kühler und vor allem auch einfach bewölkter. Ja, viele Wolken sind da dabei. Heute so um die 20 Grad und es kann auch mal nass werden. Vor allem dann aber morgen und am Mittwoch. Da, ja, sind viele Regenschauer dabei hier in Bayreuth und der Region. Aber das ist ja auch mal ganz gut, ne? Für die Natur und ich glaube auch für uns zum Abkühlen. Die Nächte, ja, die sind auch kühl, geht runter auf so um die 10 Grad. Der Mainwelle Verkehrsservice. Wir schauen nach Kreußen-Altheidhof. Da bitte aufpassen beim Bahnübergang. Die Schranken sind defekt, also bitte ganz langsam an die Gleise ranfahren. Und dann schauen wir natürlich auch auf die A9 Richtung Nürnberg. Zwischen Marktschorgast und dem Dreieck Bayreuth-Kulmbach. 3 Kilometer Stau, es dauert knapp 10 Minuten länger. Und es wird geblitzt auf der A9 Richtung Nürnberg. Das ist eine Abstandsmessung zwischen Bayreuth Süd und dem Sophienberg. Auf der B22 aufpassen bei Neunkirchen Richtung Lehn. Und in Kreußen steht auch noch einer am Zimmererplatz Richtung Bayreuth. Wenn noch was sein sollte, 0170 99 07000.
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3: Guten Morgen, heute am Montag. Willkommen zurück an alle, die jetzt vielleicht die ersten 2 Sommerferienwochen Urlaub hatten und jetzt wieder im Büro sind, auf der Arbeit, auf der Baustelle vielleicht. Ja, schön, dass ihr wieder da seid, aber nach 2 Wochen Urlaub, das ist schon hart, ne? Aber ihr kommt schon wieder rein und wir begleiten euch mit ganz viel schöner Musik. Jetzt George Ezra hier in der Playlist.

0: Einen ganz schönen Montag wünsche ich euch. Servus, die Mainwelle hier. Und liebe Autofahrer, ja, durch Bayreuth fahren ist aktuell nicht ganz so leicht, ne? Diese Baustelle am Hohenzollernring nach dem Wasserrohrbruch Ende Juli. Ah. Die wird noch eine Weile bleiben. Der Ring zwischen Josefsplatz und Wieland-Wagner-Straße bleibt gesperrt. Jan Koch, der Sprecher der Stadtwerke Bayreuth, sagt aber:
1: Unsere Baustelle am Hohenzollernring kommt sehr gut voran. Wir geben da wirklich Vollgas.
0: Und Vollgas heißt genau?
1: Wir haben von den geplanten 270 Meter Rohrleitungen, die wir dort erneuern, bereits 200 Meter verlegen können. Das bedeutet, im Bereich Gas und Wasser sind wir da schon sehr gut unterwegs. Jetzt fehlen noch die Leerrohre für die Stromversorgung, die wir da einbringen werden.
0: Klingt schon noch nach einer ganzen Menge Arbeit. Die Stadtwerke haben da aber eine einmalige Chance, wie Koch es ausdrückt, erkannt eben und auch ergriffen.
1: Dann nicht nur die Schäden verursacht durch den Rohrbruch reparieren zu können, sondern wir können auch perspektivisch Versorgungssicherheit in dem Bereich sicherstellen, indem wir eben die Leitungen im Kreuzungsbereich erneuern. Und das hat einen entscheidenden Vorteil, dass dann da in den kommenden Jahren nichts mehr passieren kann. Wir werden da keine Ausfälle mehr haben und ich denke, das ist sehr positiv.
0: Auf jeden Fall. Lieber einmal jetzt gescheit machen, ja, als dann in ein paar Jahren wieder ein Problem da zu haben am Ring. Und wie ist der Zeitplan?
1: Wir sind sehr zuversichtlich, dass der uns zugesicherte Straßenfertiger, das ist ein Spezialgerät vom Straßenbau, Anfang September die Asphaltwiederherstellung erledigen kann, sodass wir dann mit dem Ende der ersten Septemberwoche die Straße hoffentlich wieder freigeben können.
0: Das hört sich doch gut an, oder? Ein bisschen werden wir uns aber trotzdem noch gedulden müssen mit der Baustelle am Hohenzollernring. Und eins ist Jan Koch von den Stadtwerken noch ganz wichtig.
1: An alle Bayreutherinnen und Bayreuther geht natürlich auch der herzliche Dank der Stadtwerke Bayreuth für das Verständnis.
0: Ja, das müssen wir haben und wir freuen uns natürlich, wenn dann alles wieder tipp top ist. Liebe Grüße auch an, ja, alle, die auf der Baustelle da arbeiten, ne? Vor allem die letzten Wochen waren ja doch schon hart und sehr heiß. Jetzt ein bisschen Entspannung zum Glück.

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1: Schönen Montag und ich muss euch kurz von meinem Sonntag gestern erzählen. Vielleicht habt ihr mich gesehen im Segelflugzeug über Bayreuth und der Region. Mensch, das war so schön, das war ein Traum von mir. Und die Luftsportgemeinschaft Bayreuth, die LSG, hat mich mitgenommen. Vielen Dank da an die Annike und auch an meinen Piloten, den Sascha. Der hat das so gut gemacht, also das ist wirklich beeindruckend. Wir waren ja über dem Fichtelgebirge. Ich habe den Weißenstädter See, den Fichtelsee von oben gesehen, den Schneeberg, den Ochsenkopf, das war so schön. Dann sind wir nach Tschechien geflogen, so ein bisschen, und dann wieder zurück, Münchberg, Helmbrechts, nach Kronach, über Kulmbach Richtung Bayreuth und Bayreuth auch mal von oben zu sehen, die Ermitage zum Beispiel. Richtig, richtig cool, das ist was ganz Besonderes und ich habe natürlich für euch nachgefragt, wie ist es eigentlich, wenn ich da mal so einen Schnupperflug machen möchte, wenn mich das interessiert, dann könnt ihr euch tatsächlich melden. Wo, Annike, was muss ich tun?
2: Wenn du Interesse hast, bei uns mitzufliegen, dann kannst du uns einfach über unsere Social-Media-Kanäle kontaktieren, Instagram, Facebook oder eine E-Mail an info@lsg-bayreuth.de schreiben.
1: Also wenn euch das interessiert, das Fliegen, dann könnt ihr mal so einen Schnupperflug mitmachen. Ich kann es nur empfehlen, es war wirklich, wirklich was ganz Besonderes und wunderschön.
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15: Es ist 9:30 Uhr. Ich bin Martin Sollig. Schönen Vormittag. Wie geht es mit den Sportanlagen in Bayreuth weiter? Diese Frage soll ab Herbst ein eigener Ausschuss des Stadtrats beantworten. Das Gremium gibt es schon seit Mai. Es soll sich künftig mit den Problemen mit den Sportstätten befassen. Aufhänger ist nicht nur die kritische Lage im Eisstadion, sondern der große Sanierungsstau bei vielen Anlagen in Bayreuth. Die Stadtverwaltung will nach eigenen Angaben nicht länger nur auf Einzelfälle reagieren, sondern einen grundsätzlichen Plan entwickeln. Oberbürgermeister Andreas Zippel.
16: Unser Plan wäre es, dass wir jetzt mit dem Stadtrat, mit den Vereinen mal zusammen sprechen, einen Sportentwicklungsplan aufstellen, wo kommen wir hin? Und wir müssen auch realistisch sein, wo fangen wir an, weil wir einfach nur begrenzte Ressourcen haben.
15: Im Herbst soll das 16-köpfige Gremium zum ersten Mal zusammenkommen. Neben den Sportstätten soll sich der Ausschuss auch mit weiteren Fragen rund um den Sport in Bayreuth beschäftigen. Ein politischer Vorschlag aus Berlin sorgt für Kritik aus Oberfranken. Bundesfinanzminister Klingbeil möchte den Steuerfreibetrag für Mitarbeiterrabatte abschaffen. Heißt, sollte das Gesetz kommen, dann wäre der finanzielle Vorteil aus dem Rabatt grundsätzlich steuerpflichtig. Die Bayreuther CSU-Bundestagsabgeordnete Silke Launert nennt diesen Vorschlag schwer nachvollziehbar. Mitarbeiterrabatte seien für viele Beschäftigte ein echter Mehrwert und Ausdruck von Wertschätzung. Zusätzliche Belastungen würden Leistung und Einsatzbereitschaft schwächen. Mehr als 1000 Menschen haben am Samstag beim Christopher Street Day in Bayreuth für die Rechte queerer Menschen demonstriert. Alles friedlich und ohne Probleme, schreibt die Polizei. Sowohl die Versammlung auf dem Ehrenhof als auch der Zug durch die Innenstadt und die Abschlussveranstaltung, die bis 18 Uhr wieder auf dem Ehrenhof gewesen ist, sind komplett reibungslos verlaufen. Lediglich einen Disput zwischen einem Motorradfahrer und einem Sperrposten hat es gegeben. Gegen den Motorradfahrer ermittelt jetzt die Polizei. Teil der Kundgebung war auch eine Schweigeminute für die Opfer des Anschlags auf den CSD in Berlin. 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
17: Danke, Martin. Wir schauen aufs Mainwelle-Wetter. Ja, und das ist deutlich kühler als in den letzten Wochen. Wir können mal richtig durchlüften, mal wieder richtig durchatmen. Um die 20 Grad heute und es kann auch immer mal wieder nass werden oder gewittern. Viel Regen dann dabei, morgen und auch am Mittwoch, also in den nächsten Tagen. Ja, der Sommer macht auf jeden Fall mal kurz eine Pause. Aber die Natur sagt auf jeden Fall Danke. Wir schauen auf die Straßen, nochmal nach Greußen-Altheidhof. Da bitte aufpassen beim Bahnübergang. Die Schranken sind nämlich kaputt, deswegen fahrt auf jeden Fall ganz vorsichtig an die Gleise ran. Und dann geht's auf die A9 Richtung Nürnberg zwischen Marktschorgast und dem Dreieck Bayreuth-Kulmbach. 2 Kilometer stockender Verkehr aktuell, es dauert aber nur so knapp 5 Minuten länger. Geblitzt wird in Neunkirchen auf der B22 Richtung Lehn, in Greußen am Zimmererplatz Richtung Bayreuth und auf der A9 Richtung Nürnberg zwischen Bayreuth Süd und dem Sophienberg. Da wird der Abstand gemessen. Und wenn ihr sonst noch was seht, was entdeckt auf den Straßen, sagt uns einfach Bescheid. 0170 99 0 7000.
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17: Schönen guten Morgen. Ich hoffe, ihr hattet ein wunderschönes Wochenende, ein wunderschön heißes Wochenende. Ich hoffe auch, ihr habt das nochmal so richtig genießen können, das heiße Wetter. Wart vielleicht auch nochmal am See, im Schwimmbad. Ja, weil wir haben es euch gesagt, jetzt die Woche erstmal Sommerpause. Mal was zum Durchatmen, ne? Ich glaube, ganz viele freuen sich auch, dass es mal nicht mehr ganz so heiß ist. Und jetzt freuen wir uns über Bon Jovi hier bei uns.

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1: Ja, wow, was an einem Wochenende alles passieren kann. 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
2: Ex-Bundeskanzlerin Angela Merkel schwimmt ganz entspannt ihre Bahnen durch den Goldbergsee.
1: Ja, und auch das hätte ich niemals gedacht. 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
2: Die Mainkurve im Bayreuther Eisstadion ist einsturzgefährdet und ab sofort gesperrt.
3: Damit haben wir nicht gerechnet.
1: Und deshalb gibt es jetzt die Mission Impossible Task Force Sportstätten Bayreuth.
4: Dass wir jetzt mit dem Stadtrat, mit den Vereinen mal zusammen sprechen, einen Sportentwicklungsplan aufstellen, wo kommen wir hin? Und wir müssen auch realistisch sein, wo fangen wir an, weil wir einfach nur begrenzte Ressourcen haben.
1: So, und bald hätte man die bundesdeutsche Hoffnung vergessen.
2: Jürgen Klopp ist endlich im Einsatz. Seine erste Woche als Bundestrainer steht vor ihm.
5: Hey, super!
1: Bis morgen früh!
2: Bis morgen!

Eure Mainwelle hier heute am Montag. Wir begleiten euch rein in die neue Woche und das natürlich wie gewohnt mit ganz viel schöner Musik. Die braucht man, ne? Bei der Arbeit heute, vor allem am Montag. Und mit allen wichtigen Infos gleich wieder um 10 in den Nachrichten. Aber es lohnt sich auch immer ein Klick auf mainwelle.de. Da findet ihr alles, was wichtig ist hier in der Region, die aktuellen Verkehrsmeldungen und natürlich auch den Veranstaltungskalender. Jetzt ist kurz nach dem Wochenende. Das heißt aber auch kurz vor dem Wochenende quasi. Also falls ihr am Wochenende eine Veranstaltung habt, tragt die da gerne ein.

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10: Es ist 10 Uhr, ich bin Moritz Einzel. Das enorme Feuer im Naturschutzgebiet Hohes Venn in Belgien ist näher an die deutsche Grenze herangerückt. Im Moment sei die Lage aber stabil, sagt die Feuerwehr. In der Nacht mussten rund 30 Bewohner in Monschau zur Sicherheit ihre Häuser verlassen. Claudia Wächter berichtet.
11: Es regnet und das hilft natürlich den Einsatzkräften, macht aber auch den Leuten Hoffnung, die aus ihren Häusern flüchten mussten, die nun um ihr Hab und Gut bangen. Bis auf einige hundert Meter war die Flammenfront an das Wohngebiet in Monschau herangerückt. Im Minutentakt waren Transporter mit Wassertanks ins Einsatzgebiet gerollt. Seit heute Morgen sind auch wieder Löschhubschrauber unterwegs, denn unter Kontrolle ist der größte Waldbrand in Belgiens Geschichte noch nicht.
10: Offenbar verlassen immer mehr Migranten und abgelehnte Asylbewerber freiwillig Deutschland. Laut den Funke-Zeitungen reisten in den ersten 6 Monaten des Jahres fast 9.300 Menschen im Rahmen von Rückkehrprogrammen zurück in ihre Heimat. Das waren etwa 2.000 mehr als im Vorjahreszeitraum. Die Behörden schoben fast 19.000 Menschen ab. Bayerns SPD-Chefin Endres hat mehr Hitzeschutz in den Krankenhäusern gefordert. Sie sprach sich für ein Sofortprogramm für Kliniken, Alten- und Pflegeheime im Freistaat aus. Bayern erhält laut Endres durch das sogenannte Länder- und Kommunalentlastungsgesetz des Bundes in den kommenden Jahren knapp 1 Milliarde Euro. Dieses Geld müsse in den Schutz besonders gefährdeter Menschen fließen. Etwa jeder zehnte junge Mensch im Alter zwischen 20 und 24 Jahren ist in Deutschland ohne Job, Bildungs- oder Ausbildungsplatz. Der Anteil ist höher als in den Niederlanden, Schweden oder Tschechien, aber liegt unter dem EU-Schnitt von 12,9%, wie das Statistische Bundesamt berichtet. Am höchsten ist die Quote in Rumänien mit 22,8%. Seit Ende März hat niemand mehr beim Lottospiel 6 aus 49 die 6 richtigen Gewinnzahlen plus Superzahl getippt. Ein Rekord. Nun wurde der Lotto-Jackpot mit der Maximalhöhe von 50 Millionen Euro in Thüringen geknackt. Das sagte ein Sprecher der Bremer Toto und Lotto GmbH. Ob eine einzelne Person oder eine Tippgemeinschaft gewonnen hat, ist noch unklar. Es ist jetzt kurz nach 10.
12: Das Wetter für die Region, ja, ist ganz anders als die letzten zwei Wochen. Nicht mehr hochsommerlich heiß, heute um die 20 Grad und es sind auch viele Wolken dabei. Es kann auch mal nass werden heute. Nass wird's vor allem dann aber die nächsten zwei Tage, auch morgen vor allem am Dienstag. Ja, die Werte bleiben bei um die 20 Grad und die Nächte sind natürlich auch kühler, um die 10 Grad da die Tiefstwerte. Hallo liebe Autofahrer, wir schauen auf die A9 Richtung Nürnberg. 2 Kilometer Stau zwischen Mark Trogast und dem Dreieck Bayreuth-Kulmbach. Ihr braucht aber nur so 5 Minuten länger. Und dann schauen wir nach Kreußen-Altheidhof an den Bahnübergang. Da sind die Schranken kaputt, funktionieren aktuell nicht. Also in dem Bereich auf jeden Fall gut aufpassen. Und an den Abstand denken auf der A9 Richtung Nürnberg zwischen Bayreuth Süd und dem Sophienberg. Und geblitzt wird auf der B22 in Neunkirchen Richtung Lehn und in Kreußen am Zimmererplatz. Wenn noch was sein sollte, sagt uns immer gerne Bescheid und euch auf jeden Fall eine gute Fahrt durch diesen Montag.
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12: Servus, einen wunderschönen Montag euch. Ja, nach so einem schönen Sommerwochenende wieder arbeiten, ne? Das ist nicht ganz so einfach, muss mal kurz wieder reinkommen. Man braucht heute auch einen Kaffee mehr wahrscheinlich, aber zusammen rocken wir auf jeden Fall diesen Wochenstart. Jetzt für euch in der Playlist One Republic.

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1: Schönen Montag euch. Und wart ihr schon im Urlaub, jetzt vielleicht in den ersten zwei Sommerferienwochen? Oder geht's jetzt vielleicht los oder dann Richtung Ende der Sommerferien? Auf jeden Fall super spannend. Ich habe hier eine Urlaubsstudie gelesen. Die Gen Z, also die 16- bis 31-Jährigen, vergessen am häufigsten den Reisepass. Mensch, wie kann das denn passieren? Das ist auf jeden Fall nicht gut, wenn man dann am Flughafen ist und den nicht dabei hat. Also checkt das auf jeden Fall nochmal, wenn es bei euch bald losgeht. Und ich habe hier auch gelesen, der Favorit beim Sitzplatz, das ist auf jeden Fall der Sitzplatz am Fenster. Ja, muss ich auch sagen, ist schön, da kann man rausschauen, kann man so ein bisschen alles beobachten und am besten schlafen, finde ich. Aber danach kommt natürlich der Platz am Gang. Auch das hat ja seine Vorteile, da kann man einfach mal die Beine so ein bisschen ausstrecken. Ja, naja, also ist auf jeden Fall spannend, denkt auf jeden Fall an den Reisepass, an den Ausweis und bucht euch einfach den Sitzplatz, den ihr am besten findet. Mitte ist aber trotzdem wirklich, ja, schon am schlechtesten. Ist einfach so.

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9: Es ist 10:30, ich bin Martin Sollig. Viele Busfahrer der Stadtwerke Bayreuth sind aktuell krank. Deshalb wird es ab heute bis voraussichtlich dem 4. September im Stadtbusverkehr zu Ausfällen kommen. Stadtwerkesprecher Jan Koch.
10: Vor allen Dingen betroffen sind die Linien 304, 310, 314, 316. Welche Fahrten im Detail ausfallen, sieht man auf unserer Webseite unter stadtwerke-bayreuth.de, dort unter Fahrplanänderung.
9: Rund 96% der Fahrten werden die Stadtwerke aber auch in den kommenden Wochen anbieten können, so Koch weiter. Die Getreideernte in Oberfranken fällt in diesem Jahr meist unterdurchschnittlich aus. Hauptursache ist die lange Hitze- und Dürreperiode seit Mitte Juni, die das Getreide auf den Feldern regelrecht verbrennen ließ, heißt es vom Bayerischen Bauernverband. In den Regionen Bayreuth und Hof konnten die Böden weniger Wasser speichern. Im westlichen Oberfranken ist die Ernte etwas besser ausgefallen, dort sind die Böden tiefer. Der Bauernverband warnt, die Situation werde zunehmend ernst. Viele Bauern hätten bereits Futter für ihre Tiere zukaufen müssen. Wenn sich die Lage nicht verbessere, würden in den nächsten Monaten Betriebe ihre Bestände stärker und früher reduzieren müssen, also Tiere schlachten lassen. Mehr als 1.000 Menschen haben am Samstag beim Christopher Street Day in Bayreuth für die Rechte queerer Menschen demonstriert. Alles friedlich und ohne Probleme, schreibt die Polizei. Sowohl die Versammlung auf dem Ehrenhof als auch der Zug durch die Innenstadt und die Abschlussveranstaltung, die bis 18 Uhr wieder auf dem Ehrenhof gewesen ist, sind komplett reibungslos verlaufen. Lediglich einen Disput zwischen einem Motorradfahrer und einem Sperrposten hat es gegeben. Gegen den Motorradfahrer ermittelt jetzt die Polizei. Teil der Kundgebung war auch eine Schweigeminute für die Opfer des Anschlags auf den CSD in Berlin. 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
11: Und wir schauen aufs Wetter. Das ist deutlich kühler jetzt in dieser Woche. Heute um die 20 Grad. Es sind auch viele Wolken dabei. Es kann auch mal nass werden. Vor allem auch morgen am Dienstag und auch am Mittwoch. Da können auch immer mal wieder Gewitter dabei sein. Und die Nächte sind jetzt natürlich auch kühler. Also Tiefstwerte um die 10 Grad. Da kann man auf jeden Fall wieder entspannt schlafen. Und die Natur, die freut sich auf jeden Fall auch. Vor allem über den Regen natürlich. Wir schauen auf die Straßen auf die A9 Richtung Nürnberg. Jetzt dauert's doch wieder deutlich länger. Zwischen Markt Trogast und dem Dreieck Bayreuth-Kulmbach 4 Kilometer Stau. Ihr braucht eine Viertelstunde länger. Und aufpassen am Bahnübergang in Kreußen-Altheithof. Da sind die Schranken kaputt. Also bitte vorsichtig und langsam an die Gleise ranfahren. Und geblitzt wird in Kulmbach in der Vorwerkstraße. Danke an den Hannes. Der Abstand wird gemessen auf der A9 Richtung Nürnberg zwischen Bayreuth Süd und dem Sophienberg, auf der B22 aufpassen Richtung Lehn in Neunkirchen und in Kreußen am Zimmererplatz Richtung Bayreuth. Wenn noch was sein sollte, dann immer gerne Bescheid geben. Wir geben es dann an alle weiter. Schreibt uns am besten einfach eine WhatsApp.
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11: Montag ist, wir starten in eine neue Woche und von uns gibt's wie gewohnt ganz viel Musik für euch bei der Arbeit. Das ist vor allem heute an so einem Montag nach einem schönen Wochenende ganz wichtig, ne? Und jetzt freuen sich alle Tay-Tay-Fans, Taylor Swift, jetzt für euch hier in der Playlist bei der Arbeit.

0: 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Heute am Montag. Schönen Wochenstart euch.
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0: Und jetzt suchen wir zusammen Katze Lissi. Lissi ist weggelaufen in der Oberpfalz zwischen Heinersreuth und Nasslitz. Und die wird jetzt natürlich ganz arg vermisst. Auf dem Rücken und auf dem Kopf ist sie schwarz-grau getigert, hat einen weißen Bauch und an der Nase hat sie auch einen braunen Fleck. Sie ist auch sehr scheu und ängstlich Fremden gegenüber. Ein Bild seht ihr auf jeden Fall auch auf meinwelle.de. Klickt da gerne mal rein. Und falls ihr Katze Lissi sehen solltet, sagt uns auf jeden Fall Bescheid.
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9: Es ist 11 Uhr, ich bin Moritz Einzel. Etwa jeder 10. junge Mensch im Alter zwischen 20 und 24 Jahren ist in Deutschland ohne Job oder Ausbildungsplatz. Das berichtet das Statistische Bundesamt und beruft sich auf internationale Vergleichsdaten. Diana Kramer berichtet.
10: Auffällig in der Statistik ist, dass anders als in vielen anderen EU-Ländern hierzulande mehr junge Menschen in Großstädten ohne Job oder Ausbildungsplatz sind als auf dem Land, wo es in der Regel ja weniger Angebote gibt. Unabhängig von der Region wollen sich viele nach dem Schulabschluss oder Studium erstmal orientieren und zum Beispiel reisen oder sie warten auf den richtigen Studien- oder Ausbildungsplatz.
9: Auch mehr als 80 Jahre nach dem Ende des Zweiten Weltkriegs werden in Bayern noch fast täglich Bombenblindgänger, Munition und andere Kampfmittel gefunden. Im vergangenen Jahr waren es mehr als 100 Tonnen Bomben, Granaten und Munition, die der Kampfmittelräumdienst beseitigt hat. Das seien 13 Tonnen mehr als 2024, so Innenminister Herrmann. Den Steuerzahler kostete das knapp 1,9 Millionen Euro. Die Bundeswehr hilft dabei, den großen Waldbrand im belgisch-deutschen Grenzgebiet zu bekämpfen. Das Verteidigungsministerium schickt 2 Hubschrauber, die Löschwasserbehälter tragen. Ihr Einsatz soll noch heute beginnen. Der Waldbrand im Naturschutzgebiet Hohes Venn ist der größte in der belgischen Geschichte. Die Flammen sind gefährlich nahe an die Stadt Monschau in der Eifel herangerückt. US-Präsident Trump will ein gemeinsames Militärmanöver mit Südkorea deutlich kleiner ausfallen lassen. Zudem hat er durchklingen lassen, dass die seit Jahren üblichen Übungen mit den südkoreanischen Streitkräften künftig auch ganz entfallen könnten. Zur Begründung verwies Trump auf seine sehr gute Beziehung zu Nordkoreas Machthaber Kim Jong-un. Da seien die Militärübungen ein völlig unangemessenes und feindseliges Signal. Mit besseren steuerlichen Bedingungen will Bundesfinanzminister Klingbeil Startups unterstützen. Man werde dafür sorgen, dass deutlich mehr privates Kapital in junge, innovative Unternehmen fließt, sagte der SPD-Chef dem Redaktionsnetzwerk Deutschland. Demnach will sich Klingbeil heute mit Gründern unterhalten, um mehr über ihre speziellen Bedürfnisse zu erfahren. Es ist jetzt kurz nach 11.
11: Das Wetter für diese Woche, für diesen Montag vor allem. Ja, ein bisschen Sonne ist dabei, aber auch viele, viele Wolken und es kann auch mal regnen und auch mal gewittern heute. Also da ist alles dabei bei um die 20 Grad. Also es ist schon deutlich kühler als in den letzten Tagen. Und es geht auch nass weiter, vor allem morgen und am Mittwoch. Hallo liebe Autofahrer, A9 Richtung Nürnberg zwischen Markt Schorgast und dem Dreieck Bayreuth-Kulmbach. 3 Kilometer Stau, es dauert eine Viertelstunde länger. Und Richtung Nürnberg auf der B2 zwischen Pegnitz und der B85 bei Neudorf, da dauert es auch länger, ist einfach viel los. Plant da mal so knapp 5 Minuten mehr ein. Und das könnte auch noch aktuell sein, ihr könnt uns da gerne mal Bescheid geben. Beim Bahnübergang Kreußen-Altheidhof sind die Schranken kaputt seit heute Morgen und da müsst ihr auf jeden Fall aufpassen und vorsichtig an die Gleise ranfahren. Geblitzt wird in Kulmbach in der Vorwerkstraße, auf der A9 Richtung Nürnberg zwischen Bayreuth Süd und dem Sophienberg, da wird der Abstand gemessen. Aufpassen auch auf der B22 bei Neunkirchen Richtung Lehn und im Kreußen am Zimmererplatz. Wenn noch was sein sollte, sagt uns auf jeden Fall Bescheid.
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11: Schönen Vormittag euch. Und die einen sind ganz traurig, wie auch mein Mann, dass jetzt dieses heiße Wetter erstmal vorbei ist und die anderen freuen sich einfach. Vor allem natürlich auch die Natur. Und jetzt würde ich sagen, steht mal wieder ein bisschen Haushalt an, bei mir zumindest. Das kam in den letzten Wochen dann doch ein bisschen zu kurz, würde ich sagen. Aber es war auch einfach so heiß im Haus. Da war man einfach draußen, ne? Da hat man das auch nicht so gesehen. Naja, das packen wir an, oder? Und genießen jetzt, einen wunderschönen Song von Robbie Williams. Schönen Montag euch.

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1: Servus, schönen Montag euch. Und ich sag's gleich dazu, ich finde das ein bisschen fragwürdig, hab's aber gelesen und dachte, ich gebe euch das einfach mal weiter. Was es nicht alles so gibt. In Thüringen gibt's jetzt eben Waschbär-Kochkurse. Der Waschbär breitet sich ja in Deutschland immer mehr aus, wird auch zur Plage, plündert Mülltonnen, verwüstet Gärten. Und 2025 wurden fast 290.000 Waschbären in Deutschland erlegt, laut dem Deutschen Jagdverband. Und deswegen dachten sich Jäger und Köche, Mensch, dann kommt er eben auf den Teller. Und deswegen gibt es jetzt diese Kochkurse. Da gab es jetzt zum Beispiel Waschbärkeulen in Rotwein-Preiselbeersoße mit Rotkohl und Klößen. Echtes Festmahl steht hier. Ich weiß ja jetzt auch nicht.

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12: Es ist 11:30 Uhr, ich bin Martin Sollig, schönen Vormittag. Viele Busfahrer der Stadtwerke Bayreuth sind aktuell krank. Deshalb wird es ab heute bis voraussichtlich dem 4. September im Stadtbusverkehr zu Ausfällen kommen. Stadtwerkesprecher Jan Koch.
13: Vor allen Dingen betroffen sind die Linien 304, 310, 314, 316. Welche Fahrten im Detail ausfallen, sieht man auf unserer Webseite unter stadtwerke-bayreuth.de, dort unter Fahrplanänderung.
12: Rund 96% der Fahrten werden die Stadtwerke aber auch in den kommenden Wochen anbieten können, so Koch weiter. Ein politischer Vorschlag aus Berlin sorgt für Kritik aus Oberfranken. Bundesfinanzminister Klingbeil möchte den Steuerfreibetrag für Mitarbeiterrabatte abschaffen. Heißt, sollte das Gesetz kommen, dann wäre der finanzielle Vorteil aus dem Rabatt grundsätzlich steuerpflichtig. Die Bayreuther CSU-Bundestagsabgeordnete Silke Launert nennt diesen Vorschlag schwer nachvollziehbar. Mitarbeiterrabatte seien für viele Beschäftigte ein echter Mehrwert und Ausdruck von Wertschätzung. Zusätzliche Belastungen würden Leistung und Einsatzbereitschaft schwächen. Aktuell ist das ein Gesetzentwurf. Der Bundestag muss noch zustimmen. Zwei 15 Jahre alte Jungs haben am Samstag in Main-Lois gezündelt und damit einen Flächenbrand ausgelöst. Wie die Polizei berichtet, hatten die beiden ein Papiertaschentuch angezündet. Das Feuer hat zuerst auf eine Wiese und dann auf ein landwirtschaftlich genutztes Feld übergegriffen. Die Feuerwehren haben den Brand bekämpft. Die Polizei Kulmbach hat Ermittlungen aufgenommen.
14: Und wir schauen aufs Wetter und das ist ja deutlich kühler als in den letzten Tagen. Mal kurz durchatmen, Haus, Wohnung durchlüften. Um die 20 Grad haben wir. Viel Wind ist teilweise auch dabei und es kann eben auch mal nass werden oder gewittern heute. Mehr Regen gibt's dann auch nochmal morgen am Dienstag. Aber ja, die Natur freut sich auf jeden Fall. Wir schauen auf die Straßen, auf die A9 Richtung Nürnberg, zwischen Marktschorgast und dem Dreieck Bayreuth-Kulmbach. 5 Kilometer Stau, es dauert immer noch eine Viertelstunde länger. Und aufpassen bitte beim Bahnübergang Kreußen-Altheidhof. Da sind die Schranken defekt, das heißt bitte ganz langsam hinfahren. Geblitzt wird ganz neu in Kottenbach am Ortsausgang, 30 sind erlaubt. In Kulmbach in der Vorwerkstraße, auf der A9 Richtung Nürnberg, zwischen Bayreuth-Süd und dem Sophienberg, da wird der Abstand gemessen. Aufpassen auch auf der B22 in Neunkirchen Richtung Lehn und in Kreußen am Zimmererplatz. Wenn noch was ist, gerne Bescheid geben. Wir geben es dann hier an alle weiter.
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14: Die ersten zwei Sommerferienwochen sind vorbei. Ja, so schnell ist es gegangen, oder? Sagen jetzt wahrscheinlich alle Schülerinnen und Schüler. Wir hoffen auf jeden Fall, ihr hattet eine gute Zeit schon. Und jetzt starten wir einfach alle zusammen in die dritte Sommerferienwoche. Und wir begleiten natürlich auch alle bei der Arbeit heute. Jetzt gibt's wieder viel Musik an diesem Vormittag. Jetzt schönen 80er-Sound.

0: An so einem Montag, da hilft schon unsere Playlist, oder? Es ist schon hart, nach so einem schönen, heißen Sommerwochenende wieder auf der Arbeit zu sein, aber wir unterstützen euch, wo wir können. Natürlich mit der besten Playlist hier und immer wieder allen wichtigen Infos. 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
2: Ja, wow, was an einem Wochenende alles passieren kann. 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
3: Ex-Bundeskanzlerin Angela Merkel schwimmt ganz entspannt ihre Bahnen durch den Goldbergsee.
2: Ja, und auch das hätte ich niemals gedacht. 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
3: Die Mainkurve im Bayreuther Eisstadion ist einsturzgefährdet und ab sofort gesperrt.
4: Damit haben wir nicht gerechnet.
2: Und deshalb gibt es jetzt die Mission Impossible Task Force Sportstätten Bayreuth.
5: Dass wir jetzt mit dem Stadtrat, mit den Vereinen mal zusammen sprechen, einen Sportentwicklungsplan aufstellen, wo kommen wir hin? Und wir müssen auch realistisch sein, wo fangen wir an, weil wir einfach nur begrenzte Ressourcen haben.
2: So, und bald hätte man die bundesdeutsche Hoffnung vergessen.
3: Jürgen Klopp ist endlich im Einsatz. Seine erste Woche als Bundestrainer steht vor ihm.
6: Hey, super!
2: Bis morgen früh!
3: Bis morgen!

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8: Es ist 12 Uhr. Ich bin Moritz Einzel. Die Menschen in Deutschland haben im vergangenen Jahr weniger längere Reisen unternommen als 2024. Das ergab eine Auswertung des Statistischen Bundesamts. Vor allem Auslandsreisen wurden gestrichen. Die Zahl der Reisen innerhalb Deutschlands stieg um knapp 4% auf 169 Millionen. Ins Ausland gingen 105 Millionen Trips, rund 8,3% weniger als im Jahr davor. In Belgien wütet gerade der größte Waldbrand in der Landesgeschichte und die Bundeswehr will helfen. Zwei Löschhubschrauber werden laut Verteidigungsministerium bereitgestellt. Das Feuer wütet bis kurz vor der deutschen Grenze. Die Flammen sind bis auf wenige Meter an die Ortschaft Monschau in NRW herangerückt. Unterstützung gibt's für die Einsatzkräfte auch von der Natur. Seit der Nacht regnet es immer wieder. Das Niedrigwasser in der Donau hat am Wochenende Weltkriegsmunition zutage gefördert. Ein Mann, der hobbymäßig mit einer Sonde unterwegs war, fand so am Samstag einen Gefechtskopf einer Panzerfaust am begehbaren Donaugrund bei Deggendorf, wie die Polizei mitteilte. Auch bei Kelheim bekam der Kampfmittelräumdienst was zu tun. Hier fand ein Mann gestern eine Granate am Donauufer. Die bayerische SPD-Chefin Endres hat mehr Hitzeschutz in den Krankenhäusern gefordert. Sie sprach sich für ein Sofortprogramm für Kliniken, Alten- und Pflegeheime im Freistaat aus. Durch das sogenannte Länder- und Kommunalentlastungsgesetz erhält Bayern laut Endres in den kommenden Jahren knapp 1 Milliarde Euro. Dieses Geld müsse in den Schutz besonders gefährdeter Menschen fließen. Der Lotto-Jackpot ist endlich geknackt. 50 Millionen Euro gehen nach Thüringen. Seit Ende März hatte niemand mehr beim Spiel 6 aus 49 die 6 richtigen Gewinnzahlen plus Superzahl getippt. Ein Rekord. Mehr von Claudia Wächter.
9: Eine Tippgemeinschaft, ein einzelner Spieler. Noch ist völlig unklar, wer den Volltreffer gelandet hat. Aber mit 50 Millionen, da eröffnen sich ungeahnte Möglichkeiten. Und mehr geht auch nicht, denn der Gewinn, der wird gedeckelt. Die Chancen allerdings, den Jackpot zu knacken, die sind minimal. So winzig, wie mit verbundenen Augen einen einzigen rot gefärbten Grashalm zu finden auf einem Fußballfeld.
8: Es ist jetzt 12:15.
10: Das Wetter für die Region, ja, ist nicht mehr ganz so sommerlich heiß, ne? Um die 20 Grad heute und es sind auch viele Wolken dabei. Das heißt, es kann auch mal nass werden oder gewittern heute und ja, ein recht starker Wind ist da teilweise auch dabei. Und noch viel mehr Regen gibt's morgen am Dienstag und da haben wir ja schon lange drauf gewartet. Also das ist schon gut, dass da mal ein bisschen mehr runterkommt. Die Schülerinnen und Schüler sagen wahrscheinlich, nee, finde ich jetzt nicht so gut. Aber jetzt kann man ja auch mal die Spiele vielleicht drinnen dann ausprobieren, ne? Also wir waren ja jetzt die ganze Zeit draußen. Und es gibt ja auch Regenjacken, ne? Wir schauen auf die Straßen, auf die A9. Natürlich Richtung Nürnberg, es dauert noch mal ein bisschen länger. Knapp eine halbe Stunde dauert es jetzt zwischen Markt Schorgast und dem Dreieck Bayreuth-Kulmbach. 5 Kilometer Stau und geblitzt wird in Kottenbach am Ortsausgang. 30 sind erlaubt. In Kulmbach in der Vorwerkstraße steht einer. In Neunkirchen auf der B22 Richtung Lehn. In Kreußen am Zimmererplatz Richtung Bayreuth. Und der Abstand wird gemessen auf der A9 Richtung Nürnberg zwischen Bayreuth Süd und dem Sophienberg. Wenn ihr noch was seht, noch was entdeckt, sagt uns auf jeden Fall Bescheid.
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10: Ich hoffe, ihr seid alle gut in die neue Woche gestartet. Kurz nach 12 ist es jetzt. Zeit für die erste Mittagspause bei vielen in dieser Woche. Und am Montag ist die am allerwichtigsten, oder? Jetzt kurz stärken, kurz entspannen und dann geht's wieder richtig los. Für euch, für eure Mittagspause jetzt in der Playlist Michael Schulte.

0: Ganz schönen Montag wünsche ich euch. Servus, die Mainwelle hier. Und liebe Autofahrer, ja, durch Bayreuth fahren ist aktuell nicht ganz so leicht, ne? Diese Baustelle am Hohenzollernring nach dem Wasserrohrbruch Ende Juli. Ah. Die wird noch eine Weile bleiben. Der Ring zwischen Josefsplatz und Wieland-Wagner-Straße bleibt gesperrt. Jan Koch, der Sprecher der Stadtwerke Bayreuth, sagt aber:
1: Unsere Baustelle am Hohenzollernring kommt sehr gut voran. Wir geben da wirklich Vollgas.
0: Und Vollgas heißt genau?
1: Wir haben von den geplanten 270 Meter Rohrleitungen, die wir dort erneuern, bereits 200 Meter verlegen können. Das bedeutet, im Bereich Gas und Wasser sind wir da schon sehr gut unterwegs. Jetzt fehlen noch die Leerrohre für die Stromversorgung, die wir da einbringen werden.
0: Klingt schon noch nach einer ganzen Menge Arbeit. Die Stadtwerke haben da aber eine einmalige Chance, wie Koch es ausdrückt, erkannt eben und auch ergriffen.
1: Dann nicht nur die Schäden verursacht durch den Rohrbruch reparieren zu können, sondern wir können auch perspektivisch Versorgungssicherheit in dem Bereich sicherstellen, indem wir eben die Leitungen im Kreuzungsbereich erneuern. Und das hat einen entscheidenden Vorteil, dass dann da in den kommenden Jahren nichts mehr passieren kann. Wir werden da keine Ausfälle mehr haben und ich denke, das ist sehr positiv.
0: Auf jeden Fall. Lieber einmal jetzt gescheit machen, ja, als dann in ein paar Jahren wieder ein Problem da zu haben am Ring. Und wie ist der Zeitplan?
1: Wir sind sehr zuversichtlich, dass der uns zugesicherte Straßenfertiger, das ist ein Spezialgerät vom Straßenbau, Anfang September die Asphaltwiederherstellung erledigen kann, sodass wir dann mit dem Ende der ersten Septemberwoche die Straße hoffentlich wieder freigeben können.
0: Das hört sich doch gut an, oder? Ein bisschen werden wir uns aber trotzdem noch gedulden müssen mit der Baustelle am Hohenzollernring. Und eins ist Jan Koch von den Stadtwerken noch ganz wichtig.
1: An alle Bayreutherinnen und Bayreuther geht natürlich auch der herzliche Dank der Stadtwerke Bayreuth für das Verständnis.
0: Ja, das müssen wir haben und wir freuen uns natürlich, wenn dann alles wieder tipptopp ist. Liebe Grüße auch an alle, die auf der Baustelle da arbeiten. Ne? Vor allem die letzten Wochen waren ja doch schon hart und sehr heiß. Jetzt ein bisschen Entspannung zum Glück.

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1: Servus, ich hoffe, euer Wochenende war schön. Ich muss euch kurz erzählen, was ich gemacht habe, weil es einfach so besonders war. Ich bin das erste Mal in einem Segelflugzeug mitgeflogen. Über die Region, also über dem Fichtelgebirge war ich zum Beispiel, habe den Ochsenkopf mal von oben gesehen, den Schneeberg, den Fichtelsee, den Weißenstädter See. Dann ging es Richtung Tschechien und dann wieder zurück. Dann auch über Helmbrecht zum Münchberg, Kronach, über Kulmbach auch und dann auch über Bayreuth. Also das ist schon echt was ganz Besonderes. Vielleicht habt ihr mich ja da oben gesehen gestern, ne? Also wenn ihr dachtet, ach Mensch, da ist ein Segelflugzeug, da war vielleicht ich drin gesessen. Und ich hoffe natürlich, euer Wochenende war genauso schön und ihr habt einfach auch nochmal das heiße Wetter, das Badewetter genießen können.

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12: Die News um 12:30. Ich bin Martin Sollig. Seit dem frühen Sonntagmorgen fehlt von einem 30-jährigen Bayreuther jede Spur. Dominik Ochs war am Samstagabend mit Freunden auf der Kerwer Arschlochhausen im Heinersreuther Ortsteil 9 Plus. Gegen 2 Uhr verließ er das Festgelände allein. Seitdem wird er vermisst. Die Polizei schließt nicht aus, dass sich der 30-Jährige in einer lebensbedrohlichen Situation befindet. Er trug ein graues T-Shirt mit Totenkopfmotiv und eine kurze Jogginghose. Wer Dominik Ochs gesehen hat oder Hinweise zu seinem Aufenthalt geben kann, soll sich bei der Polizei in Bayreuth melden. Wie geht es mit den Sportanlagen in Bayreuth weiter? Diese Frage soll ab Herbst ein eigener Ausschuss des Stadtrats beantworten. Das Gremium gibt es schon seit Mai. Es soll sich künftig mit den Problemen mit den Sportstätten befassen. Aufhänger ist nicht nur die kritische Lage im Eisstadion, sondern der große Sanierungsstau bei vielen Anlagen in Bayreuth. Die Stadtverwaltung will nach eigenen Angaben nicht länger nur auf Einzelfälle reagieren, sondern einen grundsätzlichen Plan entwickeln. Oberbürgermeister Andreas Zippel.
13: Unser Plan wäre es, dass wir jetzt mit dem Stadtrat, mit den Vereinen mal zusammen sprechen, einen Sportentwicklungsplan aufstellen, wo kommen wir hin. Und wir müssen auch realistisch sein, wo fangen wir an, weil wir einfach nur begrenzte Ressourcen haben.
12: Im Herbst soll das 16-köpfige Gremium zum ersten Mal zusammenkommen. Neben den Sportstätten soll sich der Ausschuss auch mit weiteren Fragen rund um den Sport in Bayreuth beschäftigen. Die Getreideernte in Oberfranken fällt in diesem Jahr meist unterdurchschnittlich aus. Hauptursache ist die lange Hitze- und Dürreperiode seit Mitte Juni, die das Getreide auf den Feldern regelrecht verbrennen ließ, heißt es vom Bayerischen Bauernverband. In den Regionen Bayreuth und Hof konnten die Böden weniger Wasser speichern. Im westlichen Oberfranken ist die Ernte etwas besser ausgefallen, dort sind die Böden tiefer. Der Bauernverband warnt, die Situation werde zunehmend ernst. Viele Bauern hätten bereits Futter für ihre Tiere zukaufen müssen. Wenn sich die Lage nicht verbessere, würden in den nächsten Monaten Betriebe ihre Bestände stärker und früher reduzieren müssen, also Tiere schlachten lassen. Mehr News von hier gibt's immer aktuell auf meinwelle.de.
14: Und wir schauen kurz aufs Wetter für die Region. Das ist ein bisschen durchwachsener jetzt in dieser dritten Sommerferienwoche. Ja, heute immer mal ein bisschen Regen dabei, vielleicht auch mal ein Gewitter. Um die 20 Grad, also auch deutlich kühler als in den letzten Tagen. Und morgen kommt dann da auch einiges runter an Regen. Also da wird's richtig nass, auch nochmal bei so 17 bis 20 Grad. Wir schauen auf die Straßen, auf die A9 Richtung Berlin. Vorsicht! Zwischen Gefrees und Münchberg Süd, da gab es einen Unfall. Die Unfallstelle ist noch ungesichert. Mittlere Spur und linke Spur sind blockiert und in dem Bereich sind aktuell auch Personen auf der Fahrbahn. Also wirklich aufpassen. A9 Richtung Berlin zwischen Gefrees und Münchberg Süd. Dann schauen wir auf die A9 Richtung Nürnberg zwischen Markt Schorgast und dem Dreieck Bayreuth-Kulmbach. 6 Kilometer Stau mittlerweile. Es dauert 22 Minuten länger. Und viel los ist auf der B303 zwischen Goldmühl und Bad Benneck. Da braucht ihr 10 Minuten länger. Geblitzt wird in Kottenbach am Ortsausgang, in Kulmbach in der Vorwerkstraße, in Neunkirchen auf der B22 und auf der A9 Richtung Nürnberg zwischen Bayreuth Süd und dem Sophienberg. Da wird der Abstand gemessen. Und wenn ihr sonst noch was seht, ein Update geben könnt, sagt uns gerne Bescheid.
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14: Servus, schönen Montag euch. Und jetzt können wir gleich Teddy Swims hier in der Playlist genießen. Er hat ja eine Wahnsinnsstimme, kommt aus Amerika, ist 33 Jahre alt und ist in einer sehr Football-begeisterten Familie aufgewachsen, hat auch selbst Football gespielt bis zur 10. Klasse und er war dann auch tatsächlich im Musiktheater auf der Highschool. Also richtig cool, da ging es wahrscheinlich los, hat dann auch Coversongs auf YouTube hochgeladen. Das war dann sehr erfolgreich, hat 2020 vor 6 Jahren einen Vertrag bekommen und 2023 war dann sein Durchbruch mit dem Song Lose Control und jetzt hören wir einen ganz neuen Song von ihm aus diesem Jahr, Mr. Know It All. Auch richtig schön.

Einen schönen Wochenstart euch. Schön, dass wir euch begleiten dürfen. Und Mensch, jetzt ist er verheiratet. Jetzt kündigt er sein Karriereende an. Ronaldo. Er sagt, dies wird wahrscheinlich mein letztes Jahr im Fußball sein und ich möchte ein spektakuläres Vermächtnis hinterlassen. Und er hat anscheinend auch seine komplette Zukunft durchgeplant, sagt er. Mensch, da werden schon dann einige traurig sein, ne? Wenn CR7 den Platz verlässt.

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13: Es ist 13 Uhr, ich bin Moritz Einzel. Kein Job, kein Studium, das gilt für jeden Zehnten zwischen 20 und 24 Jahren in Deutschland. Damit ist der Anteil höher als in den Niederlanden, Schweden oder Tschechien. Er liegt aber trotzdem unter dem EU-Durchschnitt von knapp 13%. Junge Frauen sind häufiger betroffen als Männer. Viele wollen sich nach dem Schulabschluss oder Studium erstmal orientieren und zum Beispiel reisen. Die Bundeswehr beteiligt sich aus der Luft an der Bekämpfung des Waldbrandes in Belgien. Dazu werden 2 Hubschrauber bereitgestellt, die Löschwasserbehälter tragen. Der Waldbrand im Hohen Venn, direkt an der Grenze zu Deutschland, ist der größte der belgischen Geschichte. Mehr von Dieter Ebeling.
14: Heute Morgen hat es geregnet über dem Hohen Venn in Ostbelgien und natürlich ist das eine gute Nachricht für alle Bekämpfer des Feuers in diesem Grenzgebiet. Der Regen hat nicht gereicht, um den Brand zu löschen, aber er hilft. Die Stadt Monschau auf der deutschen Seite des Venns gilt als nicht mehr akut gefährdet. Deutsche Bundeswehr-Hubschrauber helfen auch auf der belgischen Seite und dort sind immer noch einige Ortschaften evakuiert.
13: Der Münchner Flughafen ist nach Einschätzung eines Experten beim fehlerhaften Start eines Boeing Dreamliners am Samstag nur haarscharf einer Katastrophe entgangen. Der Luftfahrtexperte Groß Bongard sagte, das hätte einen Feuerball mit hunderten Todesopfern geben können, wenn die Piloten die Maschine nicht noch hochgezogen hätten. Die Boeing 787 der Vietnam Airlines war erst hinter dem Ende der Südbahn abgehoben. Videos vom Start zeigen mächtige Staubwolken. Die Maschine wurde beschädigt und musste notlanden. Drängeln, Ausbremsen, Schimpfen. Die Aggressivität im Straßenverkehr hat in den vergangenen Jahren weiter zugenommen. Nahezu alle Werte für aggressives Verhalten hätten sich weiter verschlechtert, zeigt eine Langzeitstudie der deutschen Versicherungswirtschaft. Darin räumen immer mehr Autofahrer eigenes Fehlverhalten ein. Die US-Schauspielerin Hayden Panettiere ist tot. Das berichten US-Medien unter Berufung auf eine Mitteilung ihres Sprechers. Panettiere war früher mit Ex-Boxweltmeister Wladimir Klitschko liiert, mit dem sie eine Tochter hat. Panettiere wurde nur 36 Jahre alt. Wie sie starb, ist nicht bekannt. Es ist jetzt kurz nach eins.
0: Das Wetter für diesen Montag ist durchwachsen, alles ein bisschen dabei, auch ein bisschen Sonne, viel Wind teilweise und auch viele Wolken und auch mal Regen oder Gewitter, um die 20 Grad zum Wochenstart heute. Wärmer wird es jetzt auch erstmal nicht mehr, es wird jetzt nur noch mal ein bisschen mehr Regen dazu kommen, vor allem morgen am Dienstag. Und es dauert jetzt deutlich länger auf der A9 Richtung Berlin. Der Verkehrsservice für euch hier zwischen Gefrees und Münchberg Süd, da gab es einen Unfall. Die Unfallstelle ist noch ungesichert. Mittlere und linke Spur sind blockiert und das sind auch Personen auf der Fahrbahn. Es staut sich jetzt 3 Kilometer schon in dem Bereich und es dauert 53 Minuten länger, also knapp eine Stunde. Gute Nerven, wenn ihr da drin steht. Und dann schauen wir auf die A9 Richtung Nürnberg zwischen Markt Schorgast und dem Dreieck Bayreuth-Kulmbach. 6 Kilometer Stau, da dauert es 20 Minuten länger. 10 Minuten länger dauert es auf der B303 zwischen Goldmühl und Bad Berneck. Geblitzt wird in Kottenbach am Ortsausgang, 30 sind erlaubt. In Kulmbach in der Vorwerkstraße, auf der A9 Richtung Nürnberg zwischen Bayreuth Süd und dem Sophienberg, das ist eine Abstandsmessung. Und auf der B22 in Neunkirchen Richtung Lehn. Wenn sonst noch was sein sollte, sagt uns Bescheid. Wir wünschen euch eine gute Fahrt.
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0: Schönen Nachmittag euch. Und mal ehrlich, wer hat auch ein bisschen Bügelwäsche zu Hause liegen? Ja, ich schon, weil ich muss sagen, die letzten 2 Wochen waren einfach zu heiß. Es war einfach zu warm, da habe ich mir gedacht, nee, nicht auch noch bügeln. Aber jetzt werde ich das in Angriff nehmen. Ihr vielleicht auch, es ist ja doch ein bisschen kühler jetzt, ein bisschen angenehmer, ne? Jetzt ist wieder Zeit für ein bisschen Haushalt. I know.

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1: Schönen Montag euch. Und ja, für manche geht's heute wieder los auf der Arbeit nach dem Urlaub, ne? Wenn man die ersten 2 Sommerferienwochen frei hatte. Und die anderen starten vielleicht gerade in den Urlaub oder haben dann gegen Ende der Sommerferien nochmal frei. Ich habe hier gerade eine Urlaubsstudie gelesen und das ist schon spannend. Die Gen Z vergisst am häufigsten den Reisepass. Mensch, denkt da auf jeden Fall dran. Das ist nicht gut, ne, wenn man am Flughafen steht und den nicht dabei hat. Es gibt so und so große Unterschiede. Die Boomer, also im Alter von 62 bis 80 Jahren, sind auch deutlich früher zum Beispiel am Flughafen, planen deutlich mehr Zeit ein für die Anreise, machen alles ein bisschen entspannter. Die Jüngeren, ja, kurz vor knapp, ne? Wird schon irgendwie noch hinhauen, ist da das Motto. Und es gibt auch einen klaren Favoriten, was den Sitzplatz im Flugzeug angeht. Es ist klar der Fensterplatz. Ja, ist schon auch schön, wenn man ein bisschen rausschauen kann. Und ich finde, da schläft sich's auch am besten. Und auf Platz 2 ist dann der Platz am Gang. Da kann man halt auch die Beine ein bisschen ausstrecken, hat auch seine Vorteile. Ja, am schlechtesten ist einfach da. Das sind wir ehrlich, da sind wir uns wahrscheinlich auch einig. Der Platz in der Mitte. Nee, da kann man auch nicht so gut schlafen.

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8: Mit Tamara Busler, schönen Nachmittag, es ist jetzt 13.30 Uhr. Seit dem frühen Sonntagmorgen fehlt von einem 30-jährigen Bayreuther jede Spur. Dominik Ochs war am Samstagabend noch mit Freunden auf der Kerwa Arschlochhausen im Heinersreuther Ortsteil Neuenploß. Gegen 2 Uhr hat er das Festgelände allein verlassen. Seitdem wird er vermisst. Die Polizei schließt nicht aus, dass sich der 30-Jährige in einer lebensbedrohlichen Situation befindet. Er hatte ein graues T-Shirt mit Totenkopfmotiv und eine kurze Jogginghose an. Wer Dominik Ochs gesehen hat oder andere Hinweise hat, der soll sich bei der Polizei melden. Das Festa Italica bringt italienisches Flair und Sperrungen nach Bayreuth. Ab morgen um 11 Uhr ist die Maximilianstraße zwischen Mühltürlein und Kirchgasse gesperrt. Das bereits zweite Festa Italica läuft von Donnerstag bis Montag auf dem Stadtparkett. Lieferverkehr ist nur eingeschränkt möglich. Werktags darf zwischen 0 und 10.30 Uhr über das Mühltürlein ein- und ausgefahren werden. Auch Radfahrer müssen absteigen. Im abgesperrten Veranstaltungsbereich ist Radeln verboten. Obwohl jetzt noch August ist, reden wir schon über den Winter, denn das Studierendenparlament der Uni Bayreuth will das Rondell in diesem Winter zu einem Treffpunkt mit Weihnachtsstimmung machen. Geplant sind unter anderem Glühwein, Kinderpunsch, eine Märchenstunde und ein Wunschbaum. Und dafür fehlt jetzt aber noch das Herzstück, und zwar ein großer Weihnachtsbaum. Gesucht wird ein etwa 6 bis 10 Meter hoher Nadelbaum, der ohnehin gefällt werden soll und gespendet werden kann. Wer einen passenden Baum hat oder eben jemanden kennt, der kann sich beim Studierendenparlament an der Uni Bayreuth melden.
9: Und wir checken kurz das Wetter für diesen Montag, für diese Woche. Ja, es ist wechselhafter hier in der Region und auch nicht mehr so heiß. Um die 20 Grad, das sind so die Höchstwerte. Und es wird auch immer mal wieder kurz nass werden heute oder auch mal gewittern. Mit dabei auch ein recht starker Wind. Und morgen, der Dienstag, ist dann auch sehr verregnet. Also da haben wir auf jeden Fall noch mal ein bisschen mehr Regen, aber die Natur braucht sie auch, ne? Wir haben ja lange drauf gewartet. Wir schauen auf die Straßen, natürlich nochmal auf die A9 Richtung Berlin. Da gab es nämlich einen Unfall zwischen Gefries und Münchberg Süd. Mittlere Spur und linke Spur blockiert. Personen könnten auch noch auf der Fahrbahn unterwegs sein. Und da staut sich's jetzt natürlich auch zwischen Markt Schorgast und Münchberg Süd. 6 Kilometer Stau, es dauert, ja, laut aktueller Zeitmessung eine Stunde länger. Aber gerade haben wir auch eine Nachricht reinbekommen per WhatsApp. Vielen Dank, dass es jetzt so langsam langsam wieder rollt. Also gute Nerven, wenn ihr da drin steht auf jeden Fall. Dann schauen wir auf die A9 Richtung Nürnberg zwischen Markt Czorgast und dem Dreieck Bayreuth-Kulmbach. 5 Kilometer Stau, 20 Minuten dauert's länger. Viel los ist auch auf der B303 zwischen Goldmühl und Bad Benneck. 10 Minuten dauert's da länger. Und zu 5 Minuten müsst ihr mehr Zeit einplanen auf der B85 zwischen der Melkendorfer Straße und Forst-Lahm. Wo wird geblitzt? In Pottenbach am Ortsausgang, 30 sind erlaubt, in Kulmbach in der Vorwerkstraße und der Abstand wird gemessen auf der A9 Richtung Nürnberg zwischen Bayreuth Süd und dem Sophienberg. Wenn noch was sein sollte, sagt uns gerne Bescheid, schreibt uns am besten einfach eine WhatsApp.
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9: Schön, dass wir euch durch diesen Montag rein in die neue Woche begleiten dürfen. Und ganz viele starten jetzt vielleicht auch in den Urlaub, in dieser dritten Sommerferienwoche. Ja, ihr seid die Glücklichen. Vielleicht geht's auch weg. Wir wünschen euch auf jeden Fall eine ganz, ganz schöne Zeit. Und alle anderen begleiten wir natürlich auch gerne bei der Arbeit jetzt, ne? An diesem Montag. Ach, der Montag immer der härteste Tag auf der Arbeit. Aber auch das schaffen wir zusammen. Mit viel guter Musik hier bei uns.

Musik, Musik, Musik gibt's von uns für euch, für euren Arbeitstag, für den ersten Arbeitstag in dieser Woche. Der ist ja schon immer am anstrengendsten, am härtesten nach dem Wochenende. Ja, wir hoffen, ihr habt nicht allzu viel Stress.

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12: Es ist 14 Uhr, ich bin Stefan Schütz. Mehr Bewerbungen, mehr Einstellungen. Die Bundeswehr wächst so schnell wie seit 13 Jahren nicht mehr. Zum 31. Juli hat die Truppe rund 186.700 Soldatinnen und Soldaten gezählt. Das teilte das Verteidigungsministerium mit. Mit diesem Zuwachs könnten die politisch vereinbarten Ziele für dieses Jahr erreicht werden, heißt es. Auch mehr als 80 Jahre nach dem Ende des Zweiten Weltkriegs werden in Bayern noch fast täglich explosive Rückstände gefunden. Bomben, Blindgänger, Munition und andere Kampfmittel. Moritz Einzel berichtet.
13: Im vergangenen Jahr hatte der Kampfmittelräumdienst in Bayern mächtig was zu tun. Die Experten beseitigten mehr als 100 Tonnen Bomben, Granaten und Munition, teilte Innenminister Herrmann mit. Das seien 13 Tonnen mehr als noch 2024. Den Steuerzahler kostete das letztes Jahr knapp 1,9 Millionen Euro. Aktuell fördert das Niedrigwasser alte Sprengkörper zutage, wie jetzt am Wochenende wieder zweimal an der Donau bei Deggendorf und Kelheim.
12: Der missglückte Start eines Boeing Dreamliners am Münchner Flughafen war offenbar gefährlicher als bislang angenommen. Der Luftfahrtexperte Groß Bongard hat gesagt, es hätte einen Feuerball mit hunderten Todesopfern geben können, wenn die Piloten die Maschinen nicht noch hochgezogen hätten. Auch außerhalb des Münchner Airports seien Menschen in Gefahr gewesen, so Groß Bongard. Die Boeing 787 der Vietnam Airlines war am Samstag über die Startbahn hinausgeschossen und dann erst abgehoben. Der Flieger wurde beschädigt und musste notlanden. Bayerns Haushalte stecken das meiste Geld ins Wohnen. Zahlen des Landesamtes für Statistik zeigen, 2024 ist im Schnitt über ein Drittel der Konsumausgaben für Wohnen, Instandhaltung und Energie draufgegangen. Auf Platz 2 folgt der Verkehr, also alles vom Autokauf über den Besuch an der Tankstelle bis hin zum ÖPNV-Ticket. Nahrungsmittel waren an dritter Stelle. Erleichterung in Monschau. Das Feuer, das aktuell in Belgien wütet, ist nicht weiter an die deutsche Grenze herangerückt. Das liegt vor allem an der Hilfe der Natur. Seit der Nacht regnet es immer wieder und auch der Wind bleibt aus. Gestern mussten rund 30 Menschen ihre Häuser verlassen, weil die Flammen bis auf wenige Meter an die Ortschaft herangekommen waren. Es ist jetzt kurz nach 2.
0: Das Wetter für die Region, das ist durchwachsener. Ja, wechselhaft in dieser Woche auf jeden Fall. Da ist alles ein bisschen dabei heute. Bisschen Sonne, aber auch viele Wolken und auch mal Regen oder Gewitter. Und ein recht starker Wind ist da auch noch. Ja, und morgen am Dienstag kommt da noch mal ein bisschen mehr Regen runter. Aber das braucht es ja auch mal. Ne? Es war jetzt so lange, so heiß und so sonnig. Da braucht es auch mal den Regen jetzt. Es geht auf die A9 Richtung Berlin. Der Verkehrsservice für euch an diesem Nachmittag. Zwischen Gefrees und Münchberg Süd. Die mittlere Spur ist blockiert und die linke Spur nach einem Unfall. Und zwischen Markt Schorgast und Münchberg Süd dauert es auch noch deutlich länger. 6 Kilometer Stau. Es dauert eine Stunde aktuell länger. Aber wir haben von euch schon gehört, es läuft so langsam wieder an. Dann schauen wir auf die A9 Richtung Nürnberg. Zwischen Markt Schorgast und dem Dreieck bei Rot-Kulmbach 5 Kilometer Stau. Es dauert knapp 20 Minuten länger. Und so knapp 10 Minuten dauert es länger auf der B303 zwischen Goldmühl und Bad Benneck. Geblitzt wird in Kottenbach am Ortsausgang. 30 sind erlaubt. Und in Kulmbach in der Vorwerkstraße. Wenn sonst noch was ist, immer gerne Bescheid geben. Wir wünschen euch auf jeden Fall eine gute Fahrt.
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0: Schönen Nachmittag euch. Ja, wir starten heute in eine Woche, die nicht mehr ganz so heiß sommerlich ist. Wir holen uns aber den Sommer trotzdem hier zu uns in die Playlist, ja? Das macht einfach gute Laune. Jetzt mit Alvaro Soler.

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1: Schönen Nachmittag euch. Und haben euch die Wespen am Wochenende auch wieder so genervt? Ja, also sobald da Essen auf dem Tisch steht, sind sie da. Und ja, man will dir... Schönen Nachmittag euch. Und haben euch die... Schönen Nachmittag. Und Frage, haben euch die Wespen am Wochenende auch wieder so genervt? Na, also sobald da Essen am Tisch steht draußen, dann sind sie da. Und dann ist doch die Frage, Mensch, wie schafft man es, dass sie wieder wegfliegen? Und wir haben jetzt tatsächlich immer Kaffeepulver angezündet. Das hat ganz gut funktioniert. Hat man ja auch eigentlich meistens zu Hause. Also das funktioniert sehr gut aus meiner Erfahrung. Aber ich habe jetzt gelesen, die Experten empfehlen den Trick mit der Wassersprühflasche. Also einfach so eine Wassersprühflasche nehmen und wenn sie da sind, sprühen. Weil dann denken die Wespen, hey, es fängt an zu regnen. Die werden ungern nass und dann fliegen sie zurück zum Nest. Und das gilt auch als sehr tierfreundlich. Also das ist auf jeden Fall auch eine gute Sache. Ich meine, klar, jetzt ist eh ein bisschen durchwachsener hier in der Region, auch morgen viel Regen. Aber die Sonne kommt ja wieder, dann sitzt man wieder draußen und dann kommen sicher auch wieder die Wespen.

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11: Das News Update um 14.30 Uhr. Ich bin Tamara Bussler. Schönen Nachmittag. Seit dem frühen Sonntagmorgen fehlt von einem 30-jährigen Bayreuther jede Spur. Dominik Ochs war am Samstagabend noch mit Freunden auf der Kerwa Arschlochhausen im Heinersreuther Ortsteil Neuenploß. Gegen 2 Uhr hat er das Festgelände allein verlassen. Seitdem wird er vermisst. Die Polizei schließt nicht aus, dass sich der 30-Jährige in einer lebensbedrohlichen Situation befindet. Er hatte ein graues T-Shirt mit toten Kopfmotiv und eine kurze Jogginghose an. Wer Dominik Ochs gesehen hat oder andere Hinweise hat, der soll sich bei der Polizei melden. Das Festa Italica bringt italienisches Flair und Sperrungen nach Bayreuth. Ab morgen um 11 Uhr ist die Maximilianstraße zwischen Mühltürlein und Kirchgasse gesperrt. Das bereits zweite Festa Italica läuft von Donnerstag bis Montag auf dem Stadtparkett. Lieferverkehr ist nur eingeschränkt möglich. Werktags darf zwischen 0 und 10.30 Uhr über das Mühltürlein ein- und ausgefahren werden. Auch Radfahrer müssen absteigen. Im abgesperrten Veranstaltungsbereich ist Radeln verboten. Obwohl jetzt noch August ist, reden wir schon über den Winter, denn das Studierendenparlament der Uni Bayreuth will das Rondell in diesem Winter zu einem Treffpunkt mit Weihnachtsstimmung machen. Geplant sind unter anderem Glühwein, Kinderpunsch, eine Märchenstunde und ein Wunschbaum. Und dafür fehlt jetzt aber noch das Herzstück, und zwar ein großer Weihnachtsbaum. Gesucht wird ein etwa 6 bis 10 Meter hoher Nadelbaum, der ohnehin gefällt werden soll und gespendet werden kann. Wer einen passenden Baum hat oder eben jemanden kennt, der kann sich beim Studierendenparlament an der Uni Bayreuth melden.
12: Und wir schauen aufs Wetter. Das ist wechselhaft heute an diesem Montag. Das kennen wir so gar nicht mehr, ne? Um die 20 Grad, die Höchstwerte, viele Wolken dabei, bisschen Sonne, aber auch mal Regen oder Gewitter. Und wie geht's dann weiter? Morgen der Dienstag auf jeden Fall sehr verregnet. Da kommt einiges runter, auch bei so 17 bis 20 Grad. Wir schauen auf die Straßen und da habe ich gute Nachrichten für euch. Von der A9 Richtung Berlin. Die Unfallstelle zwischen Gefrees und Münchberg Süd ist geräumt. Also da kommt ihr wieder gut durch. Dann schauen wir auf die A9 Richtung Nürnberg. Zwischen Markt Schorgast und dem Dreieck Bayreuth-Kulmbach 5 Kilometer Stau. Da dauert es noch 20 Minuten länger. Und dann schauen wir, wo geblitzt wird. In Kottenbach am Ortsausgang 30 sind erlaubt und in Kulmbach in der Vorwerkstraße. Wenn sonst noch was sein sollte, wenn euch was auffällt, wenn ihr unterwegs seid, sagt uns gerne Bescheid.
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12: Und weiter geht's mit ganz viel Musik für euch von uns bei der Arbeit. Und auf den nächsten Song freue ich mich ganz besonders. Herbert Grönemeyer, den sehe ich nächstes Jahr wieder live. War schon auch auf ein paar Konzerten von ihm und er hat immer so viel Spaß auf der Bühne. Das ist wirklich, wirklich ganz schön. Und jetzt ein ganz schöner Song von ihm. Musik, nur wenn sie laut ist.

0: Mit viel Musik geht's durch diesen Montag, durch diesen ersten Arbeitstag. Und ich sag jetzt so langsam Servus, wünsche euch einen wunderschönen, hoffentlich nicht allzu stressigen Nachmittag noch auf der Arbeit. Und wir hören uns dann morgen wieder.
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3: 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Und wir müssen auch realistisch sein, wo fangen wir an, weil wir einfach nur begrenzte Ressourcen haben.
0: So, und bald hätte man die bundesdeutsche Hoffnung vergessen.
1: Jürgen Klopp ist endlich im Einsatz. Seine erste Woche als Bundestrainer steht vor ihm.
4: Hey, super!
0: Bis morgen früh!

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1: Es ist 15 Uhr, ich bin Stefan Schütz. In Bayern sind noch mehr als 3.500 Ausbildungsplätze frei. Die IG Bau ruft junge Leute jetzt dazu auf, sich zu bewerben. Das neue Ausbildungsjahr startet in 2 Wochen, aber viele Betriebe stellen laut der Gewerkschaft sogar noch im Oktober Azubis ein, um ihre offenen Stellen zu besetzen. Wer noch sucht, hat zum Beispiel im Baugewerbe, im Verkauf oder in der Gastronomie gute Chancen. Kein Job, kein Studium, das gilt für jeden 10. zwischen 20 und 24 Jahren in Deutschland. Damit ist der Anteil höher als in den Niederlanden, Schweden oder Tschechien. Er liegt aber immer noch unter dem EU-Durchschnitt von knapp 13%. Junge Frauen sind häufiger betroffen als Männer. Viele wollen sich nach dem Schulabschluss oder Studium erstmal orientieren und zum Beispiel reisen. Fluchen, Ausbremsen, Nörgeln, die Aggressivität im Straßenverkehr hat in den vergangenen Jahren weiter zugenommen. Das teilte der Gesamtverband der deutschen Versicherungswirtschaft mit. Tine Klimach berichtet.
2: Ein knappes Drittel der Autofahrer schert nach dem Überholen schon mal so dicht ein, dass der andere bremsen muss. Auch bei Radfahrern deutet die Umfrage auf ein zunehmend aggressives Verhalten hin. Über 40% von ihnen erzwingen demnach hin und wieder die Vorfahrt. Das Leben werde immer hektischer, das erzeuge Druck, so die Studienmacher. Auch die Nutzung des Smartphones am Steuer nimmt immer mehr zu. Jeder Vierte schreibt während der Fahrt zumindest ab und an Nachrichten.
1: Die Bundeswehr ist so groß wie seit 13 Jahren nicht mehr. Ende Juli hat die Truppe rund 186.700 Soldatinnen und Soldaten gezählt und der Trend zeigt weiter nach oben. Bei den Bewerbungen gibt es ein Plus von 26% im Vergleich zum Vorjahresmonat. Rund 47.000 Leute wollten eine Stelle bei der Bundeswehr. Damit liegt sie weiter voll auf Kurs, die politischen Ziele zu erreichen. Der größte Anteil der monatlichen Kosten entstehen durchs Wohnen in Bayern. Im Schnitt macht dieser Bereich mehr als 1/3 der Konsumausgaben aus, so das Landesamt für Statistik. Es teilte Zahlen aus dem Jahr 2024 mit. Auf Platz 2 folgt der Bereich Verkehr, also alles vom Autokauf über den Besuch an der Tankstelle bis hin zum ÖPNV-Ticket. Danach folgen Lebensmittel, Freizeit und Kultur. Es ist jetzt 3:15.
3: Dankeschön und wir gucken aufs Wetter. 20 Grad haben wir fast überall, beispielsweise in Hollfeld, in Bayreuth und in Weidenberg. Ab und zu kann es aber immer mal noch ein bisschen regnen, jetzt am Nachmittag. Morgen auch Wolken, Regen, 17 bis 20 Grad. Mittwoch bis Freitag ist alles dabei bei 20 bis 23 Grad. 20 bis 30 Minuten Zeitverlust auf der A9 Richtung Nürnberg zwischen Markt Schorgast und dem Dreieck Bayreuth-Kulmbach. 5 Kilometer Stau. Der neueste Blitzer steht bei Schnabelweit Richtung Bayreuth. Danke an Kilian fürs Melden. Dann in Kottenbach am Ortsausgang. 30 sind erlaubt. Da wird auch geblitzt. Genauso wie in Kulmbach in der Vorwerkstraße. Wenn noch was sein sollte, 0170 99 0 7000.
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3: In dieser Woche nochmal mit Phil Funfax. Servus, einen schönen Montagnachmittag euch.

0: Servus, schönen Nachmittag euch. Das war Madonna mit Like a Prayer. Und jetzt schauen wir auf eine ganz tolle Veranstaltung, die heute stattgefunden hat, nämlich die Ehrung der Mitwirkenden der Bayreuther Festspiele in der Villa Wahnfried. Mehr als 30 Menschen wurden geehrt für ihr Mitwirken in den Bereichen Solisten, Orchester, künstlerische Assistenz, Technik, Maske, Beleuchtung, Kostüm und Statisterie. Es ist wirklich also ein Wahnsinn, wer da alles den Bayreuther Festspielen hilft, dass sie seit 150 Jahren so stattfinden können, wie sie stattfinden. Und einen Mann habe ich getroffen, mit dem ich auch freundschaftlich verbunden bin. Für 10 Jahre Technik und Beleuchtung wurde er geehrt. Thomas Willi Wilfert.
1: Für 10 Jahre geehrt werden, das ist erstmal schon eine große Ehre für dich, oder?
2: Auf jeden Fall. Also ich freue mich auch, dass es heuer so geklappt hat. Und dass es noch besser ist natürlich, dass es genau zum 150. Jubiläum dann mit meinen 10 Jahren voll war. Das ist natürlich super.
1: Das Thema Beleuchtung und Haustechnik. Was sind da genau deine Aufgaben während einer Aufführung und darüber hinaus im Festspielhaus?
2: Also in der Beleuchtung war ich hauptsächlich in der Verhangschicht. Das heißt, wir haben abends quasi die Scheinwerfer, die vom gelaufenen Stück rausgebaut und haben die für den nächsten Tag gebraucht waren, wieder reingehangen. Es ist dann probiert worden und eingeleuchtet worden und dann waren wir als Beleuchter fertig, um den Technikern, die dann das Bühnenbild aufbauen, quasi nimmer im Weg zu sein, weil es ja alles über den Schnürboden geht und sowas und dann war das abends immer fertig.
1: Wie rutscht man da rein? Also vor 10 Jahren, Theateraffinität, die kann ich dir auch unterstellen, schon viel länger. Wir haben ja auch schon mal gemeinsam Theater gespielt in Bindlar. Also wie rutscht man da so rein ins Festspielhaus? Wie trägt sich das zu?
2: Es war Bekanntschaft, Verwandtschaft, die mich gefragt hat. Bekannter, der selbst im Festspielhaus arbeitet, hat irgendwann gesagt, also der Chef der Beleuchtung sucht Leute für die Saison und ob ich da nicht Lust hätte. Und da bin ich dann irgendwann rauf, habe mich kurz vorgestellt und das hat dann geklappt und ja.
1: Würdest du sagen, das ist schon so eine kleine Familie, ne? Die da oben am grünen Hügel für die kurze Zeit oder längere Zeit, je nachdem, wie lange das auch mit dem Auf- und Abbau und so geht, da zusammenwächst?
2: Auf jeden Fall. Es ist eine super Stimmung. Es ist auch so, es kommen ja von überall her kommen da die Leute zusammen aus verschiedensten Theatern und sowas. Und es ist natürlich auch immer eine Freude, die dann in der Saison wieder zu sehen. Und es wird oben dann auch miteinander gegessen oder es wird mal gegrillt oder sowas. Also es ist wirklich ein typisches Festival, also ein typischer Festivalgedanke. Es ist ein sehr angenehmes Miteinander und man merkt, alle haben Freude dabei. Sehr schön.
1: Und zum Abschluss, ich meine, ich bin seit 10 Jahren bei der Mainwelle, knapp du seit 10 Jahren bei den Festspielen. Bei mir ist ja noch nie was schiefgegangen. Und bei dir?
2: Bei mir ist natürlich auch noch nie was schiefgegangen, noch nie. Es ist wirklich so, die kleinen Sachen, die halten sich in Grenzen, dass mal ein Scheinwerfer nicht funktioniert oder dass halt irgendwo mal damals noch eine Lampe durchbrennt oder sowas. Sowas gab es natürlich schon, aber im Großen und Ganzen merkt man schon, dass dort nur Profis arbeiten, wo immer alles super funktioniert.

0: Bon Jovi, It's My Life. Das ist die Mainwelle am Montagnachmittag. Ja, und gut, täglich grüßt das Murmeltier. Das wird sich jetzt auch nicht in den Sommerferien lösen, das Problem. 20 bis 30 Minuten Zeitverlust. A9 Richtung Nürnberg zwischen Marktschorgast und dem Dreieck Bayreuth-Kulmbach. 5 Kilometer Stau in der Baustelle.
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0: Shepard und Geronimo ist 3:30. Servus, schönen Nachmittag euch.
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0: Und die Nachrichten jetzt mit Tamara Bussler.
3: Schönen Nachmittag. Beim Schienenersatzverkehr auf der Strecke Bayreuth-Nürnberg ist langsam ein Ende in Sicht. Nach Infos der Deutschen Bahn soll die Sperrung wegen beschädigter Brücken zwischen Neuhaus an der Pegnitz und Hersbruck in gut 3 Wochen, also am 14. September, aufgehoben werden. Aber bis dahin wird's jetzt noch mal schlechter. Ab Samstag werden wegen zusätzlicher Fels- und Hangsicherungsarbeiten noch mal mehr Bahnverbindungen gekappt. Dann fahren die Züge aus Norden voraussichtlich bis zum 10. September nur noch bis Pegnitz. Die Baustelle am Hohenzollernring in Bayreuth bleibt voraussichtlich noch bis zum Ende der ersten Septemberwoche. Das schätzen die Stadtwerke. Unternehmenssprecher Jan Koch sagt, ein großer Teil der 270 Meter Gas- und Wasserleitungen sei nach dem Rohrbruch Ende Juli verlegt. Und jetzt kommen noch die Leerrohre für die Stromversorgung.
4: Wir haben da jetzt die einmalige Gelegenheit, dann nicht nur Schäden reparieren zu können, sondern wir können auch perspektivisch Versorgungssicherheit in dem Bereich sicherstellen, indem wir die Leitungen im Kreuzungsbereich erneuern. Und das hat einen entscheidenden Vorteil, dass dann da in den kommenden Jahren nichts mehr passieren kann. Wir werden da keine Ausfälle mehr haben und ich denke, das ist sehr positiv.
3: Aktuell ist der Hohenzollernring zwischen dem Josefsplatz und der Wieland-Wagner-Straße in beide Richtungen gesperrt. Die Faustfestspiele in Pottenstein sind am Wochenende zu Ende gegangen mit einem neuen Besucherrekord. In diesem Jahr haben sich rund 600 Leute mehr die Aufführungen im Klumpertal angesehen als noch 2025. Insgesamt waren es fast 9000 Gäste aus fast ganz Deutschland, das sagte Uwe Vogel.
5: Das Konzept der Faustfestspiele, große Klassiker volksnah aufzuführen, funktioniert nach wie vor. Aber auch die ganzen ehrenamtlichen Helfer, die in Kasse, Ausschank oder auch auf der Bühne als Statist stehen, die mit großem Eifer dabei sind, sind unverzichtbar und helfen natürlich bei dem Erfolg.
3: Er ist Geschäftsführer der Faustfestspiele und er sagt auch noch, die Faustfestspiele seien inzwischen so ein kleiner Motor für den Tourismus in der Region.
0: Dankeschön, Tamara. Das Mainwelle-Wetter. Willkommen im Herbst.
3: Wir lieben es, Phil,
0: es ist
3: oder?
0: Sehr schön. Ich muss ehrlich, obwohl es ist eigentlich, heute Mittag war es brutal schwül. Da kann ich auch sagen, das ertrage ich bei 30 Grad nicht und bei 20 Grad auch nicht. Aber es ist eigentlich, also wegen mir, kann es jetzt so weitergehen. Theoretisch. Aber vielleicht kommen noch ein paar sonnige Phasen. In dieser Woche sieht es eher so Richtung Wochenende aus, als wird es vor allem konstant sonniger sein. Ansonsten immer wieder Regen möglich. Das Ganze heute ja bei 21 Grad. Morgen ein bisschen kühler, Mittwoch und Donnerstag dann wieder ein bisschen wärmer. Aber so richtig nah an die 30 in dieser Woche machen wir das nicht. So, dann haben wir die A9 Richtung Nürnberg zwischen Markt Schorgast und dem Dreieck Bayreuth-Kulmbach. Da sind 20 Minuten Zeitverlust in der Baustelle. Also ein bisschen mehr Zeit einplanen und dann auch noch mehr Zeit einplanen, bitte in Bad Benneck. Zeitverlust ungefähr 10 Minuten zwischen der Startstraße 2163 bei Goldmühl und Bad Benneck. Da ist einfach sehr viel los. Ansonsten haben wir noch Blitzer. Schnabelweit B2 Richtung Bayreuth wird geblitzt und in Kottenbach am Ortsausgang, da sind 30 erlaubt. Und wenn noch was sein sollte, sagt gerne Bescheid per WhatsApp 0170 990 7000.
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0: Und mit großer Freude begrüßen wir zurück Tamara Bussler.
3: Hi, servus.
0: Wie lange warst du weg, Tamara, nochmal?
3: 3 Wochen.
0: Wow. Auf dem Schiff?
3: Genau, auf der AIDA war ich.
0: Wo bist du denn nochmal hingefahren?
3: Mein ganz anderes Urlaubsziel. Man kann es, glaube ich, nicht Urlaub nennen, sondern eher Expedition.
0: Ja.
3: Ich war in Island und Grönland.
0: Du hast Eisberge gesehen.
3: Unfassbar viele. Es war wow.
0: Du
3: ich kann es nicht beschreiben.
0: Nicht wie die Titanic dagegen gefahren, deswegen
3: Gott
0: bist du
3: Dank.
0: Ja nach 3 Wochen wieder hier.
3: Ja.
0: Ist aber auch eine sehr interessante Urlaubsform. Ich denke mal, also Schiff ist, glaube ich, gar nichts für mich. Ich glaube, also generell bin ich eher so Städtetrippler. Meist, da kann man natürlich auch mit so einer Kreuzfahrt oder Flusskreuzfahrt und dann fährt man eine Stadt an und sowas. Ich sehe das nicht so, ich bin eher so beim Städtetrip, du bist da eher so Schiff.
3: Genau, ich brauche aber tatsächlich auch eher Landschaft und Natur. Mhm. Also so diese Hafenanfahrten und ich mache dann mal einen Hafen oder eine Stadt. Das ist nicht so meins, ich muss in die Natur raus, deswegen ist sowas natürlich perfekt.
0: Wir möchten gleich ein bisschen über unterschiedlichste Urlaubstypen sprechen. Das ist auch morgen Thema beim Kollegen Bernd Rasser und bei der Kollegin Andrea Kreuzer. Denn es ist ja total unterschiedlich, wie Leute Urlaub machen und wie sie vor allem auch beispielsweise Zeit mit ihrem Gepäck umgehen.
3: Genau, alles was damit zusammenhängt mit diesem Thema Urlaub.
0: Das gleich, aber erstmal Cat's Eye, Gabriella, Freddie Mercury. Dann haben wir noch Bob Sinclair, die Spice Girls und Bryan Adams.

0: Der Montagnachmittag auf Radio Mainwelle und für euch am Mikrofon Tamara Busler.
1: Schönen Nachmittag.
0: Und Phil Funfack, servus. Und wir sind mitten in den Sommerferien und wir planen, vielleicht auch ihr, immer gerne so ein bisschen Urlaub, ha?
1: Oh ja, sehr gerne sogar Urlaub planen.
0: Und das müssen wir beide quasi alleine machen, da wir keinen Partner haben.
1: Korrekt.
0: Da ist Organisation bei uns, da kann man nicht einfach sagen, ja, wir verlassen uns auf den Partner, auf die Partnerin.
1: Ach, der hat
0: das Booking gemacht, die nimmt die Reisepässe mit, der schaut am Flughafen, dass alles passt mit dem Gate oder schaut aufs Zugticket oder sonst was. Leider haben wir die blöde Situation, dass wir das alles in Personalunion machen müssen.
1: Ja, was wir tatsächlich auch noch machen müssen, das ist vor der Reise Koffer packen.
0: Ja.
1: Ich habe auch schon von ganz vielen gehört, dass sie zum Beispiel den Koffer für die Partner mitpacken.
0: Ja.
1: Was für ein Luxus, wow. Und halt nach der Reise, da ist ja immer noch dieser volle Koffer, ne? Der muss ja auch noch ausgeräumt werden.
0: Wir haben da vorhin drüber diskutiert in der Redaktion, was man da so für ein Koffertyp ist nach dem Urlaub. Ich bin zum Beispiel klassisch, ich weiß nicht, wie es ihr macht oder wie du es machst, ich habe immer eine Plastiktüte dabei, manchmal auch ein gelber Sack, da kommt dann die Wäsche, die benutzte, die eventuell dreckige rein. Und sobald ich wieder daheim bin, ich brauche ja die Klamotten wieder. Ich reise nicht mit irgendwelcher B-Ware im Urlaub. Ich habe natürlich die schönen Outfits dabei. Und die müssen natürlich gewaschen werden. Das heißt, ich mache das alles gleich, Koffer ausgepackt und dann weg damit.
1: Ja, bin ich auch so. Ich kann das nicht haben, wenn dann noch eine Woche der Koffer irgendwo in der Ecke liegt. Und wie du schon sagst, ich brauche auch meine Wäsche. Und bei mir kommt noch on top. Ich mache das zwar auch. Ich habe für meine Schmutzwäsche quasi extra Säcke. Aber ich fühle das dann nicht, dass ich saubere Wäsche, die im Koffer war und in irgendeinem fremden Schrank im Urlaub hing, dann in meinen Schrank zurückhängen.
0: Das heißt, also alles.
1: Ich wasche alles, obwohl es vielleicht nicht nötig wäre.
0: Sehr interessant. Ihr könnt uns gerne eine WhatsApp-Nachricht schreiben zum großartigen Thema Urlaub. Vielleicht plant ihr ja gerade oder lasst für euch planen.
1: Passenger Princess nennt man das.
0: Ja.
1: Es wird alles für einen gemacht.
0: Dann beteilige ich euch gerne eventuell mit einer Sprachnachricht 0170 990 7000 auch morgen. Das Thema Urlaub beim Kollegen Bernd Rasser, der Kollegin Andrea Kreuzer.

0: Wie schön, die Spice Girls am Montagnachmittag mit Stab. Und wir haben eine WhatsApp-Nachricht bekommen. Servus.
1: Hallo, liebes Mein-Bild-Team, Michael hier. Es wird gerade der Blitzer aufgebaut auf der B2 Pegnitz Richtung Bayreuth, Höhe Schnabelweit. Danke euch.
0: Nein, danke dir. Fürs Melden 0170 99 0 7000.

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1: Es ist 16 Uhr, ich bin Stefan Schütz.
2: Im vergangenen Jahr ist die Zahl der jungen Straftäter in Bayern zurückgegangen. Dennoch zählte die Polizei fast 10.000 Kinder, die Straftaten begangen haben. Und unter ihnen stieg der Anteil derer, die durch Gewaltdelikte aufgefallen sind. Weiter heißt es in dem Bericht des Landeskriminalamts, dass 13-Jährige oder Jüngere häufiger Opfer von Straftaten wurden. In den meisten Fällen kannten sich Täter und Opfer. Etwas neidisch dürften Autofahrerinnen und Fahrer nach Polen blicken. Dort gelten ab heute ein festgelegter Maximalpreis für Sprit und eine reduzierte Mehrwertsteuer. Doris Heimann berichtet aus Warschau.
3: Mit dem neuen Spritpreispaket möchte Polens Regierung zumindest vorübergehend finanzielle Erleichterung schaffen für die vielen Bürger, die in diesen Tagen mit dem Auto aus dem Urlaub zurückkehren. Die Regelung gilt für 2 Wochen bis Ende August, dann beginnt das neue Schuljahr. In Polen zahlt man heute für den Liter Super umgerechnet 1,67 Euro. Das sind 61 Cent weniger als in Deutschland.
2: Bayerns Innenminister Herrmann hat dem Hitzeschutzplan der SPD eine Absage erteilt. Den Hitzeschutz auf Bundesebene zu verlegen, statt ihn bei den Ländern zu lassen, würde noch mehr Bürokratie schaffen, so der CSU-Politiker. Wer eine Schule baut, ist für den Hitzeschutz zuständig, ebenso derjenige, der ein Krankenhaus baut, so Herrmann. Wenn das erst vom Bund geprüft werden müsse, wäre das bürokratischer Irrsinn. Aggressives Verhalten im Straßenverkehr hat laut einer Langzeitstudie weiter zugenommen. Fast alle 23 untersuchten Werte haben sich seit 2023 verschlechtert, heißt es vom Gesamtverband der deutschen Versicherungswirtschaft. So drängeln inzwischen 47% der Autofahrer, 2023 waren es 39%. Auch Radfahrer erzwingen häufiger die Vorfahrt. Die Versicherer fordern schärfere Kontrollen und Sanktionen. Der Ätna sorgt am Flughafen von Catania erneut für Einschränkungen. Wegen des Ascheausstoßes des Vulkans ist ein Teil des Luftraums über Sizilien gesperrt worden. Das hat der Flughafenbetreiber mitgeteilt. Bis morgen Mittag dürfen deshalb nur 10 Flugzeuge pro Stunde in Catania landen. Abflüge sind nicht betroffen. Passagiere sollen sich bei ihrer Airline über den aktuellen Flugstatus informieren. Es ist jetzt 4:15.
4: Wolken, Sonne, ab und zu aber auch Regen und oder Gewitter. Das ist das Bild, das wir jetzt haben, bis mindestens Mittwoch in Bayreuth und der Region. Temperaturen auch nur um die 20 Grad. Ansonsten ab Freitag wird es besser, konstant dann 23 Grad, auch in der nächsten Woche. Die A9 Richtung Nürnberg zwischen Marktschorgast und dem Dreieck Bayreuth-Kulmbach. 5 Kilometer Stau, Zeitverlust knapp 20 Minuten. Geblitzt wird. Dankeschön für die vielen Nachrichten. An der B2 Richtung Schnabelweid auf Höhe Schönfeld von Pegnitz aus kommend. Und in Kottenbach am Ortsausgang, da sind 30 erlaubt. Wenn noch was fehlt, 0170 99 0 7000.
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4: Und wir verbringen die Woche gemeinsam. Ist das nicht schön? Ist das nicht toll? Ich freue mich sehr. Phil Fundwerk für euch im Studio.

0: Man muss sagen, es ist eine Kultursendung hier am Montagnachmittag auf der Mainwelle. Schönen Nachmittag euch erstmal. Vor knapp einer Stunde haben wir über die Wagner-Festspiele gesprochen. Jetzt sprechen wir über die Faust-Festspiele. Die sind am Wochenende zu Ende gegangen mit großem Erfolg. Der Schmied von Pottenstein, der Pottensteiner Teufelspakt, der Wirrwarr und nicht zuletzt der Faust haben tausende Besucher ins Klumpertal nach Pottenstein gelockt. Mehr als letztes Jahr. Freut sich Festspielgeschäftsführer Uwe Vogel.
1: Wir sind natürlich sehr stolz darauf, dass 2026 wir wieder einen neuen Besucherrekord verbuchen dürfen. 600 Leute mehr wie im Vorjahr und somit auf 8.900 Gäste gekommen sind, die wirklich fast aus ganz Deutschland angereist sind.
0: Sehr, sehr, sehr, sehr schön und muss auch sagen, diese Festspiele in Pottenstein, die Faustfestspiele, die sind ein Wirtschaftsmotor für den Tourismus in der ganzen Region. Das Erfolgsrezept ist?
1: Das Konzept der Faustfestspiele, die große Klassiker volksnah aufzuführen, funktioniert nach wie vor. Man sieht es auch beim Faust, der nach über 30 Jahren immer noch ungebrochen Zuschauer hereinzieht zu uns aufs Gelände.
0: In traumhafter Kulisse, das muss man ja auch dazu sagen. Und
1: die ganzen ehrenamtlichen Helfer, die in Kasse, Ausschank oder auch auf der Bühne als Statist stehen, sind unverzichtbar und helfen natürlich bei dem Erfolg, die mit großem Eifer dabei sind.
0: And last but not least.
1: Die gute Zusammenarbeit mit unseren Sponsoren, unter anderem auch natürlich mit Radio Mainwelle, die uns natürlich weit in die Welt hinausträgt und die Botschaft hinausträgt, dass es uns gibt.
0: Da sind wir auch stolz drauf, dass die Festspiele so gut ankommen. So viele Menschen gekommen sind, dieses Jahr ein neuer Besucherrekord mit fast 9.000 Gästen. Wow!

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0: Elton John, Made in England, es ist 16:30. Servus, schönen Montagnachmittag euch.
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0: Jetzt mit Tamara Bussler.
3: Schönen Nachmittag. Beim Schienenersatzverkehr auf der Strecke Bayreuth-Nürnberg ist so langsam ein Ende in Sicht. Nach Infos der Deutschen Bahn soll die Sperrung wegen beschädigter Brücken zwischen Neuhaus an der Pegnitz und Hersbruck in gut 3 Wochen, also am 14. September, aufgehoben werden. Ab Samstag wird die Bahnverbindung allerdings noch mal schlechter, und zwar wegen zusätzlicher Fels- und Hangsicherungsarbeiten. Dann fahren die Züge aus Norden voraussichtlich bis zum 10. September nur noch bis Pegnitz. Die Baustelle am Hohenzollernring in Bayreuth bleibt noch bis zum Ende der ersten Septemberwoche. Das schätzen die Stadtwerke. Unternehmenssprecher Jan Koch sagt, ein großer Teil der 270 Meter Gas- und Wasserleitungen sei nach dem Rohrbruch Ende Juli verlegt und jetzt kommen noch Leerrohre für die Stromversorgung.
4: Wir haben da jetzt die einmalige Gelegenheit, dann nicht nur Schäden reparieren zu können, sondern wir können auch perspektivisch Versorgungssicherheit in dem Bereich sicherstellen, indem wir die Leitungen im Kreuzungsbereich erneuern. Und das hat einen entscheidenden Vorteil, dass dann da in den kommenden Jahren nichts mehr passieren kann. Wir werden da keine Ausfälle mehr haben und ich denke, das ist sehr positiv.
3: Aktuell ist der Hohenzollerring zwischen dem Josefsplatz und der Wieland-Wagner-Straße in beide Richtungen gesperrt. Und wir kommen von der Sperrung in Bayreuth zu einer Sperrung in Kreuzen. Ab da müssen Autofahrer jetzt auch Umwege einplanen. Das staatliche Bauamt Bayreuth lässt seit heute die Neuhofer Straße sanieren. Sie ist deshalb voraussichtlich bis zum 28. August gesperrt, und zwar komplett. Betroffen ist der Abschnitt zwischen Theodor-Künitz-Straße und Kolmhof-Straße. Grund sind Risse, Spurrinnen und Unebenheiten in der Fahrbahn. Der Verkehr wird großräumig über Engelmannsreuth, Funkendorf und Prebitz umgeleitet.
0: Dankeschön, Tamara. Und jetzt gucken wir mal großzügig Richtung Ende August hier im Mainwelle-Wetter. Und da sehen wir in der 16-Tage-Prognose, die kann natürlich nicht immer stimmen. Da dreht sich ja einiges auch noch so rein wettertechnisch. Aber in den nächsten Tagen und Wochen haben wir tagsüber so maximal 23, 24 Grad. Immer mal wieder auch ein bisschen Regen, wie zum Beispiel heute ja eh schon, morgen und übermorgen. Morgen die Werte bei knapp 20 Grad zum Beispiel. Ja, nur noch knapp 10 bis 15 Minuten Zeitverlust auf der A9 Richtung Nürnberg zwischen Marktschorgers und dem Dreieck Bayreuth-Kulmbach. Da staut sich's natürlich in der Baustelle. B2 Richtung Schnabelweid auf Höhe Schönfeld von Pegnitz kommend ein Blitzer. Genauso wie in Kottenbach am Ortsausgang, da sind 30 erlaubt. Und wenn noch was sein sollte, sag gerne Bescheid per WhatsApp 0170 99 07000.
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0: Servus, und in dieser Woche für euch am Nachmittag die Kollegin Tamara Bussler.
3: Servus.
0: Ich bin Phil Funfack und das ist Ding.

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1: Ja, wow, was an einem Wochenende alles passieren kann. Der totale Wetterumschwung, plötzlich ist der Hochsommer vorbei.
2: Ex-Bundeskanzlerin Angela Merkel schwimmt ganz entspannt ihre Bahnen durch den Goldbergsee.
1: Ja, und auch das hätte ich niemals gedacht. 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
2: Klingt
1: und
2: super.
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2: Die Mainkurve im Bayreuther Eisstadion ist einsturzgefährdet und ab sofort gesperrt.
3: Damit haben wir nicht gerechnet.
1: Und deshalb gibt es jetzt die Mission Impossible Task Force Sportstätten Bayreuth.
4: Dass wir jetzt mit dem Stadtrat, mit den Vereinen mal zusammen sprechen, einen Sportentwicklungsplan aufstellen, wo kommen wir hin? 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
1: So, und bald hätte man die bundesdeutsche Hoffnung vergessen.
2: Jürgen Klopp ist endlich im Einsatz. 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
5: Hey, super!
1: Bis morgen.

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1: Es ist 17 Uhr, ich bin Stefan Schütz.
2: Die Bundesbürgerinnen und Bürger haben im vergangenen Jahr ihre Reisen verkürzt. Vor allem Trips ins Ausland wurden zusammengestrichen, teilte das Statistische Bundesamt mit. Die beliebtesten Auslandsreiseziele waren Italien, Österreich und Spanien. Thomas Bremser berichtet.
3: Weniger Fernreisen, dafür mehr Trips im eigenen Land. So lässt sich das Reiseverhalten der Deutschen zusammenfassen. Und das liegt vor allem an Dienstreisen, die sind deutlich gestiegen, fast wieder auf das Vor-Corona-Niveau. Wenn die Menschen mehr als einen Tag unterwegs sind, dann vor allem mit dem Auto, deutlich dahinter die Bahn und das Flugzeug.
2: In Bayern gibt es noch reichlich Chancen für Kurzentschlossene. Mehr als 3.500 Ausbildungsplätze sind aktuell frei. Die IG Bau ruft junge Leute jetzt auf, sich zu bewerben. Zwar startet das neue Ausbildungsjahr schon in 2 Wochen, doch laut Gewerkschaft stellen viele Betriebe sogar noch im Oktober ein. Besonders gute Chancen gibt es im Baugewerbe, im Verkauf und in der Gastronomie. Der Staat springt ein, wenn ein Elternteil für den Unterhalt des Kindes nicht zahlen will. In der Regierung wird darüber diskutiert, wie das Milliardenloch gestopft werden könnte. Die SPD ist gegen den CDU-Vorschlag, den Unterhaltsvorschuss nur noch bis zum 16. Geburtstag zu gewähren. Die Sozialdemokraten fordern stattdessen Zugriff auf den Privatbesitz eines Schuldners, eine Schufa-Meldung und eine längere Verjährungsfrist. Wofür geben die Menschen in Bayern ihr Geld aus? Klare Nummer 1, Wohnen und alles, was dazugehört, mit einem Anteil von knapp 36%. Auf Platz 2 folgt Verkehr, dahinter Nahrungsmittel. Bei Freizeit, Sport und Kultur gab es 2024 ein starkes Einkommensgefälle, so die Statistik. Während ärmere Haushalte im Schnitt 76 Euro dafür ausgaben, waren es bei Wohlhabenden fast 540 Euro. Letzter Applaus für einen Weltstar. Fans, Freunde und Familie haben sich heute von Sängerin Bonnie Tyler verabschiedet. Die Trauerfeier begann mit ihren eigenen Songs. Fans konnten die Zeremonie unter anderem per Livestream mitverfolgen. Zum Abschluss sang ein Chor ihren größten Hit Total Eclipse of the Heart. Bonnie Tyler war im Juli im Alter von 75 Jahren nach schwerer Krankheit gestorben. Es ist jetzt 5:15.
4: Ich kann schon mal sagen, in den kommenden Tagen macht das Wetter genau das, was es heute macht. Es ist und bleibt wechselhaft. Morgen, Mittwoch, aber auch noch am Donnerstag. Immer mal wieder mit verregneten Phasen. Das passiert heute auch noch. Morgen Vormittag auch nochmal. Das Ganze morgen so bei 17 bis 20 Grad erstmal. Wir haben 5 Kilometer Stauzeitverlust, 20 Minuten auf der A9 Richtung Nürnberg zwischen Marktschorgast und dem Dreieck Bayreuth-Kulmbach. B2 Richtung Schnabelwald, ein Blitzer auf Höhe Schönfeld und in Kottenbach am Ortsausgang bei erlaubten 30 wird auch geblitzt. 0170 99 0 7000 ist unsere Hotline ins Studio. Wenn ihr was habt, schickt gerne was durch.
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4: Habe die Ehre, 5 Uhr haben wir es schon. Der Montag vergeht so schnell. Mit Shaboozy und Miles Smith vielleicht noch ein bisschen schneller. 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

0: Bob Marley auf der Mainwelle. Servus, schönen Montagnachmittag euch. Ich ertappe mich persönlich ganz oft immer bei folgenden Wörtern, die ich ein bisschen inflationär oft benutze. Großartig oder fantastisch sind so meine Wörter, wenn ich meine Zustimmung ausdrücken möchte. Man könnte aber auch sagen, Bayreuth. Sehr Bayreuth, wenn man es französisch machen möchte. Ja, das wissen die Franzosen schon seit über 70 Jahren. Auch dank Richard Wagner. Hier kommt eine kleine Serie, die wir in dieser Woche vorbereitet haben, mit dem Stadtchronisten und Historiker Stefan Müller. Am 12. August 1954 berichtete die Zeit über die zunehmende Popularität der Bayreuther Festspiele in Frankreich. Das Magazin zitierte aus der Pariser Zeitung Journal du Dimanche, die über den eleganten französischen Badeort Deauville mit seinem Yachthafen, den legendären Pferderennen, dem Casino und dem Festival du Cinéma Américain, das Hollywood-Stars und die französische Haute Volée anlockt. Im Journal du Dimanche war zu lesen:
1: Im Badeort ist es schick geworden, auf der Strandpromenade von Zeit zu Zeit auszurufen: C'est Bayreuth. Also, das ist Bayreuth. C'est Bayreuth. Ein Ausruf, der prachtvoll, gewaltig oder sensationell bedeutet. Wenn Sie sich nach einem schönen Mädchen umdrehen, dann sagen Sie C'est Bayreuth. Wenn Sie einem außergewöhnlichen Tennismatch beiwohnen, C'est Bayreuth.
0: Nach einem schönen Mädchen herumdrehen oder gar nachpfeifen, das macht man aber heutzutage nicht mehr.
1: Na ja, da stand es in der Zeitung. Und außerdem, in älteren Filmen aus den 1950er Jahren war das mit dem Nachpfeifen nicht so schlimm. Der Mann galt als charmant, die Frau als geschmeichelt. Heutzutage gibt es Schellen.
0: Und warum? Mit Recht. Aber zu dem C'est Bayreuth müssen wir wieder hin. Wenn der Alexander Zverev die French Open gewinnt, dann müssen die Franzosen sagen C'est Bayreuth.
1: Wenn Messi ein sensationelles Tor schießt, C'est Bayreuth.
0: Wenn Leo Neugebauer vor dem Niklas Kaul Gold im Zehnkampf, jetzt bei der Europameisterschaft in Birmingham passiert, gewinnt, dann sagen wir C'est Bayreuth. Oder wenn die Oldstadt gewinnt oder die Hasbro.
1: Sowieso C'est Bayreuth.
0: Ich sehe schon, du hast es verstanden.
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0: ist keine bewusste Überleitung von Dangerous und Roxette. Jetzt zu Vorsicht bitte Gegenstände auf der Fahrbahn. Aber ist so A9 Richtung Berlin zwischen Münchberg Nord und Hof West. Vorsichtig fahren auf der gesamten Fahrbahn. Sind in Fahrtrichtung Berlin Gegenstände.
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0: Smooth, es ist 5:30. Und hier kommen die Nachrichten auf der Mainwelle.
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0: Mit Tamara Busler.
3: Schönen Nachmittag. Beim Schienenersatzverkehr auf der Strecke Bayreuth-Nürnberg ist so langsam mal ein Ende in Sicht. Nach Infos der Deutschen Bahn soll die Sperrung wegen beschädigter Brücken zwischen Neuhaus an der Pegnitz und Hersbruck am 14. September, also in gut 3 Wochen, aufgehoben werden. Aber ab Samstag wird die Bahnverbindung noch mal schlechter, und zwar wegen zusätzlicher Fels- und Hangsicherungsarbeiten. Dann fahren die Züge aus Norden voraussichtlich bis zum 10. September nur noch bis Pegnitz. Und wir kommen gleich zur nächsten Baustelle, und zwar in Bayreuth am Hohenzollernring. Die bleibt voraussichtlich noch bis zum Ende der ersten Septemberwoche. Das schätzen zumindest die Stadtwerke. Unternehmenssprecher Jan Koch sagt, ein großer Teil der 270 Meter Gas- und Wasserleitungen sei nach dem Rohrbruch Ende Juli jetzt verlegt. Aber jetzt kommen eben noch die Leerrohre für die Stromversorgung.
4: Wir haben da jetzt die einmalige Gelegenheit, dann nicht nur Schäden reparieren zu können, sondern wir können auch perspektivisch Versorgungssicherheit in dem Bereich sicherstellen, indem wir die Leitungen im Kreuzungsbereich erneuern. Und das hat einen entscheidenden Vorteil, dass dann da in den kommenden Jahren nichts mehr passieren kann. Wir werden da keine Ausfälle mehr haben, und ich denke, das ist sehr positiv.
3: Aktuell ist der Hohenzollernring zwischen dem Josefsplatz und der Wieland-Wagner-Straße in beide Richtungen noch gesperrt. Autofahrer in Kreußen müssen Umwege einplanen. Das staatliche Bauamt Bayreuth lässt seit heute die Neuhofer Straße sanieren, und sie ist deshalb voraussichtlich bis zum 28. August voll gesperrt. Betroffen ist der Abschnitt zwischen Theodor-Kühnert-Straße und der Kolmhof-Straße. Der Grund sind einfach Risse, Spurrinnen, Unebenheiten in der Fahrbahn. Der Verkehr wird natürlich umgeleitet, zum Beispiel über Engelmannsreuth, Funkendorf, Prebitz und natürlich zurück, dann umgekehrt.
0: Dankeschön, Tamara. Endlich wieder zurück nach 3 Wochen Urlaub übrigens, die Kollegin.
3: Es ist ein ganz verrücktes Gefühl, wieder da zu sein nach 3 Wochen.
0: Hast du noch Urlaubsentspannung in deinem Körper?
3: Voll.
0: Oder hat dieser jetzt fast schon 8-Stunden-Tag dir sämtliche Entspannung genommen?
3: Ich merke, dass meine Stimme ein bisschen leidet gerade, weil so viel habe ich in den letzten 3 Wochen natürlich nicht geredet. Aber ich bin noch tatsächlich sehr entspannt. Also es ist... Ich versuche das die ganze Woche noch mitzunehmen.
0: Und man kann ja sagen, wo du warst. Du warst auf dem Schiff, auf der AIDA, Island, Grönland. Temperaturtechnisch hast du jetzt hier ja quasi Sommer.
3: Also für mich ist es brutal warm heute. Ich komme dann nicht damit klar. Ich weiß, dass alles total kühl finden heute und super, aber ich komme so aus, ja, maximal 11 Grad.
0: Also. Ja, und jetzt sind wir bei doppelten Temperaturen, bei 20 Grad, morgen auch nochmal 20 Grad, Mittwoch, Donnerstag dann so 23, 24 Grad. Immer wieder aber Regen dabei, ansonsten aber auch ein paar sonnige Phasen, bewölkte Phasen. Das ist gerade so das Bild in Bayreuth und der Region. So, dann schauen wir auf die A9 Richtung Nürnberg zwischen Marktschorgast und dem Dreieck Bayreuth-Kulmbach. 4 Kilometer Stau, 10 Minuten Zeitverlust. Und dann gucken wir noch auf Blitzer, B2 Richtung Schnabelweid auf Höhe Schönfeld, von Pegnitz auskommend. Da wird geblitzt. Wenn noch was sein sollte, dann wisst ihr Bescheid. 0170 99 07000, WhatsApp-Nachricht ins Studio schicken, dann können wir es für alle durchsagen.
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0: Die ganze Woche über mit der noch im Urlaub erholten Tamara Busler.
3: Servus, hi.
0: Ja, servus.

0: Das ist der Montagnachmittag, ja, fast schon Abend auf Radio Mainwelle. Und für euch an den Mikrofonen Tamara Bussler.
1: Schönen Nachmittag.
0: Und Phil Funfack. Servus. Und wir sind mitten in den Sommerferien und wir planen, vielleicht auch ihr, immer gerne so ein bisschen Urlaub, ha?
1: Oh ja, sehr gerne sogar Urlaub planen.
0: Und das müssen wir beide quasi alleine machen, da wir keinen Partner haben.
1: Korrekt.
0: Da ist Organisation bei uns. Da ja. Kann man nicht einfach sagen, ja, wir verlassen uns auf den Partner, auf die Partnerin.
1: Der andere hat
0: das Booking gemacht, die nimmt die Reisepässe mit, der schaut am Flughafen, dass alles passt mit dem Gate oder schaut aufs Zugticket oder sonst was. Leider haben wir die blöde Situation, dass wir das alles in Personalunion machen müssen.
1: Ja. Was wir tatsächlich auch noch machen müssen, das ist vor der Reise Koffer packen.
0: Ja.
1: Ich habe auch schon von ganz vielen gehört, dass sie zum Beispiel den Koffer für die Partner mitpacken.
0: Ja.
1: Was für ein Luxus, wow. Und halt nach der Reise, da ist ja immer noch dieser volle Koffer, ne? Der muss ja auch noch ausgeräumt werden.
0: Wir haben da vorhin drüber diskutiert in der Redaktion, was man da so für ein Koffertyp ist nach dem Urlaub. Ich bin zum Beispiel klassisch, ich weiß nicht, wie es ihr macht oder wie du es machst, ich habe immer eine Plastiktüte dabei, manchmal auch ein gelber Sack, da kommt dann die Wäsche, die benutzte, die eventuell dreckige rein. Und sobald ich wieder daheim bin, brauche ich ja die Klamotten wieder. Ich reise nicht mit irgendwelcher B-Ware in Urlaub. Ich habe natürlich die schönen Outfits dabei. Und die müssen natürlich gewaschen werden. Das heißt, ich mache das alles gleich, Koffer ausgepackt und dann weg damit.
1: Ja, bin ich auch so. Ich kann das nicht haben, wenn dann noch eine Woche der Koffer irgendwo in der Ecke liegt. Und wie du schon sagst, ich brauche auch meine Wäsche. Und bei mir kommt noch on top. Ich mache das zwar auch. Ich habe für meine Schmutzwäsche quasi extra Säcke. Aber ich fühle das dann nicht, dass ich saubere Wäsche, die im Koffer war und in irgendeinem fremden Schrank im Urlaub hing, dann in meinen Schrank zurückhängen.
0: Du wäschst also alles.
1: Ich wasche alles, obwohl es vielleicht nicht nötig wäre.
0: Sehr interessant. Ihr könnt uns gerne eine WhatsApp-Nachricht schreiben zum großartigen Thema Urlaub. Vielleicht plant ihr ja gerade oder lasst für euch planen.
1: Passenger Princess nennt man das.
0: Ja.
1: Es wird alles für einen gemacht.
0: Dann beteilige ich euch gerne eventuell mit einer Sprachnachricht 0170 990 7000 auch morgen. Das Thema Urlaub beim Kollegen Bernd Rasser, der Kollegin Andrea Kreuzer.

0: Mars are just might, paar Minuten vor sechs. Viel Spaß jetzt mit dem Kollegen Thomas Scherm und ich sage bis morgen, da hören wir uns wieder ab 15 Uhr.
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1: Es ist 18 Uhr, ich bin Stefan Schütz. Im vergangenen Jahr ist die Zahl der jungen Straftäter in Bayern zurückgegangen. Dennoch zählte die Polizei fast 10.000 Kinder, die Straftaten begangen haben. Und unter ihnen stieg der Anteil derer, die durch Gewaltdelikte aufgefallen sind. Weiter heißt es in dem Bericht des Landeskriminalamts, dass 13-Jährige oder Jüngere häufiger Opfer von Straftaten wurden. In den meisten Fällen kannten sich Täter und Opfer. Fluchen, Ausbremsen, Nörgeln, die Aggressivität im Straßenverkehr hat in den vergangenen Jahren weiter zugenommen. Das teilte der Gesamtverband der deutschen Versicherungswirtschaft mit. Tine Klimach berichtet.
2: Ein knappes Drittel der Autofahrer schert nach dem Überholen schon mal so dicht ein, dass der andere bremsen muss. Auch bei Radfahrern deutet die Umfrage auf ein zunehmend aggressives Verhalten hin. Über 40% von ihnen erzwingen demnach hin und wieder die Vorfahrt. Das Leben werde immer hektischer, das erzeuge Druck, so die Studienmacher. Auch die Nutzung des Smartphones am Steuer nimmt immer mehr zu. Jeder Vierte schreibt während der Fahrt zumindest ab und an Nachrichten.
1: Mehr Bewerbungen, mehr Einstellungen. Die Bundeswehr wächst so schnell wie seit 13 Jahren nicht mehr. Zum 31. Juli hat die Truppe rund 186.700 Soldatinnen und Soldaten gezählt. Das teilte das Verteidigungsministerium mit. Mit diesem Zuwachs könnten die politisch vereinbarten Ziele für dieses Jahr erreicht werden, heißt es. Waldbrände schnell und effektiv bekämpfen zu können, sollte dauerhaft zur größeren Priorität werden. Das fordert die Deutsche Feuerwehrgewerkschaft. Anlass ist unter anderem der Brand in Belgien, der sich gestern bis kurz vor die deutsche Grenze ausgeweitet hatte. Es brauche ein Gesamtkonzept und außerdem weitere spezielle Ausstattung wie geländegängige Fahrzeuge, Löschrucksäcke, Pumpen oder Drohnen. Der Ätna sorgt am Flughafen von Catania erneut für Einschränkungen. Wegen des Ascheausstoßes des Vulkans ist ein Teil des Luftraums über Sizilien gesperrt worden. Das hat der Flughafenbetreiber mitgeteilt. Bis morgen Mittag dürfen deshalb nur 10 Flugzeuge pro Stunde in Catania landen. Abflüge sind nicht betroffen. Passagiere sollen sich bei ihrer Airline über den aktuellen Flugstatus informieren. Es ist jetzt kurz nach 6.
3: Heute Nacht wird's locker bewölkt, die Frühwerte liegen um 12 Grad, morgen dann viele Wolken und ab und zu mal Regen bei 17 bis 20 Grad und von Mittwoch bis Freitag geht's auch mit Wolken, Sonne und ein bisschen Regen weiter bei 20 bis 23 Grad. Auf der A9 in Richtung Nürnberg stockt's mal wieder zwischen Markt Schorgast und dem Dreieck Bayreuth-Kulmbach. 4 Kilometer sind's und es dauert knappe 10 Minuten länger. Und geblitzt wird auf der B2 in Richtung Schnabelweid auf Höhe Schönfeld von Pegnitz aus kommend. Wenn ihr sonst noch was habt, dann gebt Bescheid und schickt uns eine WhatsApp ins Studio.
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1: Ja, wow, was an einem Wochenende alles passieren kann. 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
1: Und dann hätte ich auch noch den Schock des Wochenendes.
2: Die Mainkurve im Bayreuther Eisstadion ist einsturzgefährdet und ab sofort gesperrt.
3: Damit haben wir nicht gerechnet.
1: Und deshalb gibt es jetzt die Mission Impossible Task Force Sportstätten Bayreuth.
4: Dass wir jetzt mit dem Stadtrat, mit den Vereinen mal zusammen sprechen, einen Sportentwicklungsplan aufstellen, wo kommen wir hin? Und wir müssen auch realistisch sein, wo fangen wir an, weil wir einfach nur begrenzte Ressourcen haben.
1: So, und bald hätte man die bundesdeutsche Hoffnung vergessen.
2: Jürgen Klopp ist endlich im Einsatz. Seine erste Woche als Bundestrainer steht vor ihm.
5: Hey, super!
1: Bis morgen früh!
2: Bis morgen!

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9: Mit Tamara Busle, wunderschönen Abend, es ist 18.30 Uhr. Mehr als 30 langjährige Mitwirkende der Bayreuther Festspiele sind heute mit einem Empfang im Haus Wahnfried für ihren Einsatz geehrt worden. Oberbürgermeister Dr. Andreas Zippel und Festspielleiterin Katharina Wagner haben gemeinsam mit Vertretern des Festspielbetriebs und des Stadtrats Beschäftigte und Künstler gewürdigt. Die sind teilweise seit bis zu 30 Jahren fest mit den Festspielen verbunden. Geehrt wurden Mitwirkende aus nahezu allen Bereichen, von Solisten, Orchester und künstlerischer Assistenz bis hin zu Technik, Maske, Beleuchtung, Kostüm und Statisterie. Festspielleiterin Katharina Wagner.
10: Man kann es schwierig beschreiben. Es ist eine gewisse Stimmung. Heute würde man auf Neudeutsch sagen, es ist der Vibe. Und jeder weiß, für wen er arbeitet, nämlich für Richard und für niemand anderen. Und ja, ich glaube, es ist tatsächlich eine Art große Festspielfamilie, die jedes Jahr zusammenkommt. Und man freut sich auch, sich wiederzusehen.
9: Je nach Dauer ihres Engagements haben sie das Bayreuther Schimmerler, einen Glaskubus des Festspielhauses oder auch eine Richard-Wagner-Medaille bekommen. Pflege zu Hause kann schnell zur Belastungsprobe werden. Deshalb bietet die Stadt gemeinsam mit dem Roten Kreuz und weiteren Partnern einen Pflegekurs für Angehörige, Ehrenamtliche und Interessierte an. Dabei geht es unter anderem darum, Pflegebedürftige im Alltag einfach besser zu unterstützen und gleichzeitig den eigenen Körper zu entlasten. Der Kurs besteht aus 3 Workshops ab Ende Oktober. Die Kursgebühr übernehmen die Pflegekassen. Eine Pflegestufe ist dafür nicht nötig. Anmeldungen sind ab sofort beim Seniorenamt der Stadt Bayreuth möglich. Das Festa Italica bringt italienisches Flair und Sperrungen nach Bayreuth. Ab morgen um 11 Uhr ist die Maximilianstraße zwischen Mühltürlein und Kirchgasse gesperrt. Das bereits 2. Festa Italica läuft von Donnerstag bis Montag auf dem Stadtparkett. Lieferverkehr ist nur eingeschränkt möglich. Werktags darf zwischen 0 und 10.30 Uhr über das Mühltürlein ein- und ausgefahren werden. Auch Radfahrer müssen absteigen. Im abgesperrten Veranstaltungsbereich ist Radeln verboten.
11: Die Nacht zum Dienstag wird locker bewölkt. Die Frühwerte liegen um 12 Grad. Morgen dann viele Wolken, vor allem um die Mittagszeit Regen und 17 bis 20 Grad. Und von Mittwoch bis Freitag Wolken, Sonne, ein bisschen Regen und 20 bis 23 Grad. Bitte Vorsicht, auf der A70 Richtung Bamberg zwischen Stadelhofen und Rostorf am Berg liegt ein Kennzeichen auf der Straße und auf der A9 in Richtung Nürnberg staut sich's weiterhin zwischen Markt Schorgast und dem Dreieck Bayreuth-Kulmbach auf 3 Kilometern. Das dauert gute 5 Minuten länger. Dann wird geblitzt auf der B2 in Richtung Schnabelweid auf Höhe Schönfeld von Pegens aus kommend und in Main-Lois zwischen Fasolzhof und Schwarzach auf der B289. Und wenn ihr sonst noch was entdeckt, gebt Bescheid und schickt WhatsApp ins Studio.
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5: Es ist 19 Uhr, ich bin Stefan Schütz. In Deutschland steigt der Anteil junger Menschen, die ohne Job oder Ausbildungsplatz dastehen. Im vergangenen Jahr traf das auf 10% der Menschen im Alter zwischen 20 und 24 Jahren zu, so die Statistik. Tine Klimach berichtet.
6: Auffällig in der Statistik ist, dass anders als in vielen anderen EU-Ländern hierzulande mehr junge Menschen in Großstädten ohne Job oder Ausbildungsplatz sind als auf dem Land, wo es in der Regel ja weniger Angebote gibt. Unabhängig von der Region wollen sich viele nach dem Schulabschluss oder Studium erstmal orientieren und zum Beispiel reisen oder sie warten auf den richtigen Studien- oder Ausbildungsplatz.
5: Die Bundeswehr ist auf die größte Personalstärke seit rund 13 Jahren angewachsen. Ende Juli habe die aktive Truppe rund 186.700 Soldatinnen und Soldaten umfasst. Das sind rund 3.700 mehr binnen eines Jahres. Als wichtigen Grund nennt das Verteidigungsministerium das neue Wehrdienstgesetz. Seit Jahresbeginn werden alle 18-Jährigen angeschrieben und nach ihrer Dienstbereitschaft gefragt. Bayerns Haushalte stecken das meiste Geld ins Wohnen. Zahlen des Landesamtes für Statistik zeigen, 2024 ist im Schnitt über ein Drittel der Konsumausgaben für Wohnen, Instandhaltung und Energie draufgegangen. Auf Platz 2 folgte der Verkehr, also alles vom Autokauf über den Besuch an der Tankstelle bis hin zum ÖPNV-Ticket. Nahrungsmittel waren an dritter Stelle. Der Münchner Flughafen ist nach Einschätzung eines Experten beim fehlerhaften Start eines Boeing Dreamliners am Samstag haarscharf einer Katastrophe entgangen. Der Luftfahrtexperte Groß Bongard sagte, es hätte hunderte Todesopfer geben können, wenn die Piloten die Maschine nicht noch hochgezogen hätten. Die Boeing der Vietnam Airlines war erst hinter dem Ende der Südbahn abgehoben. Die Maschine wurde beschädigt und musste notlanden. Letzter Applaus für einen Weltstar. Fans, Freunde und Familie haben sich heute von Sängerin Bonnie Tyler verabschiedet. Die Trauerfeier begann mit ihren eigenen Songs. Fans konnten die Zeremonie unter anderem per Livestream mitverfolgen. Zum Abschluss sang ein Chor ihren größten Hit Total Eclipse of the Heart. Bonnie Tyler war im Juli im Alter von 75 Jahren nach schwerer Krankheit gestorben. Es ist jetzt kurz nach 7.
7: Es geht rein in eine locker bewölkte Nacht mit Frühwerten um 12 Grad. Morgen am Dienstag dann viele Wolken, vor allem um die Mittagszeit auch mal ein bisschen Regen und 17 bis 20 Grad. Und in den Tagen danach dann Sonne, Wolken, teilweise Regen und 20 bis 23 Grad. Bitte weiterhin Vorsicht auf der A70 Richtung Bamberg. Zwischen Stadelhofen und Rostock am Berg liegt immer noch ein Kennzeichen auf der Straße und es dauert auch immer noch länger auf der A9 in Richtung Nürnberg. Zwischen Markt Schargast und dem Dreieck Bayreuth-Kulmbach, 3 Kilometer sind es momentan, 5 Minuten dauert es länger. Dann haben wir Blitzer auf der B2 auf Höhe Schönfeld, aus Pegnitz kommend Richtung Schnabelweit und auf der B289 in Fasoltshof in Richtung Kulmbach. Und wenn ihr sonst noch was habt, gebt Bescheid, schickt mir WhatsApp ins Studio.
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1: Es ist 19.30 Uhr, ich bin Tamara Bussler, schönen Abend. Mehr als 30 langjährige Mitwirkende der Bayreuther Festspiele sind heute mit einem Empfang im Haus Wahnfried für ihren Einsatz geehrt worden. Oberbürgermeister Dr. Andreas Zippel und Festspielleiterin Katharina Wagner haben gemeinsam mit Vertretern des Festspielbetriebs und des Stadtrats Beschäftigte und Künstler gewürdigt. Die sind teilweise seit bis zu 30 Jahren fest mit den Festspielen verbunden. Geehrt wurden Mitwirkende aus nahezu allen Bereichen, von Solisten, Orchester und künstlerischer Assistenz bis hin zu Technik, Maske, Beleuchtung, Kostüm und Statisterie. Festspielleiterin Katharina Wagner.
2: Man kann es schwierig beschreiben. Es ist eine gewisse Stimmung. Heute würde man auf Neudeutsch sagen, es ist der Vibe. Und jeder weiß, für wen er arbeitet, nämlich für Richard und für niemand anderen. Und ja, ich glaube, es ist tatsächlich eine Art große Festspielfamilie, die jedes Jahr zusammenkommt. Und man freut sich auch, sich wiederzusehen.
1: Je nach Dauer ihres Engagements haben sie das Bayreuther Schimmerler, einen Glaskubus des Festspielhauses oder auch eine Richard-Wagner-Medaille bekommen. Pflege zu Hause kann schnell zur Belastungsprobe werden. Deshalb bietet die Stadt gemeinsam mit dem Roten Kreuz und weiteren Partnern einen Pflegekurs für Angehörige, Ehrenamtliche und Interessierte an. Dabei geht es unter anderem darum, Pflegebedürftige im Alltag einfach besser zu unterstützen und gleichzeitig den eigenen Körper zu entlasten. Der Kurs besteht aus 3 Workshops ab Ende Oktober. Die Kursgebühr übernehmen die Pflegekassen. Eine Pflegestufe ist dafür nicht nötig. Anmeldungen sind ab sofort beim Seniorenamt der Stadt Bayreuth möglich. Obwohl jetzt noch August ist, reden wir schon über den Winter, denn das Studierendenparlament der Uni Bayreuth will das Rondell in diesem Winter zu einem Treffpunkt mit Weihnachtsstimmung machen. Geplant sind unter anderem Glühwein, Kinderpunsch, eine Märchenstunde und ein Wunschbaum. Und dafür fehlt jetzt aber noch das Herzstück, und zwar ein großer Weihnachtsbaum. Gesucht wird ein etwa 6 bis 10 Meter hoher Nadelbaum, der ohnehin gefällt werden soll und gespendet werden kann. Wer einen passenden Baum hat oder eben jemanden kennt, der kann sich beim Studierendenparlament an der Uni Bayreuth melden.
3: Die kommende Nacht wird locker bewölkt mit Frühwerten um 12 Grad. Der Dienstag bringt dann viele Wolken und vor allem um die Mittagszeit Regen bei 17 bis 20 Grad und von Mittwoch bis Freitag wechseln sich Wolken, Sonnenschein und Regen ab bei 20 bis 23 Grad. Es wird weniger. Auf der A9 in Richtung Nürnberg zwischen Bad Berneck-Himmelkron und dem Dreieck Bayreuth-Kulmbach. 1 Kilometer stockender Verkehr noch, dauert also nicht mehr allzu viel länger. Geblitzt wird immer noch und ist auch gerade noch mal bestätigt worden auf der B2 auf Höhe Schönfeld Richtung Schnabelweid, also von Pegnitz kommend. Und auch gerade noch mal bestätigt worden B289 Fasolzhof, auch der Blitzer ist noch aktuell. Wenn ihr sonst noch was entdeckt, gebt Bescheid und schickt uns eine WhatsApp ins Studio.

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1: Es ist 20 Uhr, ich bin Stefan Schütz. Die Bundeswehr hat im Juli so viele Soldatinnen und Soldaten gezählt wie seit 13 Jahren nicht mehr. Zum Stichtag Ende Juli habe es rund 186.700 Männer und Frauen in der Truppe gegeben. Das teilte das Verteidigungsministerium mit. Tini Klimach berichtet.
2: Die Zahl der Männer und Frauen in der Bundeswehr wächst schnell genug, um die politisch vereinbarten Ziele zu erreichen. Es sollen in diesem Jahr bis zu 190.000 Soldaten werden. Derzeit dienen über 12.000 freiwillig Wehrdienstleistende und kurzdienende Zeitsoldaten als Teil des neuen Wehrdienstes. Das sind rund 6% mehr als im Vergleich zum Vorjahr.
1: Auf den Straßen geht es immer ruppiger zu, das zeigt eine Langzeitstudie. Fast alle entsprechenden Werte haben sich seit der letzten Studie 2023 teils deutlich verschlechtert, teilte die Unfallforschung der Versicherer mit. Demnach räumen inzwischen 47% der Autofahrenden ein, gelegentlich zu drängeln, ein Plus von 8%. Knapp ein Drittel schert nach dem Überholen teils so dicht ein, dass andere bremsen müssen. In Bayern gibt es noch reichlich Chancen für Kurzentschlossene. Mehr als 3.500 Ausbildungsplätze sind aktuell frei. Die IG Bau ruft junge Leute auf, sich jetzt zu bewerben. Zwar startet das neue Ausbildungsjahr schon in 2 Wochen, doch laut Gewerkschaft stellen viele Betriebe sogar noch im Oktober ein. Besonders gute Chancen gibt es im Baugewerbe, im Verkauf und in der Gastronomie. Der Staat springt ein, wenn ein Elternteil für den Unterhalt des Kindes nicht zahlen will. In der Regierung wird weiter darüber diskutiert, wie das Milliardenloch gestopft werden könnte. Die SPD ist gegen den CDU-Vorschlag, den Unterhaltsvorschuss nur bis zum 16. Geburtstag zu gewähren. Die Sozialdemokraten fordern stattdessen Zugriff auf den Privatbesitz eines Schuldners, eine Schufa-Meldung und eine längere Verjährungsfrist. Makabrer Fund an einem Strand im Norden der italienischen Region Apulien. Dort fand eine Urlauberin eine Urne mit Totenasche. Sie stammt laut Behörden von einem 80 Jahre alten Italiener, der lange in Deutschland gelebt hat und hier wohl auch eingeäschert wurde. Die Carabinieri haben die Urne beschlagnahmt. Jetzt wird geprüft, ob sie bei einer Seebestattung angetrieben oder illegal abgelegt worden ist. Es ist jetzt 8:15.
3: Es geht rein in eine locker bewölkte Nacht mit Frühwerten um 12 Grad. Morgen am Dienstag dann viele Wolken, teilweise Regen, vor allem um die Mittagszeit und 17 bis 20 Grad. Von Mittwoch bis Freitag gibt's dann Wolken, Sonne und teilweise Regen bei 20 bis 23 Grad. Jetzt ist er weg, der Stau auf der A9 in Richtung Nürnberg. Wir haben keine Störungsmeldungen mehr, aber wir haben immer noch unsere Blitzer. Auf der B2 von Pegnitz kommend in Richtung Schnabelweid auf Höhe Schönfeld und auf der B289 in Fasoltshof in Richtung Kulmbach. Und wenn ihr sonst noch was entdeckt, dann könnt ihr uns natürlich auch weiterhin Bescheid geben. Ganz einfach mit einer WhatsApp ins Studio.
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1: Es ist 20.30 Uhr, euer News-Update mit mir, Tamara Busle. Schönen Abend. Beim Schienenersatzverkehr auf der Strecke Bayreuth-Nürnberg ist so langsam mal ein Ende in Sicht. Nach Infos der Deutschen Bahn soll die Sperrung wegen beschädigter Brücken zwischen Neuhaus an der Pegnitz und Hersbruck in gut 3 Wochen, also am 14. September, aufgehoben werden. Aber bis dahin wird's jetzt noch mal schlechter. Ab Samstag werden wegen zusätzlicher Fels- und Hangsicherungsarbeiten mehr Züge ausfallen. Dann fahren die Züge aus Norden voraussichtlich bis zum 10. September nur noch bis Pegnitz. Und wir kommen gleich zur nächsten Baustelle, und zwar die am Hohenzollernring in Bayreuth. Die bleibt voraussichtlich noch bis zum Ende der ersten Septemberwoche. Das schätzen die Stadtwerke. Unternehmenssprecher Jan Koch sagt, ein großer Teil der 270 Meter Gas- und Wasserleitungen sei nach dem Rohrbruch Ende Juli jetzt verlegt. Und jetzt kommen aber noch die Leerrohre für die Stromversorgung.
2: Wir haben da jetzt die einmalige Gelegenheit, dann nicht nur Schäden reparieren zu können, sondern wir können auch perspektivisch Versorgungssicherheit in dem Bereich sicherstellen, indem wir die Leitungen im Kreuzungsbereich erneuern. Und das hat einen entscheidenden Vorteil, dass dann da in den kommenden Jahren nichts mehr passieren kann. Wir werden da keine Ausfälle mehr haben und ich denke, das ist sehr positiv.
1: Aktuell ist der Hohenzollernring ja zwischen dem Josefsplatz und der Wieland-Wagner-Straße in beide Richtungen gesperrt. Die Faustfestspiele in Pottenstein sind am Wochenende zu Ende gegangen mit einem neuen Besucherrekord. In diesem Jahr haben sich rund 600 Leute mehr die Aufführungen im Klumpertal angesehen als noch 2025. Insgesamt waren es etwa 8.900 Gäste aus fast ganz Deutschland. Das sagt Uwe Vogel, Geschäftsführer der Faustfestspiele.
3: Das Konzept der Faustfestspiele, große Klassiker volksnah aufzuführen, funktioniert nach wie vor. Aber auch die ganzen ehrenamtlichen Helfer, die in Kasse, Ausschank oder auch auf der Bühne als Statist stehen, die mit großem Eifer dabei sind, sind unverzichtbar und helfen natürlich bei dem Erfolg.
1: Dazu kommen noch die sehr gute Zusammenarbeit mit den Sponsoren, sagt er. Die Faustfestspiele seien inzwischen auch ein kleiner Motor für den Tourismus in der Region.
4: Die Nacht zum Dienstag wird locker bewölkt. Die Frühwerte liegen um 12 Grad. Dann am Dienstag gibt's viele Wolken, teilweise Regen dann vor allem um die Mittagszeit und 17 bis 20 Grad dazu. Mittwoch bis Freitag bringen dann Sonne, Wolken und teilweise Regen bei 20 bis 23 Grad. Störungsmeldungen haben wir nicht, aber immer noch 2 aktive Blitzer auf der B2. Von Pegnitz kommend Richtung Schnabelwald auf Höhe Schönfeld und auf der B289 in Fasoltshof in Richtung Kulmbach.

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1: Es ist 21 Uhr, ich bin Stefan Schütz. Aggressives Verhalten im Straßenverkehr hat laut einer Langzeitstudie weiter zugenommen. Fast alle 23 untersuchten Werte haben sich seit 2023 verschlechtert, heißt es vom Gesamtverband der deutschen Versicherungswirtschaft. So drängeln inzwischen 47% der Autofahrer, 2023 waren es 39%. Auch Radfahrer erzwingen häufiger die Vorfahrt. Die Versicherer fordern schärfere Kontrollen und Sanktionen. Etwas neidisch dürften Autofahrerinnen und Fahrer nach Polen blicken. Dort gelten ab heute ein festgelegter Maximalpreis für Sprit und eine reduzierte Mehrwertsteuer. Doris Heimann berichtet aus Warschau.
2: Mit dem neuen Spritpreispaket möchte Polens Regierung zumindest vorübergehend finanzielle Erleichterung schaffen für die vielen Bürger, die in diesen Tagen mit dem Auto aus dem Urlaub zurückkehren. Die Regelung gilt für 2 Wochen bis Ende August, dann beginnt das neue Schuljahr. In Polen zahlt man heute für den Liter Super umgerechnet 1,67 Euro. Das sind 61 Cent weniger als in Deutschland.
1: Kein Job, kein Studium, keine Ausbildung. Das gilt für jeden 10. zwischen 20 und 24 Jahren in Deutschland. Damit ist der Anteil höher als beispielsweise in den Niederlanden, Schweden oder Tschechien. Er liegt aber trotzdem unter dem EU-Durchschnitt von knapp 13%. Junge Frauen sind häufiger betroffen als Männer. Viele wollen sich nach dem Schulabschluss oder dem Studium erstmal orientieren und zum Beispiel reisen. Deutschland statt Dolce Vita. Im letzten Jahr sind die Bundesbürgerinnen und Bürger seltener ins Ausland gereist, dafür waren sie öfter innerhalb des eigenen Landes unterwegs, das zeigt die Statistik. Hier stieg die Zahl der Reisen im Vergleich zum Vorjahr um knapp 4% auf 169 Millionen. Wenn es ins Ausland ging, dann waren weiterhin Italien, Österreich und Spanien am beliebtesten. Rund 1,25 Millionen Menschen haben das Gäubodenvolksfest in Straubing besucht. 11 Tage Ausnahmezustand für die 50.000 Einwohnerstadt. Das Fest endet heute Abend. Laut Veranstaltern lief alles super und entspannt. Beim Bier setzt sich ein rückläufiger Trend fort. 660.000 Liter Festbier gingen weg, spürbar weniger als in den Vorjahren. Es ist jetzt 9:15. Es gibt vereinzelte Schauer, sonst ist es meist locker bewölkt, dabei sinken die Werte auf 15 bis 10 Grad. Morgen überquert uns von Nordwesten her ein Regengebiet. Im Laufe des Nachmittags lässt der Regen zuerst nördlich der Donau nach. Die Temperaturen 17 bis 23 Grad. Am Mittwoch wird es im Süden vorübergehend sonnig und wärmer, sonst bleibt es bis Freitag wechselhaft mit Wolken, Sonne und einigen Regenfällen bei 20 bis 25 Grad. A4 Erfurt Richtung Kirchheimer Dreieck zwischen Bad Hersfeld und Kirchheimer Dreieck. Vorsicht, hier steht ein defekter LKW auf dem rechten Fahrstreifen im Baustellenbereich. Die A8 München-Stuttgart in Höhe Rastplatz-Fuchsberg in beiden Richtungen. Gefahr durch Rinder auf der Fahrbahn. Die A66 Frankfurt Richtung Wiesbaden zwischen Hofheim am Taunus und Diedenbergen. Gefahr nach einem Unfall auf dem mittleren Fahrstreifen. Und die B505 Bamberg Richtung Höchstadt zwischen Hirscheid und der Ausfahrt Limbach. Vorsicht, hier liegt ein LKW-Reifen auf der Fahrbahn. Gute Fahrt.
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1: Ich bin Stefan Schütz. Aggressives Verhalten im Straßenverkehr hat laut einer Langzeitstudie weiter zugenommen. Fast alle 23 untersuchten Werte haben sich seit 2023 verschlechtert, heißt es vom Gesamtverband der deutschen Versicherungswirtschaft. So drängeln inzwischen 47% der Autofahrer, 2023 waren es 39%. Auch Radfahrer erzwingen häufiger die Vorfahrt. Die Versicherer fordern schärfere Kontrollen und Sanktionen. Etwas neidisch dürften Autofahrerinnen und Fahrer nach Polen blicken. Dort gelten ab heute ein festgelegter Maximalpreis für Sprit und eine reduzierte Mehrwertsteuer. Doris Heimann berichtet aus Warschau.
2: Mit dem neuen Spritpreispaket möchte Polens Regierung zumindest vorübergehend finanzielle Erleichterung schaffen für die vielen Bürger, die in diesen Tagen mit dem Auto aus dem Urlaub zurückkehren. Die Regelung gilt für 2 Wochen bis Ende August. Dann beginnt das neue Schuljahr. In Polen zahlt man heute für den Liter Super umgerechnet 1,67 Euro. Das sind 61 Cent weniger als in Deutschland.
1: Das waren die Nachrichten um 5:30. Es gibt vereinzelte Schauer, sonst ist es meist locker bewölkt. Dabei sinken die Werte auf 15 bis 10 Grad. Morgen überquert uns von Nordwesten her ein Regengebiet. Im Laufe des Nachmittags lässt der Regen zuerst nördlich der Donau nach. Die Temperaturen 17 bis 23 Grad. Am Mittwoch wird es im Süden vorübergehend sonnig und wärmer. Sonst bleibt es bis Freitag wechselhaft mit Wolken, Sonne und einigen Regenfällen bei 20 bis 25 Grad.

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1: Es ist 22 Uhr, ich bin Hendrik Daum. Die Bundeswehr hat im Juli so viele Soldatinnen und Soldaten gezählt wie seit 13 Jahren nicht mehr. Zum Stichtag Ende Juli habe es knapp 187.000 Männer und Frauen in der Truppe gegeben. Das teilte das Verteidigungsministerium mit. Mehr von Tine Klimach.
2: Die Zahl der Männer und Frauen in der Bundeswehr wächst schnell genug, um die politisch vereinbarten Ziele zu erreichen. Es sollen in diesem Jahr bis zu 190.000 Soldaten werden. Derzeit dienen über 12.000 freiwillig Wehrdienstleistende und kurzdienende Zeitsoldaten als Teil des neuen Wehrdienstes. Das sind rund 6% mehr als im Vergleich zum Vorjahr.
1: Auf unseren Straßen, da geht es immer ruppiger zu, das zeigt eine Langzeitstudie. Fast alle entsprechenden Werte haben sich seit der letzten Studie 2023 teils deutlich verschlechtert. Das teilte die Unfallforschung der Versicherer mit. Demnach räumen inzwischen 47% der Autofahrer ein, gelegentlich zu drängeln, ein Plus von 8%. Und knapp ein Drittel schert nach dem Überholen teils so dicht ein, dass andere dann bremsen müssen. Bayerns Haushalte stecken das meiste Geld ins Wohnen. Zahlen des Landesamts für Statistik zeigen, 2024 ist im Schnitt über ein Drittel der Konsumausgaben für Wohnen, Instandhaltung und Energie draufgegangen. Auf Platz 2 folgt der Verkehr, also alles vom Autokauf über den Besuch an der Tankstelle bis hin zum ÖPNV-Ticket. Nahrungsmittel waren an dritter Stelle. Der Staat springt ein, wenn ein Elternteil für den Unterhalt des Kindes nicht zahlen will. In der Regierung wird weiter darüber diskutiert, wie das Milliardenloch gestopft werden könnte. Die SPD ist gegen den CDU-Vorschlag, den Unterhaltsvorschuss nur bis zum 16. Geburtstag zu gewähren. Die Sozialdemokraten fordern stattdessen Zugriff auf den Privatbesitz eines Schuldners, eine Schufa-Meldung und eine längere Verjährungsfrist. Letzter Applaus für einen Weltstar. Fans, Freunde und Familie haben sich heute von Sängerin Bonnie Tyler verabschiedet. Die Trauerfeier begann mit ihren eigenen Songs. Fans konnten die Zeremonie unter anderem per Livestream mitverfolgen. Zum Abschluss sang ein Chor ihren größten Hit, Total Eclipse of the Heart. Bonnie Tyler war im Juli im Alter von 75 Jahren nach schwerer Krankheit gestorben. Es ist jetzt kurz nach 10. In der Nacht geht's nach letzten Schauern dann trocken und nur noch locker bewölkt weiter. Die Werte gehen bis in der Früh runter auf 15 bis 10 Grad. Morgen am Dienstag, da überquert uns von Nordwesten her ein Regengebiet im Laufe des Nachmittags. Da lässt der Regen zumindest nördlich der Donau nach. Die Temperaturen erreichen 17 bis 23 Grad. Am Mittwoch, da wird's im Süden vorübergehend sonnig und auch etwas wärmer. Sonst bleibt es bis Freitag wechselhaft mit Wolken, Sonne und einigen Regenfällen bei 20 bis 25 Grad. Eine Meldung haben wir von der A7 Würzburg Richtung Fulda. Da läuft eine Unfallaufnahme zwischen Bad Brückenau-Wildflecken und Bad Brückenau-Volkers.
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1: Ja, wow, was an einem Wochenende alles passieren kann. 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
2: Ex-Bundeskanzlerin Angela Merkel schwimmt ganz entspannt ihre Bahnen durch den Goldbergsee.
1: 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Ich habe den besten Ausflugstipp ever jetzt. 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Mein Gott, war das schön.
2: Klingt
1: und
2: super.
1: Und dann hätte ich auch noch den Schock des Wochenendes.
2: Die Mainkurve im Bayreuther Eisstadion ist einsturzgefährdet und ab sofort gesperrt.
3: Damit haben wir nicht gerechnet.
1: Und deshalb gibt es jetzt die Mission Impossible Task Force Sportstätten Bayreuth.
4: Dass wir jetzt mit dem Stadtrat, mit den Vereinen mal zusammen sprechen, einen Sportentwicklungsplan aufstellen, wo kommen wir hin? Und wir müssen auch realistisch sein, wo fangen wir an, weil wir einfach nur begrenzte Ressourcen haben.
1: So, und bald hätte man die bundesdeutsche Hoffnung vergessen.
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5: Hey, super!
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2: Bis morgen!

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1: Ich bin Hendrik Daum. Die Bundeswehr hat im Juli so viele Soldatinnen und Soldaten gezählt wie seit 13 Jahren nicht mehr. Zum Stichtag Ende Juli habe es knapp 187.000 Männer und Frauen in der Truppe gegeben. Das teilte das Verteidigungsministerium mit. Mehr von Tine Klimach.
2: Die Zahl der Männer und Frauen in der Bundeswehr wächst schnell genug, um die politisch vereinbarten Ziele zu erreichen. Es sollen in diesem Jahr bis zu 190.000 Soldaten werden. Derzeit dienen über 12.000 freiwillig Wehrdienstleistende und kurzdienende Zeitsoldaten als Teil des neuen Wehrdienstes. Das sind rund 6% mehr als im Vergleich zum Vorjahr.
1: Auf unseren Straßen, da geht es immer ruppiger zu, das zeigt eine Langzeitstudie. Fast alle entsprechenden Werte haben sich seit der letzten Studie 2023 teils deutlich verschlechtert. Das teilte die Unfallforschung der Versicherer mit. Demnach räumen inzwischen 47% der Autofahrer ein, gelegentlich zu drängeln, ein Plus von 8%. Und knapp ein Drittel schert nach dem Überholen teils so dicht ein, dass andere dann bremsen müssen. Das waren die Nachrichten um 9:30. In der Nacht geht's nach letzten Schauern dann trocken und nur noch locker bewölkt weiter. Die Werte gehen bis in der Früh runter auf 15 bis 10 Grad. Morgen am Dienstag, da überquert uns von Nordwesten her ein Regengebiet im Laufe des Nachmittags. Da lässt der Regen zumindest nördlich der Donau nach. Die Temperaturen erreichen 17 bis 23 Grad. Am Mittwoch, da wird's im Süden vorübergehend sonnig und auch etwas wärmer. Sonst bleibt es bis Freitag wechselhaft mit Wolken, Sonne und einigen Regenfällen bei 20 bis 25 Grad.
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1: Es ist 23 Uhr, ich bin Hendrik Daum. Bundesverkehrsminister Bilger will die Wasserstraßen weiter ausbauen und die Fahrrinnen vertiefen. Das solle aber verantwortungsbewusst und mit ökologischen Ausgleichsmaßnahmen erfolgen, sagte der CDU-Politiker. Die Wasserstraße sei der klimafreundlichste Verkehrsträger. Bilger rechnet damit, dass die Lage mit dem Niedrigwasser in den Flüssen noch bis Mitte September anhalten wird. Die Bundeswehr hat so viele Soldaten wie seit 13 Jahren nicht mehr, wie das Verteidigungsministerium mitteilte, gab es Ende Juli rund 187.000 Männer und Frauen in der Truppe. Im Vergleich zum gleichen Zeitpunkt des Vorjahres war das ein Plus von 2%. Außerdem liegt die personelle Stärke des Militärs damit nach wie vor im Zielkorridor für dieses Jahr. Bei den Bewerbungen gibt es im Vergleich zum Juli vergangenen Jahres sogar ein Plus von 26%. Auf unseren Straßen, da geht's immer ruppiger zu, das zeigt eine Langzeitstudie. Fast alle entsprechenden Werte haben sich seit der letzten Studie 2023 teils deutlich verschlechtert. Das teilte die Unfallforschung der Versicherer mit. Demnach räumen inzwischen 47% der Autofahrer ein, gelegentlich zu drängeln ein Plus von 8%. Und knapp ein Drittel schert nach dem Überholen teils so dicht ein, dass andere dann bremsen müssen. US-Unterhändler Kushner hat mit Israels Ministerpräsident Netanyahu über den Gaza-Friedensplan beraten. Die israelische Seite sprach anschließend von konstruktiven Diskussionen. Demnach wurde die Einrichtung von zwei Arbeitsgruppen beschlossen. Eine von ihnen soll sich mit der Entwaffnung der radikal-islamischen Hamas beschäftigen. Die andere Arbeitsgruppe soll über die öffentliche Gesundheit in Gaza beraten, etwa über sauberes Trinkwasser und sanitäre Einrichtungen. Letzter Applaus für einen Weltstar. Fans, Freunde und Familie haben sich heute von Sängerin Bonnie Tyler verabschiedet. Die Trauerfeier begann mit ihren eigenen Songs. Fans konnten die Zeremonie unter anderem per Livestream mitverfolgen. Zum Abschluss sang ein Chor ihren größten Hit, Total Eclipse of the Heart. Bonnie Tyler war im Juli im Alter von 75 Jahren nach schwerer Krankheit gestorben. Es ist jetzt kurz nach 11. In der Nacht geht's nach letzten Schauern dann trocken und nur noch locker bewölkt weiter. Die Werte gehen bis in der Früh runter auf 15 bis 10 Grad. Morgen am Dienstag, da überquert uns von Nordwesten her ein Regengebiet im Laufe des Nachmittags. Da lässt der Regen zumindest nördlich der Donau nach. Die Temperaturen erreichen 17 bis 23 Grad. Am Mittwoch, da wird's im Süden vorübergehend sonnig und auch etwas wärmer. Sonst bleibt es bis Freitag wechselhaft mit Wolken, Sonne und einigen Regenfällen bei 20 bis 25 Grad. Die A3 haben wir, Würzburg Richtung Nürnberg. Hier läuft zwischen Würzburg-Heidingsfeld und Würzburg-Randersacker eine Unfallaufnahme. Hier ist die Fahrbahn auf eine Spur verengt. Dann weiter auf die A92 München Richtung Deggendorf. Zwischen Altdorf und Landshut Nord bitte aufpassen. Da steht auf dem Standstreifen ein unbeleuchtetes Pannenauto. Und dann haben wir noch die A94 Passau Richtung München. Hier ist aktuell der Tunnel Einhausung Wimpersing gesperrt. Da wurde die Höhenkontrolle ausgelöst.
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1: Ich bin Hendrik Daum. Bundesverkehrsminister Bilger will die Wasserstraßen weiter ausbauen und die Fahrrinnen vertiefen. Das solle aber verantwortungsbewusst und mit ökologischen Ausgleichsmaßnahmen erfolgen, sagte der CDU-Politiker. Die Wasserstraße sei der klimafreundlichste Verkehrsträger. Bilger rechnet damit, dass die Lage mit dem Niedrigwasser in den Flüssen noch bis Mitte September anhalten wird. Die Bundeswehr hat so viele Soldaten wie seit 13 Jahren nicht mehr. Wie das Verteidigungsministerium mitteilte, gab es Ende Juli rund 187.000 Männer und Frauen in der Truppe. Im Vergleich zum gleichen Zeitpunkt des Vorjahres war das ein Plus von 2%. Außerdem liegt die personelle Stärke des Militärs damit nach wie vor im Zielkorridor für dieses Jahr. Bei den Bewerbungen gibt es im Vergleich zum Juli vergangenen Jahres sogar ein Plus von 26%. Das waren die Nachrichten um halb. In der Nacht geht's nach letzten Schauern dann trocken und nur noch locker bewölkt weiter. Die Werte gehen bis in der Früh runter auf 15 bis 10 Grad. Morgen am Dienstag, da überquert uns von Nordwesten her ein Regengebiet im Laufe des Nachmittags. Da lässt der Regen zumindest nördlich der Donau nach. Die Temperaturen erreichen 17 bis 23 Grad. Am Mittwoch, da wird's im Süden vorübergehend sonnig und auch etwas wärmer. Sonst bleibt es bis Freitag wechselhaft mit Wolken, Sonne und einigen Regenfällen bei 20 bis 25 Grad.
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1: Es ist 0 Uhr, ich bin Hendrik Daum. Die Bundeswehr hat im Juli so viele Soldatinnen und Soldaten gezählt wie seit 13 Jahren nicht mehr. Zum Stichtag Ende Juli habe es knapp 187.000 Männer und Frauen in der Truppe gegeben. Das teilte das Verteidigungsministerium mit. Tine Klimach berichtet.
2: Mehr Bewerbungen, mehr Einstellungen. Die Zahl der Männer und Frauen in der Bundeswehr wächst schnell genug, um die politisch vereinbarten Ziele zu erreichen. Es sollen in diesem Jahr bis zu 190.000 Soldaten werden. Derzeit dienen über 12.000 freiwillig Wehrdienstleistende und kurzdienende Zeitsoldaten als Teil des neuen Wehrdienstes. Das sind rund 6% mehr als im Vergleich zum Vorjahr. Und das Anschreiben zum Wehrdienst haben die allermeisten jungen Männer schon beantwortet, aber nur sehr wenige Frauen. Da sind es nur 4%.
1: Im belgischen Naturschutzgebiet Hohes Venn kämpfen Feuerwehrleute weiter gegen die Brände. Aus dem deutschen Grenzgebiet hieß es am späten Abend, die Brandlinie sei mehr als 2 Kilometer entfernt. Ein Sprecher der Feuerwehr Monschau bezeichnete die Situation als relativ entspannt. Dennoch würden die Einsatzkräfte von Feuerwehr und THW die ganze Nacht über im Einsatz sein. Zuvor hatten etwa 30 Anwohner aus einem Ortsteil von Monschau ihre Wohnungen verlassen müssen. Sie können immer noch nicht zurück. Bundesverkehrsminister Bilger will die Wasserstraßen weiter ausbauen und die Fahrrinnen vertiefen. Das solle aber verantwortungsbewusst und mit ökologischen Ausgleichsmaßnahmen erfolgen, sagte der CDU-Politiker. Die Wasserstraße sei der klimafreundlichste Verkehrsträger. Bilger rechnet damit, dass die Lage mit dem Niedrigwasser in den Flüssen noch bis Mitte September anhalten wird. Bayerns Haushalte stecken das meiste Geld ins Wohnen. Zahlen des Landesamts für Statistik zeigen, 2024 ist im Schnitt über ein Drittel der Konsumausgaben für Wohnen, Instandhaltung und Energie draufgegangen. Auf Platz 2 folgt der Verkehr, also alles vom Autokauf über den Besuch an der Tankstelle bis hin zum ÖPNV-Ticket. Und Nahrungsmittel waren an dritter Stelle. Es ist jetzt kurz nach 12. Im Moment ist es meist nur locker bewölkt und trocken. Die Werte gehen bis in der Früh noch runter auf 15 bis 10 Grad. Heute überquert uns von Nordwesten her ein Regengebiet am Nachmittag. Da lässt der Regen dann nördlich der Donau nach. Die Temperaturen heute 17 bis 23 Grad. Morgen am Mittwoch, da wird es im Süden vorübergehend sonnig und auch wärmer. Sonst bleibt es bis Freitag wechselhaft mit Wolken und immer wieder Regen bei 20 bis 25 Grad. Die A3 haben wir, Würzburg Richtung Nürnberg. Hier läuft eine Unfallaufnahme zwischen Würzburg-Heidingsfeld und Würzburg-Randersacker. Dann die A8 München Richtung Stuttgart. Bitte vorsichtig fahren zwischen Dachau-Fürstenfeldbruck und Sulze-Moos. Da liegen mehrere Reifen auf der Fahrbahn. Und dann haben wir noch die A93 Weiden Richtung Hof. Hier auf Höhe Windisch-Eschenbach ein Pannen-LKW.
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1: Ich bin Hendrik Daum. Die Bundeswehr hat im Juli so viele Soldatinnen und Soldaten gezählt wie seit 13 Jahren nicht mehr. Zum Stichtag Ende Juli habe es knapp 187.000 Männer und Frauen in der Truppe gegeben. Das teilte das Verteidigungsministerium mit. Tine Klimach berichtet.
2: Mehr Bewerbungen, mehr Einstellungen. Die Zahl der Männer und Frauen in der Bundeswehr wächst schnell genug, um die politisch vereinbarten Ziele zu erreichen. Es sollen in diesem Jahr bis zu 190.000 Soldaten werden. Derzeit dienen über 12.000 freiwillig Wehrdienstleistende und kurzdienende Zeitsoldaten als Teil des neuen Wehrdienstes. Das sind rund 6% mehr als im Vergleich zum Vorjahr. Und das Anschreiben zum Wehrdienst haben die allermeisten jungen Männer schon beantwortet, aber nur sehr wenige Frauen. Da sind es nur 4%.
1: Im belgischen Naturschutzgebiet Hohes Venn kämpfen Feuerwehrleute weiter gegen die Brände. Aus dem deutschen Grenzgebiet hieß es am späten Abend, die Brandlinie sei mehr als 2 Kilometer entfernt. Ein Sprecher der Feuerwehr Monschau bezeichnete die Situation als relativ entspannt. Dennoch würden die Einsatzkräfte von Feuerwehr und THW die ganze Nacht über im Einsatz sein. Zuvor hatten etwa 30 Anwohner aus einem Ortsteil von Monschau ihre Wohnungen verlassen müssen. Sie können immer noch nicht zurück. Das waren die Nachrichten um 9:30. Im Moment ist es meist nur locker bewölkt und trocken. Die Werte gehen bis in der Früh noch runter auf 15 bis 10 Grad. Heute überquert uns von Nordwesten her ein Regengebiet am Nachmittag. Da lässt der Regen dann nördlich der Donau nach. Die Temperaturen heute 17 bis 23 Grad. Morgen am Mittwoch, da wird es im Süden vorübergehend sonnig und auch wärmer. Sonst bleibt es bis Freitag wechselhaft mit Wolken und immer wieder Regen bei 20 bis 25 Grad.
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1: Es ist 1 Uhr, ich bin Hendrik Daum. Angesichts der jüngsten Waldbrände in Deutschland und Belgien fordern Experten einen schnelleren Umbau der Wälder hin zu widerstandsfähigen Mischwäldern. Der Präsident des Deutschen Forstwirtschaftsrates Haase mahnt, Deutschland müsse weg von reinen Nadelholzbeständen und den Waldumbau deutlich beschleunigen. Mischwälder gelten als wichtiger Schutz gegen Klimaextreme, doch die Umgestaltung dauert Jahre. Die Bundeswehr hat so viele Soldaten wie seit 13 Jahren nicht mehr. Wie das Verteidigungsministerium mitteilte, gab es Ende Juli rund 187.000 Männer und Frauen in der Truppe. Im Vergleich zum gleichen Zeitpunkt des Vorjahres war das ein Plus von 2%. Bei den Bewerbungen gibt es im Vergleich zum Juli vergangenen Jahres sogar ein Plus von 26%. Auf unseren Straßen geht's immer ruppiger zu, das zeigt eine Langzeitstudie. Fast alle entsprechenden Werte haben sich seit der letzten Studie 2023 teils deutlich verschlechtert. Das teilte die Unfallforschung der Versicherer mit. Demnach räumen inzwischen 47% der Autofahrer ein, gelegentlich zu drängeln, ein Plus von 8%. Und knapp ein Drittel schert nach dem Überholen teils so dicht ein, dass andere dann bremsen müssen. Bundesverkehrsminister Bilger will die Wasserstraßen weiter ausbauen und die Fahrrinnen vertiefen. Das solle aber verantwortungsbewusst und mit ökologischen Ausgleichsmaßnahmen erfolgen, sagte der CDU-Politiker. Die Wasserstraße sei der klimafreundlichste Verkehrsträger. Bilger rechnet damit, dass die Lage mit dem Niedrigwasser in den Flüssen noch bis Mitte September anhalten wird. Bayerns Haushalte stecken das meiste Geld ins Wohnen. Zahlen des Landesamts für Statistik zeigen, 2024 ist im Schnitt über ein Drittel der Konsumausgaben für Wohnen, Instandhaltung und Energie draufgegangen. Auf Platz 2 folgt der Verkehr, also alles vom Autokauf über den Besuch an der Tankstelle bis hin zum ÖPNV-Ticket. Und Nahrungsmittel waren an dritter Stelle. Es ist jetzt kurz nach 1. Im Moment ist es meist nur locker bewölkt und trocken. Die Werte gehen bis in der Früh noch runter auf 15 bis 10 Grad. Heute überquert uns von Nordwesten her ein Regengebiet am Nachmittag. Da lässt der Regen dann nördlich der Donau nach. Die Temperaturen heute 17 bis 23 Grad. Morgen am Mittwoch, da wird es im Süden vorübergehend sonnig und auch wärmer. Sonst bleibt es bis Freitag wechselhaft mit Wolken und immer wieder Regen bei 20 bis 25 Grad. Zwei Meldungen haben wir. Einmal die A7 Ulm Richtung Füssenreute. Bitte aufpassen. Zwischen Nersingen und dem Dreieck Hettistetten, da steht auf dem Standstreifen ein Pannen-LKW. Und dann haben wir noch die A92 München Richtung Deggendorf. Hier ein Pannenauto auf dem Standstreifen, und zwar zwischen Landshut Nord und Landshut Essenbach.
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1: Ich bin Hendrik Daum. Angesichts der jüngsten Waldbrände in Deutschland und Belgien fordern Experten einen schnelleren Umbau der Wälder hin zu widerstandsfähigen Mischwäldern. Der Präsident des Deutschen Forstwirtschaftsrates Haase mahnt, Deutschland müsse weg von reinen Nadelholzbeständen und den Waldumbau deutlich beschleunigen. Mischwälder gelten als wichtiger Schutz gegen Klimaextreme, doch die Umgestaltung dauert Jahre. Die Bundeswehr hat so viele Soldaten wie seit 13 Jahren nicht mehr. Wie das Verteidigungsministerium mitteilte, gab es Ende Juli rund 187.000 Männer und Frauen in der Truppe. Im Vergleich zum gleichen Zeitpunkt des Vorjahres war das ein Plus von 2%. Bei den Bewerbungen gibt es im Vergleich zum Juli vergangenen Jahres sogar ein Plus von 26%. Das waren die Nachrichten um halb. Im Moment ist es meist nur locker bewölkt und trocken. Die Werte gehen bis in der Früh noch runter auf 15 bis 10 Grad. Heute überquert uns von Nordwesten her ein Regengebiet am Nachmittag. Da lässt der Regen dann nördlich der Donau nach. Die Temperaturen heute 17 bis 23 Grad. Morgen am Mittwoch, da wird es im Süden vorübergehend sonnig und auch wärmer. Sonst bleibt es bis Freitag wechselhaft mit Wolken und immer wieder Regen bei 20 bis 25 Grad.
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1: Es ist 2 Uhr, ich bin Hendrik Daum. Die Bundesregierung reagiert auf die immer größere Bedrohung durch Drohnen am Testflughafen des Deutschen Zentrums für Luft- und Raumfahrt in Kochstedt in Sachsen-Anhalt. Eröffnet sie heute eine Forschungseinrichtung für Drohnensicherheit. Hier sollen innovative Technologien entwickelt und erprobt werden. Mehr von Uli Reitinger.
2: Innenminister Dobrindt hatte die Eröffnung des neuen Technologiezentrums kurz nach dem Vorfall von Leipzig verkündet. Am Flughafen Leipzig-Halle war Anfang des Monats eine mit Sprengstoff und Zünder bestückte Drohne entdeckt worden. Das neue Zentrum soll helfen, dass die Airports und Sicherheitskräfte in Zukunft besser vorbereitet sind. Also, dass sie zum Beispiel schnell erkennen, ist es ein Angriff oder die verwirrte Drohne eines Hobbyfotografen.
1: Im belgischen Naturschutzgebiet Hohes Venn kämpfen Feuerwehrleute weiter gegen die Brände. Aus dem deutschen Grenzgebiet hieß es am späten Abend, die Brandlinie sei mehr als 2 Kilometer entfernt. Ein Sprecher der Feuerwehr Monschau bezeichnete die Situation als relativ entspannt. Dennoch würden die Einsatzkräfte von Feuerwehr und THW die ganze Nacht über im Einsatz sein. Zuvor hatten etwa 30 Anwohner aus einem Ortsteil von Monschau ihre Wohnungen verlassen müssen. Sie können immer noch nicht zurück. US-Unterhändler Kushner hat mit Israels Ministerpräsident Netanyahu über den Gaza-Friedensplan beraten. Die israelische Seite sprach anschließend von konstruktiven Diskussionen. Demnach wurde die Einrichtung von 2 Arbeitsgruppen beschlossen. Eine von ihnen soll sich mit der Entwaffnung der radikal-islamischen Hamas beschäftigen. Die andere Arbeitsgruppe soll über die öffentliche Gesundheit in Gaza beraten, etwa über sauberes Trinkwasser und sanitäre Einrichtungen. Bayerns Haushalte stecken das meiste Geld ins Wohnen. Zahlen des Landesamts für Statistik zeigen, 2024 ist im Schnitt über ein Drittel der Konsumausgaben für Wohnen, Instandhaltung und Energie draufgegangen. Auf Platz 2 folgt der Verkehr, also alles vom Autokauf über den Besuch an der Tankstelle bis hin zum ÖPNV-Ticket. Und Nahrungsmittel waren an dritter Stelle. Es ist jetzt 2:15. Im Moment ist es meist nur locker bewölkt und trocken. Die Werte gehen bis in der Früh noch runter auf 15 bis 10 Grad. Heute überquert uns von Nordwesten her ein Regengebiet am Nachmittag. Da lässt der Regen dann nördlich der Donau nach. Die Temperaturen heute 17 bis 23 Grad. Morgen am Mittwoch, da wird es im Süden vorübergehend sonnig und auch wärmer. Sonst bleibt es bis Freitag wechselhaft mit Wolken und immer wieder Regen bei 20 bis 25 Grad.